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1: Ganz vorsichtig schaut der Sommer heute mal wieder vorbei. Bei bis zu 27 Grad in der Spitze und mehr Sonnenschein als die vergangenen Tage. Ist auch nicht wirklich schwer. Morgen dann schon wieder Richtung 30 Grad. Am Samstag wird's heiß.
0: Es ist 2:30. 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
2: Ich bin Yves Simon. US-Präsident Trump gibt nicht auf. Heute läuft der gesetzliche Rahmen für globale Zölle aus und jetzt hat er eine neue Grundlage für die Importgebühren gefunden. Trump will auf die Einfuhren von 60 Handelspartnern einen Zoll von 10 bzw. 12,5% erheben. Darunter fallen auch bestimmte Produkte aus der Europäischen Union. Um 6 Uhr unserer Zeit treten die Zölle in Kraft. Sie sollen dieses Mal juristisch einwandfrei sein. Davon jedenfalls geht Trump aus. CDU-Generalsekretär Linnemann soll neuer Gesundheitsminister werden, Nina Warken wiederum Kanzleramtsministerin, das schreiben mehrere Medien übereinstimmend. Eine Bestätigung aus der Regierung gibt es bisher allerdings noch nicht. Der Posten im Kanzleramt wird ja frei, weil Thorsten Frey neuer Unionsfraktionschef werden soll. Vorgänger Jens Spahn war nach der Geburt seines Kindes mithilfe einer Leihmutter zurückgetreten. Das waren die Nachrichten um 5:30.
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2: A3 Würzburg in Richtung Frankfurt zwischen Helmstadt und Wertheim-Lenkfurt. Hier ist die Autobahn jetzt nicht mehr gesperrt nach einem Unfall mit mehreren Fahrzeugen. Allerdings läuft die Bergung noch. Der Verkehr wird aber jetzt auf der rechten Spur an der Unfallstelle vorbeigeleitet. Ansonsten allen unterwegs eine gute und sichere Fahrt.
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1: Gerade noch richtig kalt bei uns. Wir sind teilweise einstellig noch unterwegs. Später geht's dann aber hoch auf bis zu 27 Grad und die Sonne hat wieder mehr Platz. Der Samstagmorgen, der hat dann sogar noch ein bisschen mehr dabei. Temperaturtechnisch bis zu 31 Grad werden's.
0: Es ist 3 Uhr. 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
2: Ich bin Yves Simon. Im Konflikt um die Straße von Hormuz will US-Präsident Trump den Iran für Schäden an Handelsschiffen und

0: gebracht, zur Kasse bitten. Entschädigungen sollen nach seinen Angaben aus eingefrorenen iranischen Vermögenswerten bezahlt werden, die von den USA kontrolliert werden. Hintergrund ist die neue Eskalation des Iran-Kriegs. Nach Beschuss von Handelsschiffen durch iranische Streitkräfte greift das US-Militär seit Tagen schon Ziele im Iran an, um weitere Angriffe zu verhindern. In Regensburg hat ein 20-Jähriger in einer Bankfiliale einen Mitarbeiter mit einem Messer angegriffen und tödlich verletzt. Stundenlang hat es einen Großeinsatz gegeben. Schwer bewaffnete Spezialkräfte haben den Bereich weiträumig abgesperrt, weil sie erst eine Geiselnahme befürchtet hatten. Der mutmaßliche Täter mit deutscher Staatsangehörigkeit hat sich am Ende widerstandslos festnehmen lassen. Zwei andere Menschen wurden unverletzt aus dem Gebäude gebracht. Polizei und Staatsanwaltschaft ermitteln wegen eines Tötungsdelikts und eines Raubüberfalls. Der 20-Jährige soll heute im Laufe des Tages dem Haftrichter vorgeführt werden. Der Freistaat will für mehr bezahlbare Wohnungen und schnelleres Bauen sorgen. Die Staatsregierung baut ab dem nächsten Jahr ihre Förderung um. Für Bauherren und Wohnungsunternehmen soll vieles einfacher werden, sagt Bauminister Bernreiter. Weniger Vorgaben, weniger Technikauflagen, digitale Bauanträge statt Papier. Das kann am Ende dazu führen, dass in Städten und Gemeinden schneller neue Wohnungen entstehen und Baukosten sinken. An der französischen Atlantikküste rund um Bordeaux wüten momentan heftige Waldbrände, inzwischen auf 2000 Hektar Fläche. Michael Evers berichtet für uns.
1: Der Brand ist noch immer nicht unter Kontrolle und die Feuerwehr kämpft mit einem Großaufgebot gegen ein Wiederaufflammen des Feuers an verschiedenen Stellen, hieß es von den Behörden vorhin. Immerhin habe der Brand sich aber nicht in andere Bereiche verlagert. Tausende evakuierte Urlauber, darunter auch etliche Deutsche, warten unterdessen in Ausweichquartieren darauf, wie es mit ihrem Urlaub weitergeht. Klarheit gibt es noch nicht.
0: Etwa 4 Wochen nach dem frühen WM-Aus der deutschen Fußballnationalmannschaft stellt der DFB heute voraussichtlich Jürgen Klopp als neuen Bundestrainer und Nachfolger von Julian Nagelsmann vor. Formal müssen die Gesellschafterversammlung und auch noch der Aufsichtsrat seiner Ernennung zustimmen. Die Gremien tagen dann am Vormittag digital und Klopp soll einen Vertrag bis zur WM 2030 bekommen. Bisher war der Erfolgstrainer bei Red Bull of Head of Global Soccer tätig.
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0: Eine Meldung von der A3 Würzburg Richtung Frankfurt zwischen Helmstadt und Wertheim-Lengfurt. Reinigungsarbeiten. Der Verkehr wird über die rechte Spur an der Unfallstelle vorbeigeleitet. Allen unterwegs eine gute und sichere Fahrt.

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1: Ganz vorsichtig schaut der Sommer heute mal wieder vorbei, bei bis zu 27 Grad in der Spitze und mehr Sonnenschein als die vergangenen Tage. Ist auch nicht wirklich schwer. Morgen dann schon wieder Richtung 30 Grad. Am Samstag wird's heiß.
0: Es ist 3:30. 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
2: Ich bin Yves Simon. Im Konflikt um die Straße von Hormuz will US-Präsident Trump den Iran für Schäden an Handelsschiffen und Fracht zur Kasse bitten. Entschädigungen sollen nach seinen Angaben aus eingefrorenen iranischen Vermögenswerten bezahlt werden, die von den USA kontrolliert werden. Hintergrund ist die neue Eskalation des Iran-Kriegs. Nach Beschuss von Handelsschiffen durch iranische Streitkräfte greift das US-Militär seit Tagen schon Ziele im Iran an, um weitere Angriffe zu verhindern. In Regensburg hat ein 20-Jähriger in einer Bankfiliale einen Mitarbeiter mit einem Messer angegriffen und tödlich verletzt. Stundenlang hat es einen Großeinsatz gegeben. Schwer bewaffnete Spezialkräfte haben den Bereich weiträumig abgesperrt, weil sie erst eine Geiselnahme befürchtet hatten. Der mutmaßliche Täter mit deutscher Staatsangehörigkeit hat sich am Ende widerstandslos festnehmen lassen. Zwei andere Menschen wurden unverletzt aus dem Gebäude gebracht. Polizei und Staatsanwaltschaft ermitteln wegen eines Tötungsdelikts und eines Raubüberfalls. Der 20-Jährige soll heute im Laufe des Tages dem Haftrichter vorgeführt werden. Das waren die Nachrichten um 3:30.
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2: Eine Meldung von der A3 Würzburg Richtung Frankfurt zwischen Helmstadt und Wertheim-Lengfurt. Reinigungsarbeiten. Der Verkehr wird über die rechte Spur an der Unfallstelle vorbeigeleitet. Allen unterwegs eine gute und sichere Fahrt.
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1: Gerade noch richtig kalt bei uns. Wir sind teilweise einstellig noch unterwegs. Später geht es dann aber hoch auf bis zu 27 Grad und die Sonne hat wieder mehr Platz. Der Samstagmorgen, der hat dann sogar noch ein bisschen mehr dabei. Temperaturtechnisch bis zu 31 Grad werden's.
0: Es ist 4 Uhr. 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
2: Ich bin Yves Simon. Ende des Jahres endet die Amtszeit von UN-Generalsekretär Guterres und der Nachfolgekampf ist schon in vollem Gange. 6 nominierte Kandidaten, darunter der Chef der internationalen Atomenergiebehörde Grossi, haben sich jetzt in der UN-Generalversammlung im Stile einer TV-Debatte vorgestellt. Für Gesprächsstoff sorgt unter anderem ein Bericht, wo nach US-Präsident Trump FIFA-Chef Infantino ins Rennen schicken könnte. Großeinsatz am Nachmittag in Regensburg. In einer Bankfiliale ist ein Mann bei einem Messerangriff tödlich verletzt worden. Der mutmaßliche Täter wurde festgenommen und heute soll er dem Haftrichter vorgeführt werden. Julia Wasilkow berichtet für uns.
3: Nach Angaben der Polizei handelt es sich bei dem Verdächtigen um einen 20 Jahre alten Deutschen. Ein Mann wurde bei dem Angriff in der Bankfiliale schwer verletzt und starb später im Krankenhaus. Zwei weitere Menschen, die sich noch in der Bank befanden, wurden von Spezialkräften unverletzt aus dem Gebäude gebracht. Die Polizei ermittelt wegen eines Tötungsdelikts und eines Raubüberfalls.
2: Stühlerücken im Kanzleramt. Bundesgesundheitsministerin Warken soll Medienberichten zufolge neue Kanzleramtschefin werden. Neuer Gesundheitsminister wiederum wird dann CDU-Generalsekretär Carsten Linnemann. Das alles ist aber noch nicht offiziell bestätigt. Merz hat sich im April aber bei der Vorstellung der Gesundheitsreform sehr begeistert gezeigt von seiner Parteikollegin. Jetzt holt er sie anscheinend ins Kanzleramt. Die 47-Jährige soll auf Thorsten Frey folgen. Der Unionsfraktionschef wird also der Nachfolger von Jens Spahn, der zurückgetreten war. Die geplante Übernahme von Warner Brothers durch Paramount ist per Gerichtsbeschluss vorerst bis zum 17. August gestoppt. 12 US-Bundesstaaten haben jetzt eine einstweilige Verfügung beantragt, weil sie Wettbewerbsprobleme für das Filmgeschäft und die Kinos befürchten. Und das, obwohl das US-Justizministerium den rund 111 Milliarden Dollar Deal vorher schon ohne Auflagen genehmigt hatte. In den Alpen sind zwei deutsche Urlauber tödlich verunglückt. Eine 63-Jährige ist am Fellhorngrat auf österreichischer Seite etwa 60 Höhenmeter durch eine Geröllrinne in die Tiefe gestürzt. Bergretter konnten nur noch ihren Tod feststellen. Und schon am Mittwoch war ein 76-jähriger Wanderer im Karwendelgebirge beim Abstieg um die 70 Meter abgestürzt. Er konnte trotz Notarzteinsatz nicht mehr gerettet werden.
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2: A3 Würzburg Richtung Frankfurt zwischen Helmstadt und Wertheim-Lengfurt. Hier laufen Reinigungsarbeiten. Ihr werdet über die rechte Spur an der Unfallstelle vorbeigeleitet. A96 München Richtung Lindau zwischen Wangen-West und Neu-Ravensburg. Gegenstände auf der Fahrbahn. Allen unterwegs eine gute und sichere Fahrt.

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1: Ganz vorsichtig schaut der Sommer heute mal wieder vorbei, bei bis zu 27 Grad in der Spitze und mehr Sonnenschein als die vergangenen Tage. Ist auch nicht wirklich schwer. Morgen dann schon wieder Richtung 30 Grad. Am Samstag wird's heiß.
0: Es ist 16:30. 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
2: Ich bin Yves Simon. Ende des Jahres endet die Amtszeit von UN-Generalsekretär Guterres und der Nachfolgekampf ist schon in vollem Gange. 6 nominierte Kandidaten, darunter der Chef der Internationalen Atomenergiebehörde Grossi, haben sich jetzt in der UN-Generalversammlung im Stile einer TV-Debatte vorgestellt. Für Gesprächsstoff sorgt unter anderem ein Bericht, wo nach US-Präsident Trump FIFA-Chef Infantino ins Rennen schicken könnte. Großeinsatz am Nachmittag in Regensburg. In einer Bankfiliale ist ein Mann bei einem Messerangriff tödlich verletzt worden. Der mutmaßliche Täter wurde festgenommen und heute soll er dem Haftrichter vorgeführt werden. Julia Wasilkow berichtet für uns.
3: Nach Angaben der Polizei handelt es sich bei dem Verdächtigen um einen 20 Jahre alten Deutschen. Ein Mann wurde bei dem Angriff in der Bankfiliale schwer verletzt und starb später im Krankenhaus. Zwei weitere Menschen, die sich noch in der Bank befanden, wurden von Spezialkräften unverletzt aus dem Gebäude gebracht. Die Polizei ermittelt wegen eines Tötungsdelikts und eines Raubüberfalls.
2: Das waren die Nachrichten um 16:30.
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2: A3 Würzburg Richtung Frankfurt zwischen Helmstadt und Wertheim-Lengfurt. Hier laufen Reinigungsarbeiten. Ihr werdet über die rechte Spur an der Unfallstelle vorbeigeleitet. A96 München Richtung Lindau zwischen Wangen-West und Neu-Ravensburg. Gegenstände auf der Fahrbahn. Allen unterwegs eine gute und sichere Fahrt.
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1: Er begrüßt uns an Brücken oder Übergängen und ist meist als Hühne mit einem Stab in der Hand dargestellt, der ein Kind auf seinen Schultern trägt. Ich meine den heiligen Christophorus, dessen Gedenktag die katholische Kirche heute feiert. Der Name leitet sich von folgender Überlieferung ab. Der Legende nach war Christophorus ein Mann von riesenhafter Gestalt. Er wollte dem mächtigsten König dienen und half Reisenden dabei, einen reißenden, gefährlichen Fluss zu überqueren. Eines Tages trug er ein kleines Kind über das Wasser, das mit jedem Schritt schwerer wurde. Als sie das Ufer erreichten, gab sich das Kind als Jesus Christus zu erkennen. Die schwere Last sei die Bürde der ganzen Welt gewesen, die der Riese getragen habe. Diese Legende bringt eine wichtige Erfahrung zum Ausdruck. Gerade dort, wo der Weg am schwersten wird und wir meinen, nicht mehr weiter zu können, bahnt sich die Wende an. Tief in der Nacht bricht der neue Tag schon an. Wir Christen glauben, dass uns gerade in solchen Situationen Gott besonders nahe ist. Was wir allein nicht tragen können, trägt er mit. Vielleicht stehen auch Sie heute vor einer Aufgabe, die Sie zunächst überfordert, oder einer Sorge, die Sie niederdrückt. Der Blick auf den heiligen Christophorus möge Ihnen helfen, nicht nur auf sich selbst, sondern auch auf Gottes Kraft zu vertrauen. Heinrich Weber, Pfarrer in Altorhofen.

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1: Gerade noch richtig kalt bei uns. Wir sind teilweise einstellig noch unterwegs. Später geht es dann aber hoch auf bis zu 27 Grad. Und die Sonne hat wieder mehr Platz. Der Samstagmorgen, der hat dann sogar noch ein bisschen mehr dabei. Temperaturtechnisch bis zu 31 Grad werden's.
0: Es ist 5 Uhr. 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
2: Ich bin Yves Simon. Guten Morgen. US-Präsident Trump gibt nicht auf. Heute läuft der gesetzliche Rahmen für globale Zölle aus. Jetzt hat er eine neue Grundlage für Importgebühren gefunden. Trump will auf die Einfuhren von 60 Handelspartnern einen Zoll von 10 oder auch von 12,5% erheben. Darunter fallen auch bestimmte Produkte aus der EU. Für uns berichtet aus Washington Tina Eck.
3: Pünktlich mit Ablauf der Frist für die bisherigen globalen Zölle um 6 Uhr morgens deutscher Zeit setzt Trump die neuen Abgaben in Kraft. Diese Zölle nun sollen juristisch unanfechtbar sein. Mit einer neuen und sehr abstrusen Begründung, angeblich unzureichenden Maßnahmen gegen Zwangsarbeit in vielen Ländern. Je nach Handelspartner werden Zölle von 10 bis 12,5% fällig.
2: Nach der tödlichen Messerattacke in einer Regensburger Bank steht jetzt fest, bei dem Opfer handelt es sich um einen Mitarbeiter der Filiale. Die Bank zeigt sich bestürzt und will jetzt vor allem die Beschäftigten unterstützen, arbeitet natürlich aber auch eng mit den Behörden zusammen. Der tatverdächtige 20-jährige Deutsche soll heute dem Haftrichter vorgeführt werden. Er wurde von Spezialkräften noch im Gebäude widerstandslos festgenommen. Spanien hat wegen verheerender Waldbrände in gleich zwei Regionen den Notstand nationaler Tragweite ausgerufen, unter anderem auch für die Hauptstadtregion Madrid. So kann der Staat mehr Mittel für die Brandbekämpfung mobilisieren. Viele Bauminister wollen die Pflicht zu getrennten Damen- und Herrentoiletten bei Veranstaltungen kippen und lieber auf Unisex-Klos setzen. Bayerns Bauminister Bernreiter hält davon aber überhaupt nichts. Bayern wird sich dafür einsetzen, dass es weiterhin getrennte Toiletten gibt. Die Staatsregierung will zwar die Verordnung für Veranstaltungen so abändern, dass es gleich viele Toiletten gibt für Männer und Frauen, aber eben getrennt. Und wenn es mit den anderen Bundesländern keine Einigung gibt, dann will es der Freistaat selbst beschließen. Deutschland hat ab heute wohl offiziell einen neuen Fußball-Bundestrainer, Jürgen Klopp. Allerdings müssen einige DFB-Gremien noch über die Anstellung abstimmen. Laut dem Sportinformationsdienst soll das heute Vormittag um 9 in Frankfurt über die Bühne gehen am DFB-Campus. Sollte alles wie zu erwarten glatt laufen, dann kann sich Klopp auf einer Pressekonferenz gegen 11 als neuer Bundestrainer präsentieren. Sein Ziel, an der Seite von Bernd Neuendorf und Hans-Joachim Watzke die Nationalmannschaft fit machen für die EM28. Und natürlich dann auch wieder für die WM 2030.
4: Dankeschön und ab geht's zum Verkehr. Es ist ruhig auf den Straßen, ihr kommt gut durch. Blitzer habt ihr uns noch keine gemeldet. Wenn ihr irgendwo einen entdeckt, dann klingelt kurz durch oder schickt uns eine WhatsApp. Geht beides unter der 0800 14 15 800. Gute Fahrt.
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4: Guten Morgen am Freitag. Wir machen uns auf den Weg Richtung Wochenende.
6: Der Sommer kommt zurück. Oh ja. Viel Sonne und angenehme 27 Grad heute.
4: Und wir starten den Final Countdown. Heute in einer Woche, letzter Schultag.
6: Wir zaubern uns rein in den Freitag mit Dua Lipa, Houdini.
4: Und The Cure, die bringen es auf den Punkt. Friday, I'm in love.
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6: Und wir starten die Playlist für deinen Sommer mit Shakira. Guten Morgen.
8: Oh.

0: Na, die bringen es auf den Punkt. The Cure im Musikmix deines Lebens. Friday, I'm in love. Guten Morgen am Freitag, der 24. Juli.
1: Heute in einer Woche der große Tag. Letzter Schultag in Bayern.
0: Ja, wäre alles super, wenn nicht gleichzeitig Zeugnistag wäre.
1: Ja, das heißt ja nicht immer von dir auf alle anderen schließen.
0: Ja, okay, da ist was dran. Heute ist der Tag des Drive-In, also vielleicht eine kleine Runde über den Mackey drehen. Ist doch ein prima Aufhänger.
1: Feierst du dann den Tag des Tequila auch, weil der wäre nämlich heute ebenfalls.
0: Pfui, das ist ein Antifeiertag.
1: Schlechte Erfahrungen.
0: Du, kein Kommentar. Heute vor 35 Jahren, da bricht das Luftschiff Graf Zeppelin zu einem hehren Ziel auf. In der Rekordzeit von 7 Tagen wurden damals 13.000 Kilometer zurückgelegt.
1: Vor 40 Jahren Feuersbrunst in München. Der traditionsreiche Löwenbräukeller am Stiegelmeierplatz brennt bis auf die Grundmauern nieder.
0: Vor 16 Jahren, da kommt es zur Tragödie auf dem Gelände der Love Parade. Vor dem Eingang kommt es damals in einem Tunnel zu einer Massenpanik. 21 Menschen werden erdrückt und sterben. Das Ende der Love Parade ist besiegelt.
1: Geburtstag haben heute J.Lo. Die Sängerin und Schauspielerin wird 57 und Sänger Hugo Helmig wird 28.
0: Unser Tageshit heute, der gehört zu einem der legendärsten Filme von Sylvester Stallone. Der Soundtrack zu Rocky vor 44 Jahren auf Platz 1 der Charts. Survivor mit Eye of the Tiger.

0: Und abracadabra, ist schon wieder Freitag. Dua Lipa bei den Muntermachern, Houdini.
1: Also, wegen meiner könnte das Wochenende schon kommen.
0: Ja, es ist nicht irgendein x-beliebiges Wochenende. Wir bekommen nämlich ein Sommerwochenende. Grillen, Freibad, Eisdiele, Biergarten. Ach, was stellt ihr am Wochenende so alles an? Erzählt es uns und läutet mit uns zusammen das Wochenende ein.
1: Wir hauen heute Nachmittag wieder gemeinsam auf den Wochenendgong. Los! Dann durchklingeln oder WhatsApp schicken, beides an die 0800 14 15 800.
0: Na, ein paar Stunden haben wir noch, die bringen wir auch noch locker rum. Mit der Playlist für deinen Sommer geht es wunderbar. Jetzt mit Alex Warren, Ordinary.

0: Wir starten in den letzten Arbeitstag der Woche. Guten Morgen am Freitag, es wird 5:30.
1: Matthias Löw hat wieder das Wichtigste des Morgens zusammengefasst. Unter anderem die Meldung:
0: In der Uniform zur Arbeit geht bald.
1: Mehr dazu gleich im News-Update. Jetzt checken wir noch das Wetter.
0: Na, es geht doch. Stabiler Sommer heute, 27 Grad in der Spitze, ganz viel Sonne und harmlose Wolken.
1: Morgen wird's ähnlich, sogar noch ein Stückchen wärmer.
2: Es ist 5:30. 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
3: Mit Matthias Löw. Nicht alle Helden tragen ein Cape, viele haben eine Uniform. So begründen CSU und Freie Wähler in Bayern ihre Idee zum Uniformtag. Was genau dahinter steckt, sagt uns der niederbayerische CSU-Landtagsabgeordnete Josef Zellmeier.
4: Hinter der Idee steckt, dass wir denen, die Hilfe leisten, vor allem den Ehrenamtlichen, die Möglichkeit geben, dass sie am Arbeitsplatz Uniform tragen und damit diese Wertschätzung für Menschen, die ihre Freizeit für andere opfern, dass man denen mehr Wertschätzung entgegenbringt.
3: Das Ehrenamt soll so auch sichtbar gemacht werden. Laut Antrag richtet sich der Uniformtag an Einsatzkräfte der Feuerwehr, des THW oder Reservisten der Bundeswehr.
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5: Da brennen bestimmt einige Wadeln. Beim Stabradeln sind die Straubinger schon mehr als 250.000 Kilometer gefahren. In ihrer Größenkategorie liegt die Stadt damit bayernweit auf Platz 4. Das Treppchen ist zum Greifen da. Deswegen will das Rathaus jetzt nochmal möglichst viele Radler motivieren. Bis Sonntag können Kilometer gesammelt werden. Aus Straubing, Holger Bier.
2: Der Sport in der Region.
6: Die Dorfburm sind heiß aufs erste Heimspiel der Saison. Bei der Spielvereinigung Hankoven-Heiling ist heute Ismaning zu Gast. Zu Hause sollen die ersten 3 Punkte in der Bayernliga her. Wie stehen die Chancen? Spieler Marco Stephandl meint:
7: Ich glaube, das wird ein hartes Spiel werden. Die haben auch ihre Qualitäten, sei es vorne, sei es hinten. Wir müssen einfach auf uns schauen, unsere Sachen erledigen und dann wird's jeder Gegner gegen uns schwer haben.
6: Anpfiff ist heute um 18.30 Uhr. Aus dem Meierhofer Baustadion Johannes Stettner.
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3: Das Entsetzen in Regensburg ist nach dem tödlichen Messerangriff in einer Bankfiliale groß. Mittlerweile ist klar, das Opfer ist ein Mitarbeiter der Bank. Heute kommt der 20 Jahre alte Täter vor den Haftrichter. Außerdem will die Polizei erste Ermittlungsergebnisse bekannt geben. Die US-Regierung kündigt neue Zölle an gegen rund 60 internationale Handelspartner. Sie sollen heute früh um 6.01 Uhr deutscher Zeit in Kraft treten. Die Trump-Regierung begründet die neuen Zölle damit, dass die Handelspartner angeblich nicht genug gegen Zwangsarbeit machen. Und heute ist ein wichtiger Tag für den deutschen Fußball, denn heute soll Jürgen Klopp bei einer Pressekonferenz als neuer Bundestrainer präsentiert werden. Klopp bekommt wohl einen Vertrag bis zur WM 2030. Soweit unser News-Update. Mehr gibt's auf der Website und in der App.
0: Nach dem News-Update checken wir jetzt die Straßen. Schaut gut aus, nix los, ihr kommt gut durch. Blitzer heute Morgen noch Fehlanzeige oder habt ihr irgendwo einen entdeckt? Dann klingelt durch oder schickt uns eine WhatsApp ins Studio 0800 14 15 800. Danke und gute Fahrt.
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1: Freitag kurz nach 5:30. Niederbayern wird langsam munter. Wenn Schatzi gerade neben euch liegt oder steht, gebt mal einen dicken Knutscher her. Das macht schlank.
0: Wie, das macht schlank? Ich dachte, das, was nach dem Knutscher im Bett kommt, das macht schlank.
1: Oh, keine Bilder. Keine Bilder. Katzenbabys. Katzenbabys.
0: Also jetzt, warum macht Knutschen schlank?
1: Geduld ist eine Tugend, mein Lieber. Gleich mehr. Vorher noch der Musikmix deines Lebens. Die 90er mit Roxette.
0: Und wir werden wild beim Knutschen. Sophie and the Giants, a little bit wild. Ja, und dieser 80er, der passt wunderbar zum Thema. Marvin Gaye, Sexual Healing. Guten Morgen.
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0: Gleich 5:45 machen wir ein bisschen Morgensport. Longevity ist ja voll im Trend im Moment, oder?
1: Also dieses ewig fit und jung bleiben, dieser Hype da drum, boah, wo alle ultra tolle Tipps haben, welches Gemüse uns da ein paar Lebensminuten schenkt und dass wir dann rund um die Uhr Sport machen sollen,
0: oder? Ja, oder knutschen.
1: Knutschen?
0: Ja, kein Witz. Küssen ist voll der Anti-Aging-Tipp.
1: Okay.
0: Wenn wir länger als 6 Sekunden knutschen, dann schüttet unser Körper eine Art Drogencocktail aus.
1: Naja, keine Macht in Drogen. Nicht, dass du jetzt auf dumme Ideen kommst.
0: Du Spinner.
1: Also jetzt los. Nö.
0: Aber nochmal. Wir schütten dann alle Arten von Glückshormonen aus und gleichzeitig wird das Areal im Hirn, das für schlechte Stimmung zuständig ist, in Watte gepackt.
1: Ja, macht das nicht auch Alkohol? Da werde ich jetzt nicht mit 80 Millionen fremden Bakterien konfrontiert.
0: Warte, Romantiker. Die sind aber gut für dein Immunsystem und gut für den Blutdruck. Und knutschen verbrennt Kalorien.
1: 12 bis 20, das ist jetzt nicht der große Wurf.
0: Ja, immerhin. Letzter Anti-Aging-Effekt, es strafft die Haut, weil wir fast alle Gesichtsmuskeln bewegen.
1: Ah, das macht mir jetzt Angst.
0: Ruhig, Brauner. Glaub's mir, du bist völlig sicher. Aber wenn ihr euren Schatz noch in der Nähe habt, noch so eine kurze Anti-Aging-Session in der Früh.
1: Kann nicht schaden. Guten Morgen. 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
1: Endlich, es gibt was Neues von Sommer.
2: Vergangenen Sommer hat er es fast zum Sommerhit geschafft. Bis Golden von den Demon Hunters gekommen ist.
1: In diesem Jahr greift er wieder an mit seiner neuen Single My Body Isn't Ready. Ganz neu.

0: echter Soundtrack zum Aufstehen sein. Die neue von Sombra. My body isn't ready.
1: Na und wie wir bereit sind. Es ist Freitag, es wird Sommer. Den Rest, den erledigt der Musikmix deines Lebens. Bruce Springsteen. Born in the USA. Jetzt wird 6.
0: Zeit für unser News-Update. Mit der Meldung zum Beispiel.
1: Heute in einer Woche ist Zeugnistag.
0: Das und mehr hat Matthias Löw jetzt für uns.
1: Noch schnell der Wettercheck zwischendurch.
0: Der Sommer kommt wieder in Fahrt. Ganz viel Sonne und ein paar harmlose Wolken. Wir bekommen bis zu 27 Grad.
1: Morgen wird's mit 29 Grad dann noch ein Stückchen wärmer. Ansonsten bleibt's stabil sonnig.
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3: Mit Matthias Löw. Wenn's heiß ist, viel trinken. Das gilt nicht nur für uns Menschen, sondern auch für die Wildtiere. Finden die aber gerade in den trockenen niederbayerischen Wäldern genug Wasser? Ramona Fähringer vom Bayerischen Jagdverband.
4: Nee, also es ist tatsächlich so, wir haben einige Regionen, wo auch wir Jägerinnen und Jäger tatsächlich aktiv auch mit Tränken arbeiten oder eben auch versuchen, künstlich nochmal Teiche anzulegen. Es gibt tatsächlich auch für das Wild durchaus Probleme, genügend Feuchtigkeit aufzunehmen, ja.
3: Dieses Problem wird Jägern künftig wohl noch mehr Sorgen bereiten, befürchtet Fähringer.
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5: In ein altes Gebäude in der Innenstadt zieht bald neues Leben ein. Aus dem ehemaligen Gasthof zum Kronprinz werden Studenten-WGs. Bayerns Bauminister Bernreiter sagt beim Richtfest zu uns:
6: Wenn es nutzbar ist, so wie hier, dann ist es eine tolle Geschichte, wenn man das auch umsetzt, dass die Stadt dann wieder einen neuen Glanz erstrahlt. Und dass du studentisches Wohnen einziehen kann, ist natürlich innerstädtisch auch Gewinn gleich für alle.
5: Die Sanierung und Erweiterung kostet knapp über 8 Millionen Euro. Einziehen können die Studenten zum nächsten Wintersemester. Aus der Straubinger Innenstadt, Michaela Westermeier.
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7: Heute in einer Woche ist der Tag der Wahrheit. Die Zeugnisse werden ausgeteilt. Schüler und Eltern, die unzufrieden mit dem Ergebnis sind, können sich Hilfe holen. Bei der staatlichen Schulberatungsstelle Niederbayern. Das Team ist nächste Woche Freitag und in der ersten Ferienwoche erreichbar. Eltern können anrufen oder direkt in Landshut vorbeischauen. Aus Landshut, Erich Schemmer.
2: Und jetzt maximal informiert über Deutschland und die Welt.
3: Das Entsetzen in Regensburg ist nach dem tödlichen Messerangriff in einer Bankfiliale groß. Mittlerweile ist klar, das Opfer ist ein Mitarbeiter der Bank. Heute kommt der 20 Jahre alte Täter vor den Haftrichter. Außerdem will die Polizei erste Ermittlungsergebnisse bekannt geben. Die US-Regierung kündigt neue Zölle an gegen rund 60 internationale Handelspartner. Sie sollen heute früh um 6.01 Uhr deutscher Zeit in Kraft treten. Die Trump-Regierung begründet die neuen Zölle damit, dass die Handelspartner angeblich nicht genug gegen Zwangsarbeit machen. Und heute ist ein wichtiger Tag für den deutschen Fußball, denn heute soll Jürgen Klopp bei einer Pressekonferenz als neuer Bundestrainer präsentiert werden. Klopp bekommt wohl einen Vertrag bis zur WM 2030. Soweit unser News-Update. Mehr gibt's auf der Website und in der App.
1: Und weiter geht's mit unserem Verkehrsservice. Ihr kommt überall zügig voran, keine größeren Behinderungen. Wo steht der erste Blitzer des Morgens? Habt ihr ihn gefunden? Dann klingelt durch oder schickt uns eine WhatsApp 0800 14 15 800. Kommt gut an.
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1: Es ist Freitag. Guten Morgen bei den Muntermachern.
0: Wir machen uns auf den Weg Richtung Wochenende. Es wird wieder richtig Sommer. Ja, und los ist auch jede Menge. Checken wir gleich mal ab für euch.
1: Vorher starten wir noch die Playlist für den Sommer mit Jamilia und Superstar.
0: Und die Laune-Sound packen wir auch rein von Lost Frequencies.
1: Los geht's mit dem Boss, Bruce Springsteen.

0: So klingt die Playlist für deinen Sommer. Lost Frequencies bei den Muntermachern. Love is the only thing.
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2: So, das halbschattige Wetter ist vorbei. Es wird wieder gescheit Sommer am Wochenende.
0: Dornwang im Kreis Dingolfing-Landau ist on fire. Keine Sorge, es brennt nicht. Die Feuerwehr feiert 150-Jähriges. Markus Hiergeist, erster Vorstand, jetzt bist du dran.
3: Also ich lade alle Leute, die gern feiern, zu uns nach Dornwang ein. Am Freitag geht's los mit Dornwang on Fire. Also da haben wir eine Zeltparty geplant mit DJ Cordobar. Und Samstag, Sonntag sowieso auch zum großen Jubiläum. Kommt's mit, feiert's uns so im Festzug und dann, glaube ich, haben wir eine schöne Zeit in Dornwang.
2: Vor genau einem Jahr, da ist Straubings Kulturwirt Fred Dick gestorben. Sein Todestag, der wird heute mit einem Konzertabend gefeiert. Drei Bands, die spielen im Schützenhaus. The Brew, The True Brew, Blues Control und die Stringwalkers. Los geht's um 19 Uhr.
0: Mittelalter-Feeling gibt's dieses Wochenende in Plattling auf dem Nibelungenmarkt. Guten Morgen, Hans Malhofer, Sie sind der Bürgermeister.
4: Gerne können alle, die interessiert sind und die das Mittelalterleben lieben, wie ich selbst, nach Plattling kommen. Wir haben bis Sonntag den Nibelungenmarkt und es ist wirklich wieder ganz, ganz viel geboten. Unsere Vereine bewirten und man kann Plattling im Mittelalter erleben zur Zeit der Nibelungen.
0: Heute und morgen Abend mit dem Nibelungenfestspiel auf dem Magdalenenplatz und einer großen Feuershow.
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0: Es ist Freitag, es wird wieder Sommer. Läuft.
1: Ja, das Bier läuft auch wieder. Einiges an Festeln geht los. Pechelsteiner Fest in Regen und das Volksfest in Bayerbach geht auch los. Auerdul ist außerdem, also Tracht ausführen ist angesagt.
0: Alle Volksfeste der Region, die haben wir natürlich für euch zusammengefasst. Ganz praktisch zum Download auf unserer Homepage.
1: In ein paar Minuten wird es 6:30, dann haben wir wieder ein News-Update für euch. Vorher noch die Nummer. Tough Low mit Hey Bits.

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0: Schönen guten Morgen am Freitag. Es wird 6:30.
1: Thema jetzt im News Update. Großer Ehrentag für Erwin Huber.
0: Alles, was ihr heute Morgen wissen müsst, gleich von Matthias Löw aus unserer Nachrichtenredaktion.
1: Wie schaut es eigentlich in Sachen Wetter aus?
0: Ja, nach Sommer. Bis 27 Grad heute. Sonne und harmlose Wolken. Es bleibt trocken.
1: Morgen geht sogar noch bis auf 29 Grad hoch. Ansonsten wird es ähnlich wie heute.
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3: Mit Matthias Löw. Suche bezahlbare Wohnung. Solche Anzeigen gibt's immer wieder in Niederbayern und sie machen klar, bei uns fehlt es an Wohnungen. Aber der Freistaat will bei dem Thema Gas geben. Bayerns Bauminister Christian Bernreiter sagte im Interview mit uns:
4: Also wir haben in Bayern, das möchte man herausstellen, insgesamt die letzten Jahre 700 Vorschriften abgeschafft. Also ich glaube, das ist ein Wort. Wir wollen da wirklich deutlich nach unten gehen, bauen, erleichtern, wo es geht.
3: Das ist auch dringend nötig. In Ostbayern fehlen rund 30.000 bezahlbare Wohnungen, schätzt der Verband Bayerischer Wohnungsunternehmen.
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5: Hier bleibt bald kein Stein mehr auf dem anderen. Es geht um den Gäubodenpark. Jetzt gibt der Bauausschuss grünes Licht für die Umbaupläne. Damit können das Parkdeck abgerissen, ein neuer Verbrauchermarkt gebaut und das Ärztehaus aufgestockt werden. Geplant sind außerdem ein Biomarkt, Discounter, Sportfachmarkt, weitere Geschäfte und Gastronomie. Aus dem Straubinger Rathaus, Emil Schmidt.
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6: Kreistagsmitglied, Landtagsabgeordneter, Parteivorsitzender, Staatsminister. Ja, Erwin Huber hat in der Politik eine steile Karriere hingelegt. Dieses Wochenende feiert der Reisbacher runden Geburtstag. Am Sonntag wird er 80. Über Jahre prägt der Niederbayer die Politik im Freistaat mit. Und auch im hohen Alter bleibt er aufgeweckt. Erst vergangenes Jahr schließt er ein Philosophiestudium in München ab. Wir sagen schon jetzt Happy Birthday aus Reisbach. Helen Lorbeer.
2: Und jetzt maximal informiert über Deutschland und die Welt.
3: War es ein missglückter Banküberfall? Das ist eine der großen Fragen nach der tödlichen Messerattacke in einer Regensburger Bankfiliale. Täter ist ein 20 Jahre alter Deutscher. Polizei und Staatsanwaltschaft wollen heute erste Ermittlungsergebnisse bekannt geben. Wir halten euch auf dem Laufenden. Mehrere große Waldbrände toben an der französischen Atlantikküste. Rund 20.000 Menschen sind schon evakuiert worden, darunter auch viele Touristen von Campingplätzen und Ferienanlagen. In rund 2 Jahren bekommen wir neue Euroscheine. Und wie die aussehen sollen, können wir alle mitbestimmen. Online stehen verschiedene Motive zur Wahl. Mitmachen können wir ab sofort auf der Homepage der Europäischen Zentralbank. Soweit unser News-Update. Mehr gibt's auf der Website und in der App.
1: Dankeschön und ab geht's zum Verkehr. Es ist ruhig auf den Straßen, ihr kommt gut durch. Blitzer heute Morgen noch Fehlanzeige oder habt ihr irgendwo einen entdeckt? Dann klingelt durch oder schickt uns eine WhatsApp ins Studio 0800 14 15 800. Danke und gute Fahrt.
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1: Guten Morgen am Freitag. Wir starten den Final Countdown. Heute in einer Woche letzter Schultag.
0: Oh, der Sommer kommt auch zurück. Schaut gut aus fürs Wochenende.
1: Noch fehlt nur noch die Playlist für deinen Sommer. Die starten wir jetzt. Michael Learns to Rock, die 90er. Wild Woman.
0: Und wir freuen uns auf heute Abend, wenn wir wieder heimkommen mit Glockenbach und Tom Walker.
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1: Gleich unsere Erklärzwergerl, die schauen jetzt dann in die Wolken.
0: Und wir starten mit einem entspannten Millennium-Hit in den hoffentlich letzten Arbeitstag der Woche für euch. Jason Mraz, I'm Yours.
1: Schönen guten Morgen.

0: Schön. Die Sonne lacht schon über Niederbayern. Fast wolkenloser Himmel. Es wird wieder richtig Sommer.
1: Na, im Laufe des Tages mischen sich ein paar harmlose Wolken mit dazu, aber schaut gut aus. Und zu den Wolken, da haben sich heute unsere Erklärzwergerl schon so ihre Gedanken gemacht.
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2: Dornwang on Fire heißt es diesen Freitag und DJ Cordova heizt ein. Zum 150-jährigen Gründungsfest der Freiwilligen Feuerwehr Dornwang geht's dann am Samstag mit Ehrenabend und Bierzeltbetrieb weiter. Am Festsonntag wird gefeiert mit Umzug ab 14.30 Uhr und zum Festausklang sorgt die Partyband Bröllergeister nochmal für gute Stimmung.
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1: Es gibt was Neues von Mal Smith, die müsst ihr hören.
2: Ganz neu und schon in der Playlist für deinen Sommer. Heaven.
3: Ist

0: Smith bringt den Himmel auf Erden. Ganz neue Musikmix deines Lebens. Heaven.
1: Vom Himmel wieder zurück zur harten Realität gleich. Außerdem geht's in die 80er. Mit Manfred Mann und seiner Earthband. For you. Es wird 7. In den Nachrichten haben wir jetzt die Meldung.
0: In der Uniform zur Arbeit. Geht bald.
1: Das und mehr gleich.
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1: Jetzt noch ein Schlenker zum Wetter.
0: Ja, Sommer voraus. Ganz viel Sonne, wenig harmlose Wolken und bis zu 27 Grad heute.
1: Morgen wird's noch wärmer. Bis zu 29 Grad bei viel Sonne und wenigen Wolken.
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6: Mit Matthias Löw. Nicht alle Helden tragen ein Cape, viele haben eine Uniform. So begründen CSU und Freie Wähler in Bayern ihre Idee zum Uniformtag. Was genau dahinter steckt, sagt uns der niederbayerische CSU-Landtagsabgeordnete Josef Zellmeier.
7: Hinter der Idee steckt, dass wir denen, die Hilfe leisten, vor allem den Ehrenamtlichen, die Möglichkeit geben, dass sie am Arbeitsplatz Uniform tragen und damit diese Wertschätzung für Menschen, die ihre Freizeit für andere opfern, dass man denen mehr Wertschätzung entgegenbringt.
6: Das Ehrenamt soll so auch sichtbar gemacht werden. Laut Antrag richtet sich der Uniformtag an Einsatzkräfte der Feuerwehr, des THW oder Reservisten der Bundeswehr.
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8: Ganz schön unter Strom stehen die Menschen hier in Eiterhofen. Schuld ist ein geplantes riesiges Umspannwerk. Wie die Anwohner das Thema umtreibt, zeigt sich jetzt bei einer Infoveranstaltung der Gemeinde. Rund 100 Bürger sind dabei. Sie kritisieren, dass Netzbetreiber Tennet bisher kaum konkrete Infos liefert. Außerdem fordern sie ein Mitspracherecht bei der Standortwahl. Aus Eiterhofen, Michaela Gröber.
5: Stadt Straubing, aktuell.
9: Da brennen bestimmt einige Wadeln. Beim Stabradeln sind die Straubinger schon mehr als eine Viertelmillion Kilometer gefahren. In ihrer Größenkategorie liegt die Stadt damit bayernweit auf Platz 4. Das Treppchen ist zum Greifen da. Deswegen will das Rathaus jetzt nochmal möglichst viele Radler motivieren. Bis Sonntag können Kilometer gesammelt werden. Aus Straubing, Holger Bier.
5: Und jetzt maximal informiert über Deutschland und die Welt.
6: War es ein missglückter Banküberfall? Das ist eine der großen Fragen nach der tödlichen Messerattacke in einer Regensburger Bankfiliale. Täter ist ein 20 Jahre alter Deutscher. Polizei und Staatsanwaltschaft wollen heute erste Ermittlungsergebnisse bekannt geben. Wir halten euch auf dem Laufenden. Mehrere große Waldbrände toben an der französischen Atlantikküste. Rund 20.000 Menschen sind schon evakuiert worden, darunter auch viele Touristen von Campingplätzen und Ferienanlagen. In rund 2 Jahren bekommen wir neue Euroscheine. Und wie die aussehen sollen, können wir alle mitbestimmen. Online stehen verschiedene Motive zur Wahl. Mitmachen können wir ab sofort auf der Homepage der Europäischen Zentralbank. Soweit unser News-Update. Mehr gibt's auf der Website und in der App.
0: Nach dem News-Update checken wir jetzt die Straßen. Schaut gut aus, nix los, ihr kommt gut durch. Wo steht der erste Blitzer des Morgens? Habt ihr ihn gefunden? Dann klingelt durch oder schickt uns eine WhatsApp 0800 14 15 800. Kommt gut an.
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0: So, ein letztes Mal früh aufstehen, ein letztes Mal Gedränge im Bad, ein letztes Mal die Kids vom Trödeln aufhalten. Wir starten in den Freitag. Guten Morgen.
1: Na, du hast was Wichtiges vergessen.
0: Was denn?
1: Ein letztes Mal Sannen-Fun-Hit des Tages.
0: Oh ja.
1: Wer schnappt sich unser letztes Package? Liegestuhl, DAB-Radio, Freibier und Maggi-Gutscheine. Heute müsst ihr auf diesen Song achten.
0: Zucchero mit Baila. Unser Sonnenfun-Hit des Tages. Wenn ihr den hört, WhatsApp an die 0800 14 15 800.
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0: Ich bin selber schon mal in einem Einsatzfall von einem Mitbürger angefahren worden bei einer Verkehrsabsicherung. Er hat versucht, mich umzufahren und ich bin auf die Seite gehüpft. Ja, mir ist da nichts passiert, aber es war trotzdem einfach sehr unangenehme Situation. Also solche Situationen kommen durchaus
1: vor. Na, das ist Wahnsinn, was uns Patrick Kress von der Feuerwehr in Ergolding da erzählt. Immer wieder kommen bei den Einsätzen Autofahrer zu Ihnen und fragen, ob Sie nicht doch mal kurz die Straßensperre umfahren können.
2: Ja, und genau deswegen hat die Feuerwehr dazu ein Statement auf Social Media gepostet. Patrick, und dann hat es solche Vorfälle ja bestimmt nicht nur ein-, zweimal gegeben, oder?
0: Dass der Bürger diskutieren will oder dass das nicht so verständlich ist für den Verkehrsteilnehmer, das kommt tatsächlich sehr, sehr oft vor. Und da müssen die Kollegen auch ganz oft mit den Leuten sprechen und ihnen wieder erklären, warum wir eigentlich da sind und was der Sinn dieser Tätigkeit gerade ist.
1: Das ist echt unverschämt. Statt zu helfen, müsst ihr euch erklären. Da quatschen wir später nochmal drüber. Danke dir schon mal, Patrick. Am Ende hat die Feuerwehr dann in so einer Situation aber halt auch wirklich Besseres zu tun, als mit irgendwelchen Autofahrern zu diskutieren.
2: Und ganz ehrlich, also so schlimm ist der Weg bei einer Straßensperrung jetzt auch nicht, oder? Haben wir zum Beispiel auch mehr Zeit, um noch Radio zu hören?
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0: Boyband der 90er, die Backstreet Boys, quit playing games with my heart.
1: Die haben auch schon mal in Niederbayern gespielt, ist aber ganz schön lang her. Ja. 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
0: In ein paar Minuten wird es 7:30 vor den Nachrichten noch die Lady. What about Pink? What about us? Gleich.
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3: Wir starten in den letzten Arbeitstag der Woche. Guten Morgen am Freitag, es wird 7:30.
4: Matthias Löw hat wieder das Wichtigste des Morgens zusammengefasst. Unter anderem die Meldung.
3: Wie geht's den Waldtieren bei der Trockenheit?
4: Mehr dazu gleich im News-Update. Jetzt checken wir noch das Wetter.
3: Na, geht doch. Stabiler Sommer heute. 27 Grad in der Spitze, ganz viel Sonne und harmlose Wolken.
4: Morgen wird's ähnlich, sogar noch ein Stückchen wärmer.
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6: Mit Matthias Löw. Wenn's heiß ist, viel trinken. Das gilt nicht nur für uns Menschen, sondern auch für die Wildtiere. Finden die aber gerade in den trockenen niederbayerischen Wäldern genug Wasser? Ramona Fähringer vom Bayerischen Jagdverband.
7: Nee, also es ist tatsächlich so, wir haben einige Regionen, wo auch wir Jägerinnen und Jäger tatsächlich aktiv auch mit Tränken arbeiten oder eben auch versuchen, künstlich nochmal Teiche anzulegen. Es gibt tatsächlich auch für das Wild durchaus Probleme, genügend Feuchtigkeit aufzunehmen, ja.
6: Dieses Problem wird Jägern künftig wohl noch mehr Sorgen bereiten, befürchtet Fähringer.
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8: Heute in einer Woche ist der Tag der Wahrheit. Die Zeugnisse werden ausgeteilt. Schüler und Eltern, die unzufrieden mit dem Ergebnis sind, können sich Hilfe holen. Bei der staatlichen Schulberatungsstelle Niederbayern. Das Team ist nächste Woche Freitag und in der ersten Ferienwoche erreichbar. Eltern können anrufen oder direkt in Landshut vorbeischauen. Aus Landshut, Erich Schemmer.
5: Der Sport in der Region.
9: Die Dorfburm sind heiß aufs erste Heimspiel der Saison. Bei der Spielvereinigung Hankoven-Heiling ist heute Ismaning zu Gast. Zu Hause sollen die ersten drei Punkte in der Bayernliga her. Wie stehen die Chancen? Spieler Marco Stefandl meint:
10: Ich glaube, das wird ein hartes Spiel werden. Die haben auch ihre Qualitäten, sei es vorne, sei es hinten. Wir müssen einfach auf uns schauen, unsere Sachen erledigen und dann wird es jeder Gegner gegen uns schwer haben.
9: Anpfiff ist heute um 18.30 Uhr. Aus dem Meierhofer Baustadion Johannes Stettner.
5: Und jetzt maximal informiert über Deutschland und die Welt.
6: Auch bei uns in Bayern stehen Filialen der Warenhauskette Galeria mal wieder auf dem Prüfstand. Der Deutsche Städtetag fordert eine Mitsprache. Galeria soll also mit den betroffenen Städten sprechen und Lösungen finden. In Bayern stehen 5 Filialen auf der Kippe, eine davon in München. Der Autobauer VW will ja kräftig sparen. Und wie die finanzielle Lage bei Volkswagen ist, wird heute bekannt gegeben. VW präsentiert die Zahlen für das erste Halbjahr. Der Konzern schließt Werksschließungen nicht aus. Und heute ist ein wichtiger Tag für den deutschen Fußball. Jürgen Klopp soll bei einer Pressekonferenz als neuer Bundestrainer präsentiert werden. Der Vertrag von Klopp läuft wohl bis zur WM 2030. Soweit unser News-Update. Mehr findet ihr auf unserer Website und in der App.
3: Danke, Matthias. Wir schauen kurz, was auf den Straßen los ist. Der übliche Berufsverkehr, der schlängelt sich da entlang. An den bekannten Stellen, da dauert's etwas länger. Ihr kommt aber ziemlich gut durch. Blitzer habt ihr uns noch keine gemeldet. Wenn ihr irgendwo einen entdeckt, dann klingelt kurz durch oder schickt uns eine WhatsApp. Geht beides unter der 0800 14 15 800. Gute Fahrt.
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3: Kurz nach 7:30 am Freitag.
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4: Wag's bloß nicht,
3: Was?
4: Dass du jetzt zu singen anfängst.
3: Ich hab doch gar nichts gemacht.
4: Du hast coole Typen gehört und Luft geholt.
3: Ja, weil ich sofort meinen Hit loswerden wollte.
4: Schon klar, ja. Ich kenn dich.
3: Also, darf ich jetzt...
4: Wenn's nicht singen ist, dann ja.
3: Ja, wird sicherlich auch Woch machen, oder? Ich überlasse aber lieber Ernst. Crazy, schick ich heute ins Rennen.
4: Dann nehm ich Mick Jagger. Der wird am Sonntag 83. Just another night. mein Favorit im Hits-Duell.
3: Und eurer, ihr bestimmt wieder Aerosmith oder Mick Jagger.
4: Gracie oder Just Another Night. Wir freuen uns auf eure Votes auf unseren Social-Media-Kanälen oder per WhatsApp an die 0800 14 15 800.
3: Noch zwei Songs, das Ergebnis.
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0: Guten Morgen am Freitag, gleich 7:45.
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0: Cool geht's in den Freitag, am liebsten mit Aerosmith und Crazy.
2: Noch cooler mit Mick Jagger und Just Another Night. Ist der Coolere. Ihr wart wieder fleißig heute Morgen. Jenny aus Wallersdorf hat per WhatsApp für Mick Jagger gestimmt. Sie feiert gerade richtig die neue Single der Stones und hofft, dass sie nächstes Jahr wirklich auf Tour gehen.
0: Oh ja, das wär's. Habe ich schon zweimal gesehen. Einfach Hammer. Der Jürgen aus Vilsbiburg, der findet Aerosmith Hammer, einzigartig im Sound und einfach verrückt, schreibt er. Darum crazy.
2: Der Fonsa Straubing, der hat auch eine WhatsApp an die 0800 14 15 800 geschickt und er schreibt, Mick Jagger ist der wahre Rocker und einfach eine coole Socke. Ja, ihr seht es im Social Media Voting ähnlich. Es ist eine knappe Kiste, aber ein Sieg für mich. Ihr wollt Just Another Night hören.

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1: Ha, der passt. Der Sommer kommt zurück und Nico Santos ist schon da.
2: Mit seiner neuen Why Don't You Stay?

0: Das ist eine berechtigte Frage an den Sommer. Willst du nicht bleiben? Die neue von Nico Santos.
1: Ray ist nicht auf der Suche nach dem Sommer, sondern nach einem Ehemann. Nur unsere Hit-Dolmetscherin, die hilft gleich beim Suchen. Die Karin kommt zu uns. Gleich nach 8.
0: Zeit für unser News-Update mit der Meldung zum Beispiel.
1: Der Wohnungsbau in Niederbayern hat angezogen.
0: Das und mehr hat Matthias Löw jetzt für uns.
1: Noch schnell der Wettercheck zwischendurch.
0: Der Sommer kommt wieder in Fahrt. Ganz viel Sonne und ein paar harmlose Wolken. Wir bekommen bis zu 27 Grad.
1: Morgen wird's mit 29 Grad noch ein Stückerl wärmer. Ansonsten bleibt's stabil sonnig.
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6: Mit Matthias Löw. Suche bezahlbare Wohnung. Solche Anzeigen gibt's immer wieder in Niederbayern und sie machen klar, bei uns fehlt es an Wohnungen. Aber der Freistaat will bei dem Thema Gas geben. Bayerns Bauminister Christian Bernreiter sagte im Interview mit uns.
7: Also wir haben in Bayern, das möchte man herausstellen, insgesamt die letzten Jahre 700 Vorschriften abgeschafft. Also ich glaube, das ist ein Wort. Wir wollen da wirklich deutlich nach unten gehen, Bauern erleichtern, wo es geht.
6: Das ist auch dringend nötig. In Ostbayern fehlen rund 30.000 bezahlbare Wohnungen, schätzt der Verband Bayerischer Wohnungsunternehmen.
5: Der Blick in die Regionen mit unseren Niederbayern-Reportern. 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
8: Hier bleibt bald kein Stein mehr auf dem anderen. Es geht um den Gäubodenpark. Jetzt gibt der Bauausschuss grünes Licht für die Umbaupläne. Damit können das Parkdeck abgerissen, ein neuer Verbrauchermarkt gebaut und das Ärztehaus aufgestockt werden. Geplant sind außerdem ein Biomarkt, Discounter, Sportfachmarkt, weitere Geschäfte und Gastronomie. Aus dem Straubinger Rathaus, Emil Schmidt.
5: Der Sport in der Region.
9: Für den FSV VfB Straubing geht's ins nächste Heimspiel, morgen gegen den TSV Langweitz. Wo es die Saison hingehen soll, sagt uns Jürgen Brunner, erster Vorstand.
10: Unser Ziel ist, unter die ersten 5 zu kommen, vielleicht weiter nach vorne, aber das Aufstiegswort wollen wir gar nicht in den Mund nehmen, weil das einfach ein Schmarrn ist. Die Saison ist so lange, dass jeder weiß, im Sport kann alles passieren.
9: Ampfiff ist morgen um 15 Uhr. Aus dem Stadion am Peterswörth, Johannes Stettner.
5: Und jetzt maximal informiert über Deutschland und die Welt.
6: Auch bei uns in Bayern stehen Filialen der Warenhauskette Galeria mal wieder auf dem Prüfstand. Der Deutsche Städtetag fordert eine Mitsprache. Galeria soll also mit den betroffenen Städten sprechen und Lösungen finden. In Bayern stehen 5 Filialen auf der Kippe, eine davon in München. Der Autobauer VW will ja kräftig sparen. Und wie die finanzielle Lage bei Volkswagen ist, wird heute bekannt gegeben. VW präsentiert die Zahlen für das erste Halbjahr. Der Konzern schließt Werksschließungen nicht aus. Und heute ist ein wichtiger Tag für den deutschen Fußball. Jürgen Klopp soll bei einer Pressekonferenz als neuer Bundestrainer präsentiert werden. Der Vertrag von Klopp läuft wohl bis zur WM 2030. Soweit unser News-Update. Mehr findet ihr auf unserer Website und in der App.
1: Danke dir, Matthias. Jetzt geht's fix auf die Straßen und in den Verkehr. Wir kennen's ja, der übliche Berufsverkehr. An den bekannten Kreuzungen und Ampeln, da dauert's etwas länger. Alles in allem geht's aber gut voran. Blitzer heute Morgen noch Fehlanzeige oder habt ihr irgendwo einen entdeckt? Dann klingelt durch oder schickt uns eine WhatsApp ins Studio 0800 14 15 800. Danke und gute Fahrt.
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1: Guten Morgen um kurz nach acht. Die Karin, die hat sich im Sommerkleidchen ins Studio geschlichen. Guten Morgen.
4: Weil heute scheint die Sonne schon so schön. Hm,
0: ja, und deshalb gibt's heute wieder Sommersound von unserer Dolmetscherin. Vorher noch ein Klassiker von Michael Jackson.
1: Und los geht's mit Ray.
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0: 80er-Kulthit bei den Muntermachern, der King of Pop, Michael Jackson. Dirty Diana.
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3: Auf gut Niederbohrisch. Ich hab heut The Boys of Summer von Don Henley dabei. Übersetzen kann man das Lied auch so. Leere Strassen. Ich fahr an deinem Häusl vorbei, obwohl ich weiß, dass du gar nicht daheim bist. Ich kann die immer noch sehen mit deiner braunen Haut. Du hast Haar nach hinten kampet und hast deine Augenglasel auf. Okay. Da sitzt also einer mitten im Herbst vom Lehm und denkt an den Sommer zurück, wo alles noch leicht war. Wo man noch kein Sodbrenner vom Schweinsbrunn gekriegt hat. Das Liedl fängt genau das ein. Draußen wird's kalt, aber im Kopf läuft nur der alte Sommerfilm weiter. Und dann hat man diese Stimme im Hirnkastel. Schau nicht zurück. Ja, freilich, leichter gesagt als du. Aber wisst ihr was? Selbst wenn der Sommer irgendwann vorbei ist und die Haumtaucher weg sind, merkt man, vielleicht ist es ja besser so. Und ich drücke jetzt auf Play und wünsche euch viel Spaß mit Don Henley.

0: Next.
1: Millennium Hit, Baden-Württemberg, Nickelberg mit Rockstar. Guten Morgen am Freitag.
2: Wir machen uns auf den Weg in die Arbeit und Richtung Wochenende. Ein Sommerwochenende wird es. Ganz viel Sonne und angenehme Temperaturen.
1: Ah, herrlich. Grillen, Biergarten, Freibad, Eisdiele gibt bei dem Wetter. Alles wunderbar am Wochenende.
2: Ja, ein paar Stunden müssen wir noch warten, aber die überbrücken wir. Das geht mit Musik ganz einfach. Und schon Ava Max. Spot the Fake. Gleich bei den Muntermachern.
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0: Schönen guten Morgen am Freitag. Es wird 8:30.
1: Thema im News-Update jetzt. Großer Ehrentag für Erwin Huber.
0: Alles, was ihr heute Morgen wissen müsst. Gleich von Matthias Löw aus unserer Nachrichtenredaktion.
1: Wie schaut's denn in Sachen Wetter aus?
0: Ja, nach Sommer. Bis 27 Grad heute. Sonne und harmlose Wolken. Es bleibt trocken.
1: Morgen geht's sogar bis auf 29 Grad hoch. Ansonsten wird's ähnlich wie heute.
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3: Mit Matthias Löw. Nicht alle Helden tragen ein Cape, viele haben eine Uniform. So begründen CSU und Freie Wähler in Bayern ihre Idee zum Uniformtag. Was genau dahinter steckt, sagt uns der niederbayerische CSU-Landtagsabgeordnete Josef Zellmeier.
4: Hinter der Idee steckt, dass wir denen, die Hilfe leisten, vor allem den Ehrenamtlichen, die Möglichkeit geben, dass sie am Arbeitsplatz Uniform tragen und damit diese Wertschätzung für Menschen, die ihre Freizeit für andere opfern, dass man denen mehr Wertschätzung entgegenbringt.
3: Das Ehrenamt soll so auch sichtbar gemacht werden. Laut Antrag richtet sich der Uniformtag an Einsatzkräfte der Feuerwehr, des THW oder Reservisten der Bundeswehr.
2: Der Blick in die Regionen mit unseren Niederbayern-Reportern. Stadt Straubing, aktuell.
5: In ein altes Gebäude in der Innenstadt zieht bald neues Leben ein. Aus dem ehemaligen Gasthof zum Kronprinz werden Studenten-WGs. Bayerns Bauminister Bernreiter sagt beim Richtfest zu uns:
6: Wenn es nutzbar ist, so wie hier, dann ist es eine tolle Geschichte, wenn man das auch umsetzt, dass die Stadt dann wieder einen neuen Glanz erstrahlt. Und dass da studentisches Wohnen einziehen kann, ist natürlich innerstädtisch auch Gewinn gleich für alle.
5: Die Sanierung und Erweiterung kostet knapp über 8 Millionen Euro. Einziehen können die Studenten zum nächsten Wintersemester. Aus der Straubinger Innenstadt, Michaela Westermeier.
2: Landkreis Dingolfing-Landau, aktuell.
7: Kreistagsmitglied, Landtagsabgeordneter, Parteivorsitzender, Staatsminister. Ja, Erwin Huber hat in der Politik eine steile Karriere hingelegt. Dieses Wochenende feiert der Reisbacher runden Geburtstag. Am Sonntag wird er 80. Über Jahre prägt der Niederbayer die Politik im Freistaat mit. Und auch im hohen Alter bleibt er aufgeweckt. Erst vergangenes Jahr schließt er ein Philosophiestudium in München ab. Wir sagen schon jetzt Happy Birthday aus Reisbach. Helen Lorbeer.
2: Und jetzt maximal informiert über Deutschland und die Welt.
3: Und raus bist du. Kanzler Merz räumt sein Kabinett auf. Darum fliegt offenbar Bundesverkehrsminister Schnieder raus. Laut Bild ist der Kanzler unzufrieden mit der Amtsführung des CDU-Ministers. Lange Gesichter gibt's bei VW. Der Gewinn ist im zweiten Quartal nochmal eingebrochen, um ein Drittel. Das heißt, im Vergleich zum vergangenen Jahr ist das Konzernergebnis um fast 33% gesunken. Wie wär's denn mit ein paar Millionen Euro auf dem Konto? Noch nie war so viel Geld im Lotto-Jackpot wie jetzt. Weil ihn seit Monaten niemand geknackt hat, stehen inzwischen über 100 Millionen Euro im Jackpot. Wir wünschen allen Lottospielern in Niederbayern ganz viel Glück. Soweit unser News-Update. Mehr gibt's auf der Website und in der App.
1: Danke, Matthias. Wir schauen fix auf die Straßen. Wir haben so den üblichen Berufsverkehr um die Zeit. An den bekannten Stellen, da dauert es etwas länger. Es ist aber nichts Dramatisches. Wo steht der erste Blitzer des Morgens? Habt ihr ihn gefunden? Dann klingelt durch oder schickt uns eine WhatsApp 0800 14 15 800. Kommt gut an.
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0: Guten Morgen am Freitag. Wir machen uns auf den Weg Richtung Wochenende.
1: Der Sommer kommt zurück. Viel Sonne und angenehme 27 Grad heute.
0: Und wir starten den Final Countdown. Heute in einer Woche ist der letzte Schultag.
1: Auf geht's in den Freitag mit Jennifer Page. It's just
0: auch in Sommerlaune.
1: Watermelon Sugar. High. Watermelon Sugar. Watermelon Sugar. High. Watermelon Sugar. High. Und wir starten ganz gemächlich rein mit einem Kult-Hit aus den 90ern von Extreme. More Than Words. Guten Morgen.
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0: Anruf auf die Wassermelone. Harry Styles in der Playlist für deinen Sommer. Watermelon Sugar.
1: Neues vom Wal Timmy. Ist er vielleicht doch noch am Leben? Mhm. Angeblich weichen die DNA-Proben dieses gefundenen Totenwals von denen von Timmy ab.
0: Ah, geht jetzt der Zirkus wieder von vorne los? Bitte nicht.
1: Ah, wir werden es sehen. Mehr Nachrichten des Morgens jetzt im schönsten Dialekt der Welt.
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3: Ich bin der Nickel Andi Kirseich. Ich schau dir so her, ist dann sein Klopp Jürgen heut offiziell zum Fußball-Bundestrainer machen. Ich schau dir so her, aber nix gewiss weiß man nicht. Der DFB hat heute um 11 Uhr zu einer Pressekonferenz am DFB-Campus zu Frankfurt eingeladen. Auf der Einladung steht auch drauf, dass es um einen Bundestrainer geht. Am Klopp sein Name steht aber nicht drauf. Trotzdem glauben alle, dass es wird. Der Freithorsten sollte ja der neue Fraktionschef von der Union werden, damit es wie ein Co. muss einmal durchtauscht werden. Weil er sein Posten als Kanzleramtschef dann frei wird, sollte das die Wagen nicht mehr machen, weil dann aber das Gesundheitsministerium frei ist, braucht man noch wen. Der Linnemann-Karsten sollte aufrücken, wer nachher für Ermann CDU-Generalsekretär machen sollte, weiß man noch nicht. Nächste Woche fangen ja die Sommerferien auch in Bayern an.

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1: Achtung, es wird königlich. Madonna, die Queen of Pop.
2: 1989, da hat die mit ihrem Album und der Single Like a Prayer mal wieder für einen Skandal gesorgt. Die zweite Single aus dem Album, unser Bonussong heute.
1: Mindestens genauso gut. Express Yourself.

0: Einfach Madonna, einfach genial. Express Yourself im Bonussong.
1: Er hier, der hat gestern Schloss Tüßling gerockt. Michael Patrick Kelly. Ein paar von euch haben wir hingeschickt. Gleich ist er bei uns im Musikmix deines Lebens. The One.
0: Es wird 9. In den Nachrichten haben wir jetzt die Meldung.
1: Wie geht's den Waldtieren bei der Trockenheit?
0: Das und mehr gleich. Jetzt noch ein Schlenker zum Wetter.
1: Sommer voraus, ganz viel Sonne, wenige harmlose Wolken und bis zu 27 Grad heute.
0: Morgen wird's noch wärmer, bis zu 29 Grad bei viel Sonne und wenigen Wolken.
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3: Mit Matthias Löw. Wenn's heiß ist, viel trinken. Das gilt nicht nur für uns Menschen, sondern auch für die Wildtiere. Finden die aber gerade in den trockenen niederbayerischen Wäldern genug Wasser? Ramona Fähringer vom Bayerischen Jagdverband.
4: Nee, also es ist tatsächlich so, wir haben einige Regionen, wo auch wir Jägerinnen und Jäger tatsächlich aktiv auch mit Tränken arbeiten oder eben auch versuchen, künstlich nochmal Teiche anzulegen. Es gibt tatsächlich auch für das Wild durchaus Probleme, genügend Feuchtigkeit aufzunehmen, ja.
3: Dieses Problem wird Jägern künftig wohl noch mehr Sorgen bereiten, befürchtet Fähringer.
2: Der Blick in die Regionen mit unseren Niederbayern-Reportern. 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
5: Ganz schön unter Strom stehen die Menschen hier in Eiterhofen. Schuld ist ein geplantes riesiges Umspannwerk. Wie die Anwohner das Thema umtreibt, zeigt sich jetzt bei einer Infoveranstaltung der Gemeinde. Rund 100 Bürger sind dabei. Sie kritisieren, dass Netzbetreiber Tennet bisher kaum konkrete Infos liefert. Außerdem fordern sie ein Mitspracherecht bei der Standortwahl. Aus Eiterhofen, Michaela Gröber.
2: Stadt Straubing, aktuell.
6: Da brennen bestimmt einige Wadeln. Beim Stabradeln sind die Straubinger schon mehr als eine Viertelmillion Kilometer gefahren. In ihrer Größenkategorie liegt die Stadt damit bayernweit auf Platz 4. Das Treppchen ist zum Greifen da. Deswegen will das Rathaus jetzt nochmal möglichst viele Radler motivieren. Bis Sonntag können Kilometer gesammelt werden. Aus Straubing, Holger Bier.
2: Und jetzt maximal informiert über Deutschland und die Welt.
3: Und raus bist du. Kanzler Merz räumt sein Kabinett auf. Darum fliegt offenbar Bundesverkehrsminister Schnieder raus. Laut Bild ist der Kanzler unzufrieden mit der Amtsführung des CDU-Ministers. Lange Gesichter gibt's bei VW. Der Gewinn ist im zweiten Quartal nochmal eingebrochen, um ein Drittel. Das heißt, im Vergleich zum vergangenen Jahr ist das Konzernergebnis um fast 33% gesunken. Wie wär's denn mit ein paar Millionen Euro auf dem Konto? Noch nie war so viel Geld im Lotto-Jackpot wie jetzt. Weil ihn seit Monaten niemand geknackt hat, stehen inzwischen über 100 Millionen Euro im Jackpot. Wir wünschen allen Lottospielern in Niederbayern ganz viel Glück. Soweit unser News-Update. Mehr gibt's auf der Website und in der App.
1: Nach dem News-Update checken wir jetzt die Straßen. Schaut gut aus, nix los, ihr kommt gut durch. Blitzer habt ihr uns noch keine gemeldet. Wenn ihr irgendwo einen entdeckt, dann klingelt kurz durch oder schickt uns eine WhatsApp. Geht beides unter der 0800 14 15 800. Gute Fahrt.
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0: Es ist Freitag. Guten Morgen bei den Muntermachern.
1: Wir machen uns auf den Weg Richtung Wochenende. Es wird wieder richtig Sommer und los ist auch eine Menge. Checken wir gleich für euch.
0: Vorher starten wir noch die Playlist für den Sommer mit Felix Jen und Jay Hart.
1: Und es geht in die 90er. One Hit Wonder von Chesney Hawks.
0: Los geht's mit Michael Patrick Kelly. Der hat gestern auf Schloss Tüßling gespielt. Ein paar von euch haben wir hingeschickt.
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0: So klingt die Playlist für deinen Sommer mit Namika. Guten Morgen zusammen.
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2: Die Trinkfestspiele laufen zum letzten Mal in der aktuellen Fassung. Wenn ihr das miterleben wollt, dann ab nach Waldmünchen. Andreas Eisenhardt, du bist der zweite Vorsitzende vom Trenk-Festspielverein. Was sehen und erleben wir bei euch?
3: Wir haben bis zu 250 Darstellerinnen und Darsteller auf der Bühne, in allen Altersgruppen. Wir haben auch sehr ältere Mitspieler damit auf der Bühne, die eben teilweise Rollen seit Jahrzehnten spielen. Also das macht es besonders. Und wir haben tierische Begleiter. Wir haben 18 Pferde mit auf der Bühne zu sehen. Wir haben noch weitere tierische Begleiter, da will ich aber jetzt nicht zu viel verraten.
2: Los geht's. Jetzt morgen um 21 Uhr und Karten bekommt ihr über OK-Ticket.
0: Vor genau einem Jahr, da ist Straubings Kulturwirt Fred Dick gestorben. Sein Todestag, der wird heute mit einem Konzertabend gefeiert. Drei Bands, die spielen im Schützenhaus: The True Brew, Blues Control und die Stringwalkers. Los geht's um 19 Uhr.
2: Feuerwehrautos, Hubschrauber, Polizeihunde, Radpanzer, Rettungswagen und noch viel mehr. Findet ihr alles am Sonntag in Rattenberg. Die Freiwillige Feuerwehr feiert hier nicht nur Florianifest, sondern einen kompletten Blaulichttag. Von Polizei über THW bis hin zur Bundeswehr sind so gut wie alle Hilfsorganisationen mit dabei. Der Blaulichttag in Rattenberg geht am Sonntag von 11 bis 16 Uhr.
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0: Power Sound von Felix Jähn für unseren Start in den Freitag. Pride, guten Morgen zusammen. Wir bekommen ein Sommerwochenende, bestes Freizeitparkwetter. Oh, für den Bayernpark zum Beispiel.
1: Ja, da könnt ihr schon mal einen Location-Check machen. Nächste Woche fahren wir dann gemeinsam hin. Wir feiern 35 Jahre Bayernpark mit euch zusammen. In der Früh geht's gemeinsam im Partybus in den Park. Da bekommt ihr dann Essen und Trinken und könnt extra lange bis 22 Uhr Fahrgeschäfte fahren.
0: Und natürlich gibt es auch ein großes Geburtstagsprogramm mit jeder Menge Action für uns Erwachsene und die Kids. So, in ein paar Minuten wird es 9:30. Matthias Löw hat wieder ein News-Update für uns. Alles Wichtige aus Niederbayern, Deutschland und der Welt. Vorher, da sind noch die Sugar Babes am Start. About You Now. Gleich bei den Muntermachern.
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0: Wir starten in den letzten Arbeitstag der Woche. Guten Morgen am Freitag. Es wird 9:30.
1: Matthias Löw hat wieder das Wichtigste des Morgens zusammengefasst. Unter anderem die Meldung:
0: Der Wohnungsbau in Niederbayern hat angezogen.
1: Mehr dazu gleich im News-Update. Jetzt checken wir noch das Wetter.
0: Na, geht doch. Stabiler Sommer heute, 27 Grad in der Spitze, ganz viel Sonne und harmlose Wolken.
1: Morgen wird's ähnlich, sogar noch ein Stückchen wärmer.
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3: Mit Matthias Löw. Suche bezahlbare Wohnung. Solche Anzeigen gibt's immer wieder in Niederbayern und sie machen klar, bei uns fehlt es an Wohnungen. Aber der Freistaat will bei dem Thema Gas geben. Bayerns Bauminister Christian Bernreiter sagte im Interview mit uns:
4: Also wir haben in Bayern, das möchte man herausstellen, insgesamt die letzten Jahre 700 Vorschriften abgeschafft. Also ich glaube, das ist ein Wort. Wir wollen da wirklich deutlich nach unten gehen, Bauern erleichtern, wo es geht.
3: Das ist auch dringend nötig. In Ostbayern fehlen rund 30.000 bezahlbare Wohnungen, schätzt der Verband Bayerischer Wohnungsunternehmen.
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5: Heute in einer Woche ist der Tag der Wahrheit. Die Zeugnisse werden ausgeteilt. Schüler und Eltern, die unzufrieden mit dem Ergebnis sind, können sich Hilfe holen. Bei der staatlichen Schulberatungsstelle Niederbayern. Das Team ist nächste Woche Freitag und in der ersten Ferienwoche erreichbar. Eltern können anrufen oder direkt in Landshut vorbeischauen. Aus Landshut, Erich Schemmer.
2: Landkreis Dingolfing-Landau, aktuell.
6: Darth Vader, Prinzessin Leia oder Chewbacca, die laufen uns hier bald über den Weg. Plus zauberhafte Prinzessinnen oder legendäre Superhelden. Hier im Bayernpark ist wieder das Sternenkrieger- und Fantasy-Treffen. Über 200 aufwendig kostümierte Teilnehmer sind dabei. Das galaktische Treffen ist am 8. und 9. August. Aus dem Bayernpark in Reisbach, Martina Lesser.
2: Und jetzt maximal informiert über Deutschland und die Welt.
3: Im politischen Berlin ist gerade großes Stühlerücken angesagt. Neuer Bundesgesundheitsminister wird Carsten Linnemann. Er übernimmt den Job von Nina Wagen. Die hat auch eine neue Aufgabe. Sie ist jetzt die Kanzleramtschefin. Eine neue Arbeit muss sich Bundesverkehrsminister Schnieder suchen. Er fliegt aus dem Kabinett. Sein Nachfolger ist noch nicht bekannt. Tag 1 nach dem tödlichen Messerangriff in Regensburg. Noch immer ist das Motiv des 20-jährigen Deutschen unklar. Bei dem Toten handelt es sich um einen Mitarbeiter der betroffenen Bankfiliale. Polizei und Staatsanwaltschaft wollen heute Nachmittag erste Ermittlungsergebnisse bekannt geben. Auch bei uns in Bayern stehen Filialen der Warenhauskette Galeria auf dem Prüfstand. Der Deutsche Städtetag fordert eine Mitsprache. Galeria soll also mit den betroffenen Städten sprechen und Lösungen finden. Soweit unser News-Update. Mehr gibt's auf der Website und in der App.
0: Und weiter geht's mit unserem Verkehrsservice. Ihr kommt überall zügig voran, keine größeren Behinderungen. Blitzer heute Morgen noch Fehlanzeige oder habt ihr irgendwo einen entdeckt? Dann klingelt durch oder schickt uns eine WhatsApp ins Studio 0800 14 15 800. Danke und gute Fahrt.
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0: Freitagvormittag aus dem Gröbsten sind wir schon mal raus. Es geht straight Richtung Wochenende.
1: Ach, die paar Stunden bringen wir jetzt auch noch rum. Und mit Musik geht sowieso alles besser und schneller.
0: Na dann, Playlist für den Sommer an mit Foreigner.
1: Urgent. Dazu packen wir gute Laune Sound von Fastboy. Beautiful.
0: So, und jetzt holen wir uns noch einen Kaffee mit Mike and the Mechanics. Guten Morgen.
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0: Classic Rock aus den 80ern mit Foreigner. Urchin.
1: Guten Morgen am Freitag. Es wird 9:45. Heute Nachmittag geht's ins Sommerwochenende. Endlich wieder viel Sonne und sogar ohne Wind.
0: Ja, Biergarten und Grillwetter. Zeit für ein Hopfensmoothie.
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3: Hopferdreuen. Oh, das ist, glaube ich, die wichtigste Pflanze in Bayern überhaupt. Es schaut aus wie ein Mini-Tonnenzapfen, aber wenn's das aufreißt, dann riecht's herrlich nach Brauerei. Der Hopfendreuen ist die Dolde, also der Blütenstand der Hopfenpflanze. Das ist die Frucht, die aus dem Wasser etwas Göttliches macht. Sie ist wie eine bayerische Oma. Zart im Aussehen, aber mit der Wirkung fürs ganze Leben. Ohne Hopferdreuen gab es weniger Wirtshäuser und mehr Unfrieden. Ein gescheites Bier ist wie eine richtige Beziehung. Braucht ein wenig Bitternis von der Hopferdreuen, damit es spannend bleibt.
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1: Jetzt ist es passiert. Katy Perry, die hat endlich eine neue Single rausgebracht.
2: In Watch It Burn hat sie ihre Trennung von Schauspieler Orlando Bloom verarbeitet.
1: Einen neuen Partner hat sie ja auch, den ehemaligen Premierminister von Kanada, Justin Trudeau. Läuft.
2: Ihre neue Single auf alle Fälle, Watch It Burn. Katy Perry im Bonussong. 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

0: ganz neu im Musikmix deines Lebens, Katy Perry, Watch It Burn.
1: Ah, wir schlagen gleich gemäßigtere Töne an. Mit Cat's Eye. Gabriella. Jetzt wird's 10.
0: Zeit für unser News-Update mit der Meldung zum Beispiel.
1: Wie ist es um die Pflege in Niederbayern bestellt?
0: Das und mehr hat Matthias Löw jetzt für uns.
1: Da noch schnell der Wettercheck zwischendurch.
0: Der Sommer kommt wieder in Fahrt. Ganz viel Sonne und ein paar harmlose Wolken. Wir bekommen bis zu 27 Grad.
1: Morgen wird's mit 29 Grad noch ein Stück wärmer. Ansonsten bleibt's stabil sonnig.
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3: mit Matthias Löw. Bei der Pflegeversicherung wird das Geld knapp. Das Bundesgesundheitsministerium plant deswegen eine große Reform. Aber durch den Sparkurs kommen auf die Pflegebedürftigen höhere Kosten zu. Wie viele Niederbayern davon betroffen sind, sagte uns Claudia Spiegel vom Sozialverband VdK Bayern.
4: Die letzten Zahlen sind von 2023. Das waren 72.655 Personen. Und davon waren 10.984 Personen stationär im Pflegeheim untergebracht. Der Anteil ist 14% und es ist übrigens sogar ein bisschen niedriger als im bayerischen Schnitt.
3: Bei uns werden also besonders viele Menschen zu Hause gepflegt. Außerdem bekommt fast jeder Dritte Hilfe zur Pflege, also Sozialhilfe. Im Schnitt kostet ein Platz im Heim momentan über 3.200 Euro im Monat.
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5: Hier bleibt bald kein Stein mehr auf dem anderen. Es geht um den Gäubodenpark. Jetzt gibt der Bauausschuss grünes Licht für die Umbaupläne. Damit können das Parkdeck abgerissen, ein neuer Verbrauchermarkt gebaut und das Ärztehaus aufgestockt werden. Geplant sind außerdem ein Biomarkt, Discounter, Sportfachmarkt, weitere Geschäfte und Gastronomie. Aus dem Straubinger Rathaus, Emil Schmidt.
2: Der Sport in der Region.
6: Die Dorfburm sind heiß aufs erste Heimspiel der Saison. Bei der Spielvereinigung Hankoven-Heiling ist heute Ismaning zu Gast. Zu Hause sollen die ersten 3 Punkte in der Bayernliga her. Wie stehen die Chancen? Spieler Marco Stephandl meint:
7: Ich glaube, das wird ein hartes Spiel werden. Die haben auch ihre Qualitäten, sei es vorne, sei es hinten. Wir müssen einfach auf uns schauen, unsere Sachen erledigen und dann wird es jeder Gegner gegen uns schwer haben.
6: Anpfiff ist heute um 18.30 Uhr. Aus dem Meierhofer Baustadion, Johannes Stettner.
2: Und jetzt maximal informiert über Deutschland und die Welt.
3: Im politischen Berlin ist gerade großes Stühlerücken angesagt. Neuer Bundesgesundheitsminister wird Carsten Linnemann. Er übernimmt den Job von Nina Wagen. Die hat auch eine neue Aufgabe. Sie ist jetzt die Kanzleramtschefin. Eine neue Arbeit muss sich Bundesverkehrsminister Schnieder suchen. Er fliegt aus dem Kabinett. Sein Nachfolger ist noch nicht bekannt. Tag 1 nach dem tödlichen Messerangriff in Regensburg. Noch immer ist das Motiv des 20-jährigen Deutschen unklar. Bei dem Toten handelt es sich um einen Mitarbeiter der betroffenen Bankfiliale. Polizei und Staatsanwaltschaft wollen heute Nachmittag erste Ermittlungsergebnisse bekannt geben. Auch bei uns in Bayern stehen Filialen der Warenhauskette Galeria auf dem Prüfstand. Der Deutsche Städtetag fordert eine Mitsprache. Galeria soll also mit den betroffenen Städten sprechen und Lösungen finden. Soweit unser News-Update. Mehr gibt's auf der Website und in der App.
0: Und weiter geht's mit dem Verkehrsupdate und guten Nachrichten. Ihr habt freie Fahrt. Habt ihr Blitzer gesehen? Dann klingelt einfach durch unter der 0800 14 15 800. Gut und sichere Fahrt.
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0: Kurz nach 10, hi zusammen. Und es ist Freitag mit Sonne. Herrlich. Wir gehen rein in den Vormittag mit Coldplay und BTS. My Universe. Und diese Nummer hier darf heute auch auf gar keinen Fall fehlen. Oh, oh, Heartlight. Oh, Kenny Loggins. Oh, Welcome to Heartlight. Am Wochenende, da packen ja viele von uns auch wieder die Badesachen aus. Vielleicht sogar schon heute. Warum wir unserem Bikini-Körper jetzt im Sommer aber ein bisschen selber im Weg stehen? Gleich nach Cat's Eye.

0: 80er Klassiker von Kenny Loggins mit Welcome to Heartlight hier in der Playlist für deinen Sommer. So, und wer von euch hat sich diese Woche getraut? Wer ist auf die Waage gestiegen? Ja, das ist vor allem jetzt im Sommer nicht so wirklich ein Spaß. Also, da kommt dann auch oft mal so eine böse Überraschung. Auf einmal schießen da die Zahlen nach oben, obwohl wir jetzt eigentlich nicht viel mehr gegessen haben. Michaela Westermeier aus der Redaktion ist bei mir. Hi. Woran liegt das?
1: Der Sommer ist quasi wie ein Energiesparmodus für unseren Körper. Mhm. Normal werden wir auf genau 36,6 Grad hochgeheizt. Mhm. Weil es aber gerade eh schon so warm ist, muss sich unser Körper nicht mehr so viel anstrengen, um auf die Temperatur zu kommen. Wir verbrennen also weniger Kalorien und nehmen dementsprechend eher zu.
0: Ah, okay. Also trickst uns unser eigener Stoffwechsel da ein bisschen aus. Können wir da auch wieder zurücktricksen?
1: Klar, in erster Linie mit Klimaanlage und Ventilator. In einem kühlen Raum muss unser Körper nämlich wieder mehr Energie aufbrauchen. Oder wir können ein bisschen sporteln. Da helfen schon ein paar Kniebeugen zum Ankurbeln. Viel Bewegung dann aber besser morgens oder abends einplanen. Ist ja sonst bei den heißen Temperaturen auch nicht so gesund für uns.
0: Ja, und dann sehen wir auf der Waage auch schon wieder eher das, was wir sehen wollen. Oder auch eine Möglichkeit, wir stellen uns gar nicht erst drauf. Diese Lebenszeit können wir ja auch benutzen, um noch eine Kugel Eis zu essen.
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0: Santana, Michelle Branch, The Game of Love bei Maximal Radio. Unsere nächste Künstlerin, die war gerade mal 3 Jahre alt, als dieser Song rauskam. Bis vor einem Jahr, da wussten auch die wenigsten von uns, wer sie überhaupt ist. Es geht um Olivia Dean. 27 Jahre alt, kommt aus London und heuer feiert sie endlich ihren Durchbruch. Anfang des Jahres sogar mit dem Grammy als beste neue Künstlerin ausgezeichnet. Und das völlig zu Recht. Man I Need, gleich im Musikmix deines Lebens.
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0: Gleich 10:30. Wohin geht's denn eigentlich mit unseren Krankenhäusern? Das und mehr schaut sich Matthias Löw gleich in den Nachrichten an. Erst gibt's den Wettercheck. Heute Freitagswetter par excellence. Sonnenschein ohne Ende bei 22 bis 26 Grad. Auch morgen wird's richtig schön und sogar noch ein Stückchen wärmer. Und das sollten wir genießen. Der Sonntag, der macht einen kleinen Ausreißer. Mehr Wolken als Sonne und immer wieder Schauer und Gewitter.
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2: Mit Matthias Löw. Kommt die Notaufnahme weg? Schließt das Krankenhaus komplett? Diese Fragen bewegen gerade viele Menschen bei uns in Niederbayern. Fakt ist, Bayern will bald darüber entscheiden, welche Klinik künftig welche medizinische Leistung anbieten darf. Städtetagschef Markus Pannermeier sagte uns:
3: Machen wir uns nichts vor, da wird es auch schwierige Entscheidungen geben müssen, muss ich fast hinzufügen. Denn es ist unbestritten, dass es auch strukturelle Veränderungen und Reformen braucht, weil das System sonst nicht finanzierbar bleibt und auch in Zeiten des demografischen Wandels nicht leistungsfähig bleibt, was den Personalbedarf betrifft.
2: Im Landkreis Landshut wird gerade heftig über die Zukunft des Krankenhauses Vilsbiburg diskutiert. In Bogen kämpfen die Bürger um den Erhalt ihrer Klinik.
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4: Kreistagsmitglied, Landtagsabgeordneter, Parteivorsitzender, Staatsminister. Ja, Erwin Huber hat in der Politik eine steile Karriere hingelegt. Dieses Wochenende feiert der Reisbacher runden Geburtstag. Am Sonntag wird er 80. Über Jahre prägt der Niederbayer die Politik im Freistaat mit. Und auch im hohen Alter bleibt er aufgeweckt. Erst vergangenes Jahr schließt er ein Philosophiestudium in München ab. Wir sagen schon jetzt Happy Birthday aus Reisbach. Helen Lorbeer.
1: Der Sport in der Region.
5: Für den FSV VfB Straubing geht's ins nächste Heimspiel, morgen gegen den TSV Langweitz. Wo erst die Saison hingehen soll, sagt uns Jürgen Brunner, erster Vorstand.
6: Unser Ziel ist, unter die ersten fünf zu kommen, vielleicht weiter nach vorne, aber das Aufstiegswort wollen wir gar nicht in den Mund nehmen, weil das einfach ein Schmarrn ist. Die Saison ist so lange, dass jeder weiß, im Sport kann alles passieren.
5: Anpfiff ist morgen um 15 Uhr. Aus dem Stadion am Peterswörth, Johannes Stettner.
1: Und jetzt maximal informiert über Deutschland und die Welt.
2: In Berlin dreht sich das Personalkarussell. Gesundheitsministerin Nina Wagen wird Chefin im Kanzleramt und den Posten des Gesundheitsministers übernimmt Carsten Linnemann. Noch nicht offiziell ist der Rausschmiss von Bundesverkehrsminister Schnieder. In Frankreich kämpft die Feuerwehr weiter gegen riesige Waldbrände an der Atlantikküste. Bei Bordeaux sind 20.000 Menschen evakuiert worden, darunter viele Touristen. Frankreich bittet jetzt andere EU-Länder bei der Brandbekämpfung um Hilfe. In rund zwei Jahren bekommen wir neue Euroscheine. Und wie die aussehen sollen, können wir alle mitbestimmen. Online stehen verschiedene Motive zur Wahl. Mitmachen können wir ab sofort auf der Homepage der Europäischen Zentralbank. Soweit unser News-Update. Mehr gibt's auf der Website und in der App.
0: Danke dir, Matthias. Wir checken jetzt, wie es auf den Straßen ausschaut. Ach, wunderbar. Keine Staus, keine Unfälle. Blitzer haben wir gerade keine, aber ihr könnt uns welche melden. Einfach per WhatsApp an die 0800 14 15 800. Gute und sichere Fahrt euch.
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0: Der ist jedes Mal aufs Neue nur gut. Toto mit Afrika. Genauso auch unser nächster Hit, den auch gern mal auf Dauerschleife. Da werden ja Erinnerungen wach an Tanzpartys im Kinderzimmer.
1: Dieses Jahr wird dieser Hit 30 Jahre alt. Immer noch Kult und jetzt in voller Länge. Spice Girls mit Wannabe.
2: Ja!

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1: Duan Wang on Fire heißt es diesen Freitag und DJ Cordova heizt ein. Zum 150-jährigen Gründungsfest der Freiwilligen Feuerwehr Duan Wang geht's dann am Samstag mit Ehrenabend und Bierzeltbetrieb weiter. Am Festsonntag wird gefeiert mit Umzug ab 14.30 Uhr und zum Festausklang sorgt die Partyband Bröllergeister nochmal für gute Stimmung.
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1: Mei, ist das Leben nicht schön, ha? Heute am Freitag gleich dreimal. Die Sonne ist wieder da und wir können das Wochenende schon riechen. So nah ist es schon. Und weil wir oft viel zu schnell vergessen, wie gut's uns eigentlich geht, hier ein kleiner Your Reality Check. Ein Song aufs Leben. Quasi ein musikalisches Anstoßen auf die schönen Dinge. Desiree mit Life.

0: ein wunderschöner Song. Desiree mit Life. Wir feiern zusammen das Leben. Vor und auch nach 11 Uhr.
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0: Mit Fanta 4 und Clueso geht's gleich weiter. Zusammen. Matthias Löw hat jetzt noch ein News-Update für uns. Thema unter anderem 6 Wochen frei oder 6 Wochen Organisationschaos. Jetzt noch zum Wetter. Sonne, Sonne und Sonne. Heute bis zu 26 Grad an einem fast wolkenlosen Himmel. Auch der Samstag wird traumhaft sonnig warm. Morgen sogar bis zu 30 Grad.
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3: Mit Matthias Löw. Es ist eine Revolution für Eltern und Kinder. Ab dem kommenden Schuljahr gibt's das Recht auf Ganztagsbetreuung. Den Anfang machen die Erstklässler. Etwa 12.000 werden das in Niederbayern sein. Aber schon jetzt fehlt ja an den Schulen Personal. Für Simone Fleischmann vom Bayerischen Lehrer- und Lehrerinnenverband ist klar, alleine für die Betreuung an den Grundschulen braucht es in den kommenden Jahren viel Frauen und Manpower.
4: Das würde dann einen Personalzuwachs von roundabout 6.000 bis 10.000 Fachkräften bedeuten. Das ist no way. Also woher sollen denn diese Fachkräfte kommen?
3: Diese Fachkräfte sind aber nicht nur Lehrer. Für die Ganztagsbetreuung werden auch Leute gebraucht, die in der Förderung mitarbeiten.
2: Der Blick in die Regionen mit unseren Niederbayern-Reportern. Stadt Straubing, aktuell.
0: In ein altes Gebäude in der Innenstadt zieht bald neues Leben ein. Aus dem ehemaligen Gasthof zum Kronprinz werden Studenten-WGs. Bayerns Bauminister Bernreiter sagt beim Richtfest zu uns:
5: Wenn es nutzbar ist, so wie hier, dann ist es eine tolle Geschichte, wenn man das auch umsetzt, dass die Stadt dann wieder einen neuen Glanz erstrahlt. Und dass du studentisches Wohnen einziehen kann, ist natürlich innerstädtisch auch Gewinn, glaube ich, für alle.
0: Die Sanierung und Erweiterung kostet knapp über 8 Millionen Euro. Einziehen können die Studenten zum nächsten Wintersemester. Aus der Straubinger Innenstadt, Michaela Westermeier.
2: Stadtbogen aktuell.
6: Die einen starten in den Urlaub, die anderen müssen richtig ranklotzen. Zum Beispiel die Bauarbeiter hier in der Stadt. Ab dem ersten Sommerferientag ist die Nepomuk-Brücke dicht. Autofahrer kommen nicht rüber, Fußgänger und Radlfahrer schon. Rund 8 Wochen dauert die Sperre. Grund sind weitere Arbeiten am Brückenneubau und am Hochwasserschutz. Aus Bogen Adrian Heimerl.
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3: In Berlin dreht sich das Personalkarussell. Gesundheitsministerin Nina Wagen wird Chefin im Kanzleramt und den Posten des Gesundheitsministers übernimmt Carsten Linnemann. Noch nicht offiziell ist der Rausschmiss von Bundesverkehrsminister Schnieder. In Frankreich kämpft die Feuerwehr weiter gegen riesige Waldbrände an der Atlantikküste. Bei Bordeaux sind 20.000 Menschen evakuiert worden, darunter viele Touristen. Frankreich bittet jetzt andere EU-Länder bei der Brandbekämpfung um Hilfe. In rund 2 Jahren bekommen wir neue Euroscheine. Und wie die aussehen sollen, können wir alle mitbestimmen. Online stehen verschiedene Motive zur Wahl. Mitmachen können wir ab sofort auf der Homepage der Europäischen Zentralbank. Soweit unser News-Update. Mehr gibt's auf der Website und in der App.
0: Und gleich weiter mit dem Verkehrsupdate. Hier haben wir aktuell keine Meldungen. Wenn ihr irgendwo einen Blitzer stehen seht, dann ruft uns gern an unter der 0800 14 15 800.
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0: 11 Uhr durch. Mein Gott, eine Woche noch. Dann starten wir schon in den August und die Kids in die Sommerferien. 6 Wochen Freizeit. Oh, toll. Allein dafür wäre Schüler sein schon nochmal cool. Wir bringen auf jeden Fall jetzt schon mal ein bisschen Ferienfeeling in die Bude mit Joe. End of the Beginning. Und mit einem ganz entspannten 90er von Charles and Eddie. What a lie to you. Nächste Woche, da geht's dann auch für viele in den Urlaub. Ja, endlich. Ans Meer, den Strand, in die Natur. Dahin, wo es völlig wurscht ist, wie spät es ist. Und wir reservieren uns jetzt schon mal gemeinsam eine Poolliege, ne, auf die feine deutsche Art. Zusammen mit Fanta 4 und Clueso.

0: 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Charles and Eddie, would I lie to you? Ja, mit einem schönen, gekühlten Cocktail in der Hand, auf der Liege, am Pool entspannen, bisschen die Füße ins Wasser halten. Ja, dieser Traum hat sich oft schnell ausgeträumt. Regelmäßig ist in den bekannten Urlaubsorten nicht mehr eine Liege frei für uns, ja, geschweige denn für die ganze Family. Alles belegt oder reserviert. Gezahlt hätten wir aber eigentlich dafür, dass wir da am Po liegen können. Benedikt von Küpach, der ist Rechtsanwalt bei der Kanzlei Weiß und Grunert in Landshut. Ja, was machen wir jetzt da?
1: Es muss sich da schon um eine erhebliche und dauerhafte Beeinträchtigung handeln. Wichtig ist, dass man es letztlich rechtzeitig gegenüber der Reiseleitung und oder gegenüber dem Hotel vorbringt, am besten schriftlich oder per E-Mail, dass da entsprechend Abhilfe verlangt wird.
0: Auf was können wir noch achten?
1: Im Übrigen sollte man zu dieser Situation am besten auch immer Fotos zu verschiedenen Uhrzeiten anfertigen, damit das Ganze auch dokumentiert ist. Wichtig ist aber auch, dass man nicht selbst den Handtuchkrieg eröffnen sollte und auf keinen Fall fremde Handtücher herunterwerfen sollte. Das darf man sich natürlich in einem Hotel auch nicht anmaßen.
0: Also wenn ihr euch diese Mühe machen wollt, dann einfach Beweise sammeln und ans Hotel wenden. Entweder die handeln gleich oder wir können auch klagen und kriegen damit ein bisschen Glück tatsächlich Geld zurück. Habt ihr auch schon mal solche Erfahrungen gemacht? Oder seid ihr vielleicht selber jemand, der gern mal so eine Poolliege belegt, um 5 Uhr morgens aufstehen und gleich mal das Handtuch drüber? Schickt uns gerne Sprachnachricht an die 0800 14 15 800.
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0: Der Sun and Fun Hit bei Maximalradio. Viertel nach elf durch. Der Freitag, der fliegt so richtig schön vorbei heute. Na, ist auch gut so. Bald geht's ins Wochenende. Und auf den letzten Metern, da unterstützt uns jetzt Sia nochmal. Mit ihr sind wir unstoppable. Gleich bei uns.
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0: Wir gehen auf 11:30 zu. Warum Pflege bald zum Luxusgut werden könnte, das klärt Matthias Löw gleich in den Nachrichten. Vorher machen wir einen Wettercheck. Es ist Sommer in Niederbayern. Heute um die 26 Grad, kaum Wolken und ganz viel Sonne. Morgen ähnlich, es wird sogar noch ein bisschen wärmer. Sonntag, da zieht's dann wieder ein bisschen mehr zu. Die vielen Wolken bringen leider auch mal Regen und Gewitter mit.
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2: Mit Matthias Löw. Bei der Pflegeversicherung wird das Geld knapp. Das Bundesgesundheitsministerium plant deswegen eine große Reform. Aber durch den Sparkurs kommen auf die Pflegebedürftigen höhere Kosten zu. Wie viele Niederbayern davon betroffen sind, sagte uns Claudia Spiegel vom Sozialverband VdK Bayern.
3: Die letzten Zahlen sind von 2023. Das waren 72.655 Personen. Und davon waren 10.984 Personen stationär im Pflegeheim untergebracht. Der Anteil ist 14% und es ist übrigens sogar ein bisschen niedriger als im bayerischen Schnitt.
2: Bei uns werden also besonders viele Menschen zu Hause gepflegt. Außerdem bekommt fast jeder Dritte Hilfe zur Pflege, also Sozialhilfe. Im Schnitt kostet ein Platz im Heim momentan über 3.200 Euro im Monat.
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4: Das Handwerk hier im Landkreis Straubing-Bogen blickt vorsichtig optimistisch in die Zukunft. Beim Treffen mit Landrat Tobias Beck machen Kreishandwerkerschaft und Arbeitsagentur aber auch klar, steigende Kosten und wirtschaftliche Unsicherheiten bleiben eine Belastung für viele Betriebe. Gleichzeitig meldet die Arbeitsagentur einen stabilen Arbeitsmarkt. Fazit: Für Berufseinsteiger sind die Chancen in der Region weiter gut. Aus dem Landratsamt Straubing, Martina Lesser.
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5: Ganz schön unter Strom stehen die Menschen hier in Eiterhofen. Schuld ist ein geplantes, riesiges Umspannwerk. Wie die Anwohner das Thema umtreibt, zeigt sich jetzt bei einer Infoveranstaltung der Gemeinde. Rund 100 Bürger sind dabei. Sie kritisieren, dass Netzbetreiber Tennet bisher kaum konkrete Infos liefert. Außerdem fordern sie ein Mitspracherecht bei der Standortwahl. Aus Eiterhofen, Michaela Gröber.
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2: Jetzt ist es offiziell. Wunschkandidat Jürgen Klopp wird neuer Bundestrainer. Das hat der DFB jetzt bekannt gegeben. Klopp tritt seinen Job am 15. August an und sein Vertrag läuft bis einschließlich der WM 2030. Stühlerücken am Berliner Kabinettstisch. Neuer Bundesgesundheitsminister wird Carsten Linnemann. Seine Vorgängerin Nina Wagen übernimmt den Posten der Kanzleramtschefin. Dass Verkehrsminister Schnieder seinen Posten räumen soll, ist noch nicht offiziell bestätigt. Das Rätselraten in Regensburg geht weiter. Nach dem tödlichen Messerangriff in einer Bankfiliale ist das Motiv weiter unklar. Heute wird der 20-jährige Deutsche dem Haftrichter vorgeführt und am frühen Nachmittag will die Polizei erste Ermittlungsergebnisse präsentieren. Soweit unser News-Update. Mehr gibt's auf der Website und in der App.
0: Nach den News geht's jetzt auf die Straßen und zwar auf die A3 Regensburg Richtung Passau. Zwischen Metten und dem Rastplatz Isarmündung aktuell Stau. Hier braucht ihr gerade circa 15 Minuten länger. Toni hat einen Blitzer gesehen und zwar in der Gabelsberger Straße in Straubing. Danke dir fürs Bescheid geben. Ihr habt auch noch irgendwo einen Blitzer stehen sehen? Dann schickt ihn uns gern rein an die 0800 14 15 800. Kommt gut an.
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0: Aus dies, Electrified bei Maximalradio. Eine Sache, die mag die Elektronik gar nicht. Marder. Haben wir die einmal im Motorraum, dann steht gern mal so eine vierstellige Werkstattrechnung an.
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0: Wie können wir uns denn vor einem Marderschaden schützen? Das will der Chris aus Dingolfing wissen. Er schreibt uns, hallo liebes Maximalradio-Team, mich erwischt's irgendwie total oft mit solchen Marderschäden. Ich habe schon alles versucht, um mein Auto davor zu retten, aber was hilft denn jetzt wirklich gegen die? Und warum machen die das eigentlich? Also Kabel sind jetzt, glaube ich, nicht so lecker. Ja, Chris, Geschmäcker sind verschieden. Ich verstehe es auch nicht. Aber gute Frage. Leonie Hagen, die hat eine Antwort drauf.
2: Marder beißen Kabel nur durch, wenn sie ein Auto als ihr Revier betrachten und dann ein anderes Tier riechen. Da drehen sie einfach durch. Theoretisch hilft eine Motorwäsche, einfacher ist es aber, dem Marder den Zugang zum Auto zu nehmen. Und da hilft Draht. Auf den drehen Marder nämlich nicht so gern. Einfach Draht auf einen Rahmen spannen und das Auto legen und wenn es geht, so oft wie möglich anfassen. Der Menschengeruch schreckt nämlich zusätzlich ab.
0: Danke dir, Leonie. Ja, wer oft einen Marder im Auto hat, der sollte wirklich mal drüber nachdenken, die Schotten dicht zu machen. Da gibt es zum Beispiel auch spezielle Abdichtungen mit Bürsten, die die Eingänge am Auto direkt versperren. Na, dann können die Marder ruhig kommen. Genauso wie eure Fragen an uns. Schickt sie gern durch an die 0800 14 15 800.
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1: Das, was jetzt kommt, klingt nach Urlaub. Nach Familienhotel, Kids Club, abendlichen Aufführungen auf der Hotelbühne, nach einem heftigen Sonnenbrand, Tomatensauce und Eiscremeflecken auf dem wunderschönen neuen Sommeroberteil, nach Strandparty und dem unendlichen Gefühl von Freiheit. Luna mit Mamboleo. Berlin.

0: Wer fragt sich denn auch seit 3,5 Minuten, woher er diesen Song kennt? Der ist tatsächlich ein Cover, ja. Und zwar von Herbert Grönemeyer. Luna mit Mamboleo. Gleich wird's 12. Ja, jetzt könnten wir dann langsam ins Wochenende starten. Ja, einfach öfter auf Bruno Mars hören. Ich könnt's jetzt einfach machen. I just might. Gleich bei uns. Jetzt haben wir erstmal News für euch. Thema bei Matthias Löw. Im Notfall aufgeschmissen.
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0: Und wir schauen uns das Wetter an. Das passt heute absolut zur Stimmung. Sonnig warm bei 26 Grad in der Spitze. Selbes Spiel auch morgen, dann bis zu 30 Grad.
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3: Mit Matthias Löw. Kommt die Notaufnahme weg? Schließt das Krankenhaus komplett? Diese Fragen bewegen gerade viele Menschen bei uns in Niederbayern. Fakt ist, Bayern will bald darüber entscheiden, welche Klinik künftig welche medizinische Leistung anbieten darf. Städtetagchef Markus Pannermeier sagte uns:
4: Machen wir uns nichts vor, da wird es auch schwierige Entscheidungen geben müssen, muss ich fast hinzufügen. Denn es ist unbestritten, dass es auch strukturelle Veränderungen und Reformen braucht, weil das System sonst nicht finanzierbar bleibt und auch in Zeiten des demografischen Wandels nicht leistungsfähig bleibt, was den Personalbedarf betrifft.
3: Im Landkreis Landshut wird gerade heftig über die Zukunft des Krankenhauses Vilsbiburg diskutiert. In Bogen kämpfen die Bürger um den Erhalt ihrer Klinik.
2: Der Blick in die Regionen mit unseren Niederbayern-Reportern. 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
5: Hier hat der Spaß ein Loch. Tatort ist die A92, der Baustellenbereich bei Dingolfing. Unbekannte schalten Warnleuchten aus, legen die Tempo-80-Schilder weg und verdrehen Baustellenbacken. Die Polizei spricht Klartext, das ist kein Scherz und kann für Autofahrer lebensgefährlich werden. Aus Dingolfing, Holger Bier.
2: Der Sport in der Region.
6: Für den FSV VfB Straubing geht's ins nächste Heimspiel, morgen gegen den TSV Langweitz. Wo es die Saison hingehen soll, sagt uns Jürgen Brunner, erster Vorstand.
7: Unser Ziel ist, unter die ersten 5 zu kommen, vielleicht weiter nach vorne, aber das Aufstiegswort wollen wir gar nicht in den Mund nehmen, weil das einfach ein Schmarrn ist. Die Saison ist so lange, dass jeder weiß, im Sport kann alles passieren.
6: Anpfiff ist morgen um 15 Uhr. Aus dem Stadion am Peterswörth, Johannes Stettner.
2: Und jetzt maximal informiert über Deutschland und die Welt.
3: Jetzt ist es offiziell. Wunschkandidat Jürgen Klopp wird neuer Bundestrainer. Das hat der DFB jetzt bekannt gegeben. Klopp tritt seinen Job am 15. August an und sein Vertrag läuft bis einschließlich der WM 2030. Stühlerücken am Berliner Kabinettstisch. Neuer Bundesgesundheitsminister wird Carsten Linnemann. Seine Vorgängerin Nina Wagen übernimmt den Posten der Kanzleramtschefin. Dass Verkehrsminister Schnieder seinen Posten räumen soll, ist noch nicht offiziell bestätigt. Das Rätselraten in Regensburg geht weiter. Nach dem tödlichen Messerangriff in einer Bankfiliale ist das Motiv weiter unklar. Heute wird der 20-jährige Deutsche dem Haftrichter vorgeführt und am frühen Nachmittag will die Polizei erste Ermittlungsergebnisse präsentieren. Soweit unser News-Update. Mehr gibt's auf der Website und in der App.
0: Danke dir, Matthias. Wir schauen jetzt noch auf die Straßen, und zwar auf die A3 Regensburg Richtung Passau. Zwischen Metten und dem Rastplatz Isarmündung Stau. Aktuell braucht ihr hier circa 20 Minuten länger. Einen Blitzer haben wir aktuell in Straubing in der Gabelsberger Straße. Wenn ihr noch was seht, dann schreibt uns gerne WhatsApp an die 0800 14 15 800. Gute und sichere Fahrt euch.
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0: Schön, dass ihr uns mitnehmt. Kurz nach 12 ist es. Es geht rein in den Mittag. Ja, und da quatschen wir doch gar nicht lang. Gleich weiter mit Musik.
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0: Meghan Trainor und auch Tom Petty für euch. Free Fallen, ja, einfach fallen lassen in dieses wunderbare Freitagsgefühl. Bisschen mit den Kollegen über die Pläne für die Tage quatschen, gemütlich die letzten Aufgaben der Woche abhaken und die Sonne genießen. Dazu gibt's Bruno Mars. I just might.

0: mit den 80ern Richtung Wochenende. Tom Petty, Free Fallin' im Musikmix deines Lebens. So, jetzt einmal tief durchatmen. Es schadet nicht. Auch wenn wir auf den Straßen unterwegs sind oder besonders dann. Auf einmal ein Unfall, eine Sperre. Wir kommen nicht mehr durch. Das macht nicht nur uns keinen Spaß, sondern oft auch den Feuerwehren in der Region. Dazu haut jetzt auch die Feuerwehr Ergolding einen Post auf Social Media raus. Patrick Kress, warum?
1: Es liegt einfach daran, dass wir ganz oft das Problem haben, dass wir genau in diesen Situationen dann auf Bürger treffen, die das natürlich nicht nachvollziehen können. Warum stehen wir jetzt zu diesem Zeitpunkt hier und warum sperren wir die Straße? Einfach darauf hinweisen wollen, wir sind da ehrenamtlich, wir haben da nichts davon, wenn wir die Straßen sperren, wir machen das nicht zum Spaß und wir bitten eigentlich nur darum, dass das künftig einfach viel mehr gesehen und respektiert wird.
0: Na klar, ihr habt ja auch in solchen Situationen echt andere Sorgen als grantige Autofahrer.
1: Man merkt ja, im Straßenverkehr ist insgesamt mittlerweile vom Gefühl her ein höheres Aggressionspotenzial und man muss da ganz klar sagen, da kommen dann die Leute her und sagen, du, kann ich da nicht einfach mal schnell links vorbeifahren, ich muss da geradeaus Richtung Autobahn und das ist halt in dem Fall einfach nicht möglich.
0: Am Ende kann es bei so einem Einsatz eben auch um Leben und Tod gehen. Also dementsprechend bisschen Geduld mitbringen, auch mal Umwege fahren, da ist unseren Feuerwehrleuten schon geholfen.
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0: Duffy im Musikmix seines Lebens mit Mercy. Ja, keine Gnade gibt's leider für unsere Einsatzkräfte. Was die tagtäglich erleben, das ist schon der absolute Wahnsinn. Dass es da aber nicht nur um die Einsätze selber, sondern auch um das Drumherum geht, das war heute Morgen unter anderem Thema bei unseren Muntermachern.
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2: Ich bin selber schon mal in einem Einsatzfall von einem Mitbürger angefahren worden bei einer Verkehrsabsicherung. Er hat versucht, mich umzufahren und ich bin auf die Seite gehüpft. Ja, mir ist da nichts passiert, aber es war trotzdem einfach sehr unangenehme Situation. Also solche Situationen kommen durchaus.
3: Das ist echt krass, was uns Patrick Kress von der Feuerwehr in Ergolding erzählt hat. Immer wieder kommen bei den Einsätzen Autofahrer zu ihnen und fragen, ob sie nicht vielleicht mal kurz an der Straßensperre vorbeifahren können.
4: Ja, und genau deswegen hat die Feuerwehr dazu ein Statement auf Social Media gepostet. Patrick, und dann hat es solche Vorfälle ja bestimmt nicht nur ein-, zweimal gegeben, oder?
2: Dass der Bürger diskutieren will oder dass das nicht so verständlich ist für den Verkehrsteilnehmer, das kommt tatsächlich sehr, sehr oft vor. Und da müssen die Kollegen auch ganz oft mit den Leuten sprechen und ihnen wieder erklären, warum wir eigentlich da sind und was der Sinn dieser Tätigkeit gerade ist.
3: Geht gar nicht, oder? Eure Meinung gerne per WhatsApp zu uns ins Studio 0800 14 15 800.
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2: Kurz vor 12:30. Was die Schulen in der Region jetzt so kurz vor den Ferien nochmal richtig in die Bredouille bringt, gleich im News-Update bei Lisa Grubwinkler. Erst gibt's den Wettercheck. Heute Freitagswetter par excellence. Sonnenschein ohne Ende bei 22 bis 26 Grad. Auch morgen wird's richtig schön und sogar noch ein Stückchen wärmer. Und das sollten wir genießen. Der Sonntag, der macht einen kleinen Ausreißer. Mehr Wolken als Sonne und immer wieder Schauer und Gewitter.
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4: Mit Lisa Grubwinkler. Es ist eine Revolution für Eltern und Schüler. Ab dem kommenden Schuljahr gibt's das Recht auf Ganztagsbetreuung. Den Anfang machen die Erstklässler. Etwa 12.000 werden das in Niederbayern sein. Aber schon jetzt fehlt an Schulen Personal. Für Simone Fleischmann vom Bayerischen Lehrer- und Lehrerinnenverband ist klar, alleine für die Betreuung an den Grundschulen braucht's in den kommenden Jahren viel Frauen und Manpower.
5: Das würde dann einen Personalzuwachs von roundabout 6.000 bis 10.000 Fachkräften bedeuten. Das ist no way. Also woher sollen denn diese Fachkräfte kommen?
4: Die Fachkräfte sind nicht nur Lehrer. Für die Ganztagsbetreuung werden auch Betreuer gebraucht, die in der Förderung mitarbeiten.
3: Der Blick in die Regionen mit unseren Niederbayern-Reportern. Stadtbogen aktuell.
6: Die einen starten in den Urlaub, die anderen müssen richtig ranklotzen. Zum Beispiel die Bauarbeiter hier in der Stadt. Ab dem ersten Sommerferientag ist die Nepomuk-Brücke dicht. Autofahrer kommen nicht rüber, Fußgänger und Radlfahrer schon. Rund 8 Wochen dauert die Sperre. Grund sind weitere Arbeiten am Brückenneubau und am Hochwasserschutz. Aus Bogen Adrian Heimerl.
3: Landkreis Dingolfing-Landau. Aktuell.
7: Darth Vader, Prinzessin Leia oder Chewbacca, die laufen uns hier bald über den Weg. Plus zauberhafte Prinzessinnen oder legendäre Superhelden. Hier im Bayernpark ist wieder das Sternenkrieger- und Fantasy-Treffen. Über 200 aufwendig kostümierte Teilnehmer sind dabei. Das galaktische Treffen ist am 8. und 9. August. Aus dem Bayernpark in Reisbach, Martina Lesser.
3: Und jetzt maximal informiert über Deutschland und die Welt.
4: Bringt er uns wieder ins Finale. Jürgen Klopp ist offiziell neuer Trainer der Fußballnationalmannschaft. Sein Vertrag geht vorerst bis 2030. Auch eine zweite DFB-Personalie sorgt für Schlagzeilen. Pierre Mertesacker wird neuer Geschäftsführer. Autobauer VW muss dringend sparen. Ein passendes Maßnahmenpaket ist schon geplant. Noch dieses Jahr soll es verabschiedet werden. Laut den Beschlüssen stehen 4 Werke und 50.000 Stellen bei Volkswagen auf der Kippe. Es ist ein Albtraum aus Flammen. Große Waldbrände wüten aktuell an der französischen Atlantikküste. Frankreichs Präsident Macron bittet jetzt die EU um Hilfe. Mehr als 60.000 Menschen müssen evakuiert werden. Kroatien, Portugal, Tschechien und die Slowakei haben bereits Unterstützung zugesagt. Soweit unser News-Update. Mehr gibt's auf unserer Website und in der App.
2: Danke, Lisa. Jetzt der Stau- und Blitzercheck. Aktuell haben wir keine Hindernisse im Verkehr. Geblitzt wird im Moment in der Gabelsberger Straße in Straubing. Danke an Toni fürs Bescheid geben. Wenn ihr an einem Blitzer vorbeikommt, dann meldet euch doch auch gern bei uns. Die Nummer ins Studio ist die 0800 14 15 800. Kommt gut und sicher an.
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0: 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Habt ihr schon was geplant? 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Der Roland aus Falkenfels, der will da unbedingt dabei sein. 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
1: Hallo, grüß dich.
0: Erzähl mal, warum hast du dich denn beworben?
1: Wir sind ganz gern mit unserem Dirndl in den Bayernpark da drüben. 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Da haben wir mitgekriegt, dass ihr da die Ausschreibung habt. 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Und jetzt gefreut mich jetzt auch.
0: Ja, du hast es ja schon gesehen. Ihr seid dabei.
1: Ah, cool.
0: Am 1. August. Ferienstart und dann geht's ab in den Park für euch.
1: Ja, genau. Das ist ein schöner Tag. Das wird ganz gut. Ja, da freuen wir uns schon. Wir müssen mitnehmen, außer gute Laune.
0: Nö, eigentlich nicht. Essen, Getränke, Eintritt, Stimmung, alles inklusive.
1: Ja, okay, danke, gell.
0: Sehr, sehr gerne. Bitte, bitte. Wir freuen uns auf jeden Fall schon auf einen gemeinsamen Tag mit euch zusammen.
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2: Duan Wang on Fire heißt es diesen Freitag und DJ Cordova heizt ein. Zum 150-jährigen Gründungsfest der Freiwilligen Feuerwehr Duan Wang geht's dann am Samstag mit Ehrenabend und Bierzeltbetrieb weiter. Am Festsonntag wird gefeiert mit Umzug ab 14.30 Uhr und zum Festausklang sorgt die Partyband Brüllergeister nochmal für gute Stimmung. Was kommt?

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1: Viele von uns, die starten gleich ins Wochenende. Kurz vor eins. Und der Rest, der macht zumindest mal Mittag. So oder so, Freitag heißt Good Vibes Only. Nach dieser Nummer hier ist niemand mehr müde oder gerannt

0: Partymucke kennen wir Deutschen einfach. Labouche mit Sweet Dreams. Ja, in den 90ern, genauso auch wie heute. Till everything fades out of mit Clock Lock jetzt gleich in die neue Stunde. Out of the Dark. Erst ist Lisa Grubwinkler dran. Sie hat gleich dieses Thema in den Nachrichten dabei. Wie die Regierung auf unsere Kosten spart. Jetzt noch zum Wetter. Sonne, Sonne und Sonne. Heute bis zu 26 Grad an einem fast wolkenlosen Himmel. Auch der Samstag wird traumhaft sonnig warm. Morgen sogar bis zu 30 Grad.
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4: Mit Lisa Grubwinkler. Bei der Pflegeversicherung wird das Geld knapp. Bundesgesundheitsministerin Wagen plant deswegen eine große Reform. Durch den Sparkurs kommen auf Pflegebedürftige höhere Kosten zu. Wie viele Niederbayern davon betroffen sind, sagt uns Claudia Spiegel vom Sozialverband VdK Bayern.
5: Die letzten Zahlen sind von 2023. Das waren 72.655 Personen und davon waren 10.984 Personen stationär im Pflegeheim untergebracht. Der Anteil ist 14% und es ist übrigens sogar ein bisschen niedriger als im bayerischen Schnitt.
4: Bei uns werden also besonders viele Menschen daheim gepflegt. Außerdem bekommt fast jeder Dritte Hilfe zur Pflege, also Sozialhilfe. Im Schnitt kostet ein Platz im Heim aktuell über 3.200 Euro im Monat.
3: Der Blick in die Regionen mit unseren Niederbayern-Reportern. Die Wirtschaft in der Region.
6: Das Handwerk hier im Landkreis Straubing-Bogen blickt vorsichtig optimistisch in die Zukunft. Beim Treffen mit Landrat Tobias Beck machen Kreishandwerkerschaft und Arbeitsagentur aber auch klar, steigende Kosten und wirtschaftliche Unsicherheiten bleiben eine Belastung für viele Betriebe. Gleichzeitig meldet die Arbeitsagentur einen stabilen Arbeitsmarkt. Fazit: Für Berufseinsteiger sind die Chancen in der Region weiter gut. Aus dem Landratsamt Straubing, Martina Lesser.
3: Stadt Dingolfing, aktuell.
7: Na, schon mit dem Training angefangen? Mitte September ist der Startschuss zum Dingolfinger Halbmarathon. Schon jetzt können sich Sportler anmelden, bis Donnerstag sogar zur günstigeren Startgebühr. Insgesamt 4 Strecken gibt's heuer wieder. Gelaufen wird auf der naturnahen Strecke entlang der Isar. Aus Dingolfing, Johannes Stettner.
3: Und jetzt maximal informiert über Deutschland und die Welt.
4: Bringt er uns wieder ins Finale. Jürgen Klopp ist offiziell neuer Trainer der Fußballnationalmannschaft. Sein Vertrag geht vorerst bis 2030. Auch eine zweite DFB-Personalie sorgt für Schlagzeilen. Pierre Mertesacker wird neuer Geschäftsführer. Autobauer VW muss dringend sparen. Ein passendes Maßnahmenpaket ist schon geplant. Noch dieses Jahr soll es verabschiedet werden. Laut den Beschlüssen stehen 4 Werke und 50.000 Stellen bei Volkswagen auf der Kippe. Es ist ein Albtraum aus Flammen. Große Waldbrände wüten aktuell an der französischen Atlantikküste. Frankreichs Präsident Macron bittet jetzt die EU um Hilfe. Mehr als 60.000 Menschen müssen evakuiert werden. Kroatien, Portugal, Tschechien und die Slowakei haben bereits Unterstützung zugesagt. Soweit unser News-Update. Mehr gibt's auf unserer Website und in der App.
0: Und wie schaut's aktuell auf den Straßen aus? Da schauen wir nochmal auf die A3 Regensburg Richtung Passau. Zwischen dem Rastplatz Gronawitt und dem Rastplatz Isarmündung immer noch Stau. Hier braucht ihr aktuell bis zu 40 Minuten länger. Ein Blitzer steht in Straubing in der Gabelsberger Straße. Ihr habt auch was gesehen? Dann klingelt gern durch unter der 0800 14 15 800. Gute Fahrt!
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0: kurz nach eins. Die Büros, die Werkstätten, die Produktionshallen werden langsam leerer. Naja, die Hälfte haut ab ins Wochenende, ein paar in die Mittagspause und der Rest hält tapfer die Stellung. Wenn es für euch jetzt in die Kantine, zum Bäcker oder zum Metzger geht, dann ist Sabrina Carpenter der Ansprechpartner. Taste! Wenn ihr schon wieder am Arbeiten seid, quasi die letzte Bastion, Oasis. Mit Wonderwall. Und wenn ihr euch jetzt gerade ins Auto fallen lasst, aufs Radl steigt oder zur Bushaltestelle lauft, Sonnenbrille auf, Musik lauter drehen, raus aus der Arbeit und rein ins Wochenende. Mit Clock Clock, Out of the Dark. Schönen Freitag.

0: Oasis mit Wonderwall für unseren Freitagmittag. Habt ihr Pläne fürs Wochenende? Einfach ein bisschen entspannen, baden gehen vielleicht, mit Freunden treffen oder kleiner Ausflug mit der Familie? Wir bauen jetzt schon mal den Fluxkompensator ins Auto ein und...
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3: 2008. Das Duo Rosenstolz liefert mit Gib mir Sonne eine Hymne aufs Leben ab. Das Lied handelt vom mutigen Aufbruch nach einem Tief. Am Ende soll man das Leben, das Glück, den Tag und sich selbst feiern. Wo sie recht haben, haben sie recht. Hier sind Rosenstolz mit Gib mir Sonne.

0: Durch den Mittag mit Sabrina Carpenter. Taste. Und wenn ihr gerade beim Essen seid, dann an Gurten. Und wenn ihr schon ein bisschen so auf die Nachspeise lurt, dann haben wir eine bittersüße Powerballade von Mr. Mister für euch. Die gibt's gleich. Broken Wings.
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0: So klingt der Freitagmittag bei Maximalradio. Kurz vor zwei ist es. Welche Krankenhäuser bald ihre Türen schließen müssen? Das und mehr gleich in den Nachrichten. Vorher machen wir einen Wettercheck. Es ist Sommer in Niederbayern. Heute um die 26 Grad, kaum Wolken und ganz viel Sonne. Morgen ähnlich, es wird sogar noch ein bisschen wärmer. Sonntag, da zieht es dann wieder ein bisschen mehr zu. Die vielen Wolken bringen leider auch mal Regen und Gewitter mit.
1: Es ist 2:30. 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
2: Mit Lisa Grubwinkler. Kommt die Notaufnahme weg? Schließt das Krankenhaus komplett? Diese Fragen bewegen viele Menschen in Niederbayern. Fakt ist, Bayern will bald darüber entscheiden, welche Klinik künftig welche medizinische Leistung anbieten darf. Dazu Städtetagschef Markus Pannermeier.
3: Machen wir uns nichts vor, da wird es auch schwierige Entscheidungen geben müssen, muss ich fast hinzufügen. Denn es ist unbestritten, dass es auch strukturelle Veränderungen und Reformen braucht, weil das System sonst nicht finanzierbar bleibt und auch in Zeiten des demografischen Wandels nicht leistungsfähig bleibt, was den Personalbedarf betrifft.
2: Im Landkreis Landshut wird gerade heftig über die Zukunft des Krankenhauses Vilsbiburg diskutiert. In Bogen kämpfen die Bürger für den Erhalt ihrer Klinik.
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4: Sommerferien und Gäubodenvolksfest. Auf der B20 ist bald noch mehr los als sowieso schon. Nächste Woche wird die Bundesstraße für den Ansturm fit gemacht. Am Montag stehen Sanierungsarbeiten an zwischen Eiterhofen und Straubinghafen. Die B20 wird deswegen in Fahrtrichtung Cham gesperrt und zwar bis Dienstagmorgen. Umgeleitet wird über Eiterhofen. Aus der Verkehrsredaktion Adrian Heimerl.
1: Neues aus der Region.
5: Raus aus der Schule und trotzdem sind noch viele Fragen offen. Vor allem Verbraucherbildung kommt im Unterricht oft zu kurz. Bei 20 Schulen in Niederbayern nicht mehr. Sie sind jetzt Partnerschulen für Verbraucherbildung. Themen wie Finanzen, Konsum oder Umwelt werden hier aktiv behandelt. Die Auszeichnung geht unter anderem nach Landshut, Straubing, Kelheim oder auch Gankhofen. Aus der Niederbayern-Redaktion Michaela Westermeier.
1: Und jetzt maximal informiert über Deutschland und die Welt.
2: In Berlin dreht sich das Ministerkarussell. Etliche Stellen werden neu besetzt, nur die des Verkehrsministers, die bleibt aktuell leer. Bundeskanzler Merz stellt Patrick Schnieder aus, einen Nachfolger gibt's aber noch nicht. Merz' Wunschkandidat für das Amt ist nämlich über Nacht abgesprungen. Geht Batteriehersteller Warta der Saft aus? Das schwäbische Unternehmen hat wohl Insolvenz in Eigenverwaltung beantragt. Schon länger droht der Firma eine Krise, unter anderem weil Geldgeber das Geschäft mit Haushaltsbatterien aus dem Konzern herauslösen wollen. Die EU droht TikTok mit einer hohen Geldstrafe. Grund sind die Schutzstandards für Kinder und Jugendliche. Aktuell dürfen die öffentliche Konten haben, die jeder User sehen darf. Jetzt fordert die EU, dass Minderjährige nur private Accounts haben dürfen. Ihre Inhalte sehen dann nur akzeptierte Follower. Soweit unser News-Update. Mehr gibt's in der App und auf der Website.
0: Danke dir, Lisa. Jetzt machen wir noch ein Verkehrsupdate. Da schauen wir auf die A3 Regensburg Richtung Passau. Zwischen dem Rastplatz Geronawitt und dem Rastplatz Isarmündung aktuell immer noch Stau. Hier braucht ihr circa eine halbe Stunde länger. Toni hat einen Blitzer gesehen und zwar in der Gabelsberger Straße in Straubing. Danke dir fürs Bescheid geben. Ihr habt auch noch irgendwo einen Blitzer stehen sehen? Dann schickt ihn uns gern rein an die 0800 14 15 800. Kommt gut an.
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0: ganz entspannt Richtung Wochenende mit The Police. Every breath you take. Richtig, jetzt erstmal tief durchatmen und den Blick aufs Gute richten. Es ist Good News Zeit.
1: Jawohl, heute mit Weltrekorden, Störchen im Babyboom, eine Kultmaus und eine Niederbayern mit einem ganz, ganz großen Ziel.
0: Na, dann fangen wir doch gleich mal an. Los geht's in Eckenfelden.
1: Ja, und da haben Tüftler gezeigt, dass so ein Feuerlöscher nicht nur Brände löschen kann, sondern auch Weltrekorde aufstellen. Die haben da wirklich ein Go-Kart genommen, ein Fahrrad, ein Skateboard und einen Rollstuhl und haben die nur mit Feuerlöschern angetrieben.
0: Also das war wirklich Wahnsinn anzuschauen. Eine richtig lustige Aktion. Und ja, jetzt ein Weltrekord.
1: Ja, und auch die Tierschützer freuen sich. In Deutschland gibt es nämlich so viele Weißstörche wie noch nie seit Beginn der Zählungen. Und wer früher in der Kindheit Stittelblätter gezählt und gesammelt hat, der darf sich auch freuen. Die Maus ist nämlich wieder da. Diddle Comeback am Montag hier bei uns in Deutschland in den Geschäften. Ja, nach über 10 Jahren gibt es da wieder Kuscheltiere und Blöcke zu kaufen. Habt ihr schon zugeschlagen?
0: Also ich auf jeden Fall. Und auch für alle Fans von Sternbildern gibt's ganz, ganz tolle Nachrichten. Im Bayerischen Wald, da entsteht eine neue Sternwarte. Nächstes Jahr im Sommer oder im Herbst soll sie fertig sein. Unser bayerisches Fenster ins All.
1: Ja, also nicht ganz bis ins All, aber immerhin nach Sydney. Ist auch ganz, ganz weit weg. Geht's Ende August für Paul Dirschl aus Niederbayern. Der hat ja Geld gesammelt für die Alzheimer-Forschung, also für den guten Zweck. Und für jeden Euro will er 21 Meter beim Marathon in Sydney in Lederhosen laufen. Tja, da hat er nicht mit Niederbayern gerechnet. Das Spendenziel von 2000 Euro hat er nämlich schon übertroffen.
0: Ja, und das heißt für Paul jetzt den ganzen Marathon in Lederhosen laufen.
1: Ja, noch so ein kleines Happy End aus Straubing. Das Türmchen auf dem historischen Rathaus sitzt jetzt wieder an seinem Platz.
0: Ja,
1: ja, manchmal sind es eben die ganz kleinen Dinge.
0: Ja, oder der große WM-Pokal.
1: Oh ja, stimmt. Das ist schon gefühlt wieder so lange her. Aber wir haben einen neuen Weltmeister. Die Spanier sind nach dem EM-Titel jetzt auch die beste Mannschaft der Welt.
0: Na, olé, sage ich da. Und schönes Wochenende euch.
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1: Vor gut einer Woche war er zu Besuch bei uns. Milo. Da hat er uns auch erzählt, dass er gerade an neuer Musik sitzt. Und der kann ja auch wirklich alles singen. Also von sanften Balladen über Folkrock bis hin zu klassischem Popsound. So einen ersten Blick auf sein neues musikalisches Kapitel hat er uns ja schon gegeben. Ganz neu und sehr cool. Milo zusammen mit DJ Licious. Forever Young. 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

0: richtig krasses Ohrwurmpotenzial. Milo und Delicious. Forever Young, um kurz vor zwei. So, jetzt ist dann die Helen dran. Bei ihr geht's mit 90er Rock von Third Eye Blind weiter. Sehr coole Nummer. Sammy Charmed Life. Gleich. Jetzt noch ein News-Update mit Lisa Gruppwinkler. Thema bei ihr? Entlastung für die Eltern, Stress für die Schulen. Und wir schauen uns das Wetter an. Das passt heute absolut zur Stimmung. Sonnig warm bei 26 Grad in der Spitze. Selbes Spiel auch morgen, dann bis zu 30 Grad.
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2: Mit Lisa Grubwinkler. Es ist eine Revolution für Eltern und Schüler. Ab dem kommenden Schuljahr gibt's das Recht auf Ganztagsbetreuung. Den Anfang machen die Erstklässler. Etwa 12.000 werden das in Niederbayern sein. Aber schon jetzt fehlt an Schulen Personal. Für Simone Fleischmann vom Bayerischen Lehrer- und Lehrerinnenverband ist klar, alleine für die Betreuung an den Grundschulen braucht's in den kommenden Jahren viel Frauen und Manpower.
3: Das würde dann einen Personalzuwachs von roundabout 6.000 bis 10.000 Fachkräften bedeuten. Das ist no way. Also woher sollen denn diese Fachkräfte kommen?
2: Die Fachkräfte sind nicht nur Lehrer. Für die Ganztagsbetreuung werden auch Betreuer gebraucht, die in der Förderung mitarbeiten.
1: Der Blick in die Regionen mit unseren Niederbayern-Reportern. Stadt Straubing, aktuell.
4: Ein kleiner Schnapper zwischendurch, für eine 59-Jährige richtig schmerzhaft. Gestern wird die Frau von einem Hund gebissen. Passiert ist das Ganze auf einem Parkplatz in der Schlesischen Straße. Gegen den Hundehalter wird jetzt ermittelt. Aus Straubing, Erich Schemmer.
1: Landkreis Dingolfing-Landau, aktuell.
5: Darth Vader, Prinzessin Leia oder Chewbacca, die laufen uns hier bald über den Weg. Plus zauberhafte Prinzessinnen oder legendäre Superhelden. Hier im Bayernpark ist wieder das Sternenkrieger- und Fantasy-Treffen. Über 200 aufwendig kostümierte Teilnehmer sind dabei. Das galaktische Treffen ist am 8. und 9. August. Aus dem Bayernpark in Reisbach, Martina Lesser.
1: Und jetzt maximal informiert über Deutschland und die Welt.
2: In Berlin dreht sich das Ministerkarussell. Etliche Stellen werden neu besetzt, nur die des Verkehrsministers, die bleibt aktuell leer. Bundeskanzler Merz stellt Patrick Schnieder aus, ein Nachfolger gibt's aber noch nicht. Merz' Wunschkandidat für das Amt ist nämlich über Nacht abgesprungen. Geht Batteriehersteller Warta der Saft aus? Das schwäbische Unternehmen hat wohl Insolvenz in Eigenverwaltung beantragt. Schon länger droht der Firma eine Krise, unter anderem weil Geldgeber das Geschäft mit Haushaltsbatterien aus dem Konzern herauslösen wollen. Die EU droht TikTok mit einer hohen Geldstrafe. Grund sind die Schutzstandards für Kinder und Jugendliche. Aktuell dürfen die öffentliche Konten haben, die jeder User sehen darf. Jetzt fordert die EU, dass Minderjährige nur private Accounts haben dürfen. Ihre Inhalte sehen dann nur akzeptierte Follower. Soweit unser News-Update. Mehr gibt's in der App und auf der Website.
6: Danke dir, Lisa. Und wir schauen direkt auf die A3. Nürnberg-Passau zwischen Schwarzach und Hengersberg steht ja gerade im Stau. Das ist ein Plus von einer halben Stunde. Blitzer könnt ihr uns jederzeit gerne melden. Einfach per WhatsApp an die 0800 14 15 800. In Straubing in der Gabelsberger Straße steht zum Beispiel gerade einer. Wenn ihr was entdeckt habt, meldet uns gern. Wir geben es dann weiter.
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6: Zurück aus dem Mittag, 24. Juli heute. Leute, nimmer lang, da ist endlich Sommerurlaub. Ja, die Kiddies haben noch eine Woche, dann sind schon mal Ferien. Da geht's dann schon teilweise ganz schön hart zu im Urlaub. Ich sag nur, Kleinkrieg um die Pool legen. Eieiei. Was wir dagegen tun können, sprechen wir gleich drüber. Wir machen einen kleinen 90er-Abstecher. Und zurück in die 2000er. Habt einen schönen Nachmittagsstart am Freitag.
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0: 90er Power von Roxette. How do you do? Am Freitagnachmittag. Naja, also wenn die Sommerferien schon quasi vor der Tür stehen, richtig gut, oder? Da wartet dann der Urlaub auf uns im All-Inclusive-Hotel zum Beispiel mit Pool und schönen Liegen. Ja, wenn wir Glück haben, ist ja in Urlaubshotels regelmäßig so, dass nicht mal mehr eine Liege frei ist, geschweige denn für die ganze Family Platz. Alle belegt oder reserviert. Wir haben euch mal gefragt, habt ihr sowas auch schon mal erlebt? Maria aus Straubing hat uns dazu eine Sprachnachricht geschickt. Maria, wie schaut's bei dir aus?
1: All-inklusiv-Urlaub, sowas mache ich nicht. Darum habe ich jetzt eigentlich die Situation nicht. Aber ich denke, es wäre, wenn man sowas macht, natürlich fair, wenn man eine Liege reserviert und dann auch nutzt und nicht, dann ja, nimmt man ja anderen was weg dadurch. Also wenn ich sowas machen würde, dann würde ich natürlich die Liege nutzen, die ich reserviere.
0: Ja, den ganzen Urlaub keine Liege abkriegen, ist echt nicht cool. Aber wir können was tun. Fotos machen und dann schriftlich ans Hotel wenden. Entweder die tun dann was oder wir klagen und kriegen mit ein bisschen Glück dann Geld zurück. Ah, gerade hat der Stefan noch was geschickt.
2: Erlebt habe ich das eigentlich in jedem Urlaub bisher, in jedem Hotel. Jedes Hotel hat, denke ich mir mal, auch schon Schilder dort, dass man Liegen nicht reservieren darf. Leidtragende sind immer die ganz normalen Leute, die dann gerne mal Liege hätten, einfach um sie mal eine Stunde hinzulegen. Und ich finde das unmöglich, wenn man sowas macht, weil wenn es keiner macht, dann kriege ich ja automatisch eine, wenn ich mal eine brauche.
0: Wie sieht's bei euch aus? Habt ihr auch schon mal solche Erfahrungen gemacht? Kleinkrieg um die Poolliegen? Schickt uns gerne eine Sprachnachricht an die 0800 14 15 800.

0: Das ist Lenny Kravitz, Stillness of Heart. So klingt euer Freitagnachmittag hier bei Maximal Radio. Schön, dass ihr mit dabei seid. Vielleicht ja schon seit heute Morgen.
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0: Halb drei am Freitagnachmittag, damit ja, Newszeit bei uns. Hier hört der Spaß definitiv auf. Baustellenrandale in Niederbayern. Weiter noch zum Wetter. Ein kleines Sommercomeback heute am Freitag. Die Sonne strahlt bei 26 Grad in der Spitze. Morgen dann noch ein bisschen wärmer. Wir knacken die 30.
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2: Mit Lisa Grubwinkler. Was kommt auf uns zu? Darüber diskutieren gestern Niederbayerns Landräte bei einem Gipfeltreffen in Menkhofen im Kreis Dingolfing-Landau. Mittendrin Sebastian Gruber, Landrat von Freyung und Grafenau und Vorsitzender des Niederbayerischen Landkreistags. Er kennt die künftigen Herausforderungen für unsere Kommunen.
3: Aktuell ist es leider so, dass wir in einer ganz erheblichen strukturellen Schieflage uns befinden, die noch dazu befeuert wird für unsere kommunalen Haushalte durch steigende Ausgaben, allen voran im Sozialbereich, aber vor allen Dingen auch durch extreme Belastungen, die wir

0: aufzuwenden haben, im Zusammenhang mit der Gesundheitsversorgung und mit unserer Klinikeninfrastruktur.
1: Weiteres Thema beim Landrattreffen, die Suche nach möglichen Zwischen- und Endlagern für Atommüll. Dafür ist die regionale Koordinierungsstelle zuständig.
2: Der Blick in die Regionen mit unseren Niederbayern-Reportern. Landkreis Dingolfing-Landau, aktuell.
3: Hier hat der Spaß ein Loch. Tatort ist die A92, der Baustellenbereich bei Dingolfing. Unbekannte schalten Warnleuchten aus, legen die Tempo-80-Schilder weg und verdrehen Baustellenbacken. Die Polizei spricht Klartext, das ist kein Scherz und kann für Autofahrer lebensgefährlich werden. Aus Dingolfing, Holger Bier.
2: Die Wirtschaft in der Region.
4: Das Handwerk hier im Landkreis Straubing-Bogen blickt vorsichtig optimistisch in die Zukunft. Beim Treffen mit Landrat Tobias Beck machen Kreishandwerkerschaft und Arbeitsagentur aber auch klar, steigende Kosten und wirtschaftliche Unsicherheiten bleiben eine Belastung für viele Betriebe. Gleichzeitig meldet die Arbeitsagentur einen stabilen Arbeitsmarkt. Fazit: Für Berufseinsteiger sind die Chancen in der Region weiter gut. Aus dem Landratsamt Straubing, Martina Lesser.
2: Und jetzt maximal informiert über Deutschland und die Welt.
1: Oscar-reife Leistung von einem Rentner in Oberbayern. Schon zum 4. Mal hilft er der Polizei bei der Festnahme von Telefonbetrügern. Dabei spielt der 79-Jährige das unwissende Opfer und lockt die Täter in eine Falle. An den Tankstellen klettern die Spritpreise immer weiter nach oben. Das Benzin nähert sich sogar einem Allzeithoch von 2022 an. Trotz Literpreisen jenseits der 2 Euro ist kein weiterer Tankrabatt geplant. Das stellt die Bundesregierung nochmal klar. Bella Italia kann Pep Guardiola nicht überzeugen. Italien will den 55-Jährigen eigentlich als neuen Fußballnationaltrainer. Guardiola sagt aber ab. Er will sich erstmal auf seine Familie konzentrieren und erst später wieder mit Fußball befassen. Soweit unser News-Update. 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
5: Damit schauen wir noch auf die Straßen. A3 Nürnberg-Passau zwischen Schwarzach und Hengersberg immer noch Stau. Ihr braucht gute 25 Minuten durch. In Straubing in der Gabelsberger Straße wird geblitzt. Wenn ihr noch mehr entdeckt habt, klingelt gerne schnell durch unter der 0800 14 15 800.
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0: Song war so 12 Jahre lang so ein kleines Mysterium unter den Garrix und Sheeran-Fans. Es sind immer mal wieder so kleine Ausschnitte aufgetaucht und die Fans haben auch immer wieder gefragt. Jetzt haben sie die Nummer offiziell rausgebracht. Martin Garrix und Ed Sheeran. Repeat It. Richtig schöner Sommerhit. Und jetzt der Andi.
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2: Ich bin der Niki Andi. Grüß euch. Finanzämter in Niederbayern werden neu aufgestellt. Ab Januar 2027 gibt es keine neuen Finanzämter mehr, sondern gerade nur zwei große, nämlich Niederbayern West in Landshut und Niederbayern Ost in Passau. Standorte, die es jetzt gibt, sollen aber trotzdem bleiben und für die Bürger ändert sich auch nichts. Trotzdem sollte damit alles moderner und effizienter werden, heißt's. Beim VW schaut es weiter nicht so gut aus. Im zweiten Quartal ist der Gewinn um ein Drittel eingebrochen im Vergleich zum Vorjahr. Besonders wild ist, dass der Einbruch in China sogar noch schlimmer ausgefallen ist. Der Chef der Blume will jetzt weiter sparen. Man sagt, es kann um weitere 50.000 Stellen auf der ganzen Welt gehen. Nun, hier ist im Lotto-Jackpot so viel Geld liegen wie jetzt, weil es seit über 3 Monaten keiner geschafft hat, dass er knackt. Liegen mittlerweile über 100 Millionen Euro drin. Weil es aber ja eine Deckelung gibt, wie man sagt, gewinnen 6 Richtige mit Superzahl am Samstag trotzdem höchstens 50 Millionen Euro. Wenn die 6 Richtige mit Superzahl einer hat, liegen aber nächsten Samstag gleich wieder 50 Millionen im Jackpot. Seit 70 Jahren Lotto hat es noch nie so eine hohe Jackpot-Summe gegeben. So, jetzt kennt's euch aus. Servus, macht's es gut.
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1: Eigentlich wollte sie ja Schauspielerin werden. Aber wie es halt so ist im Leben, läuft nicht alles so nach Plan. Ist dann nämlich erstmal die Musik geworden. 19 Jahre alt damals, in 1988, kommt der Song raus von Martika. Toy Soldiers.

0: Eine 80er Zugabe haben wir euch noch vor drei in die Playlist gepackt. Machika, Toy Soldiers. Und es geht zurück in die 2020er mit Alex Warren und Ordinary. Hören wir gleich. Vorher unser News-Update mit diesem Thema. Können wir uns einen Betreuungsplatz überhaupt noch leisten? Wir biegen noch kurz zum Wetter ab. Ja, und die Sonne hat den Himmel heute so gut wie für sich. Morgen dann noch ein Stück wärmer, wieder bis zu 30 Grad.
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2: Mit Lisa Grubwinkler. Lebensmittel, Strom und Sprit, alles wird teurer. Auch die Kosten für Pflegebedürftige in Niederbayern. Über 3.200 Euro blechen sie mittlerweile monatlich für einen Betreuungsplatz. Warum die Kosten in der Pflege nach oben schießen, weiß Claudia Spiegel vom Sozialverband VdK Bayern.
3: Höhere Heizkosten, höhere Stromkosten, allgemeine Inflation macht sich natürlich auch im Pflegeheim bemerkbar. Wir hatten in den letzten Jahren aber auch eine deutlich bessere Vergütung für die Beschäftigten in den Pflegeheimen. Was man auch nicht vergessen darf, in Ballungsgebieten, da steigen auch die Wohnkosten.
2: Betroffen sind hier in der Region mehr als 10.000 Menschen, die in Pflegeheimen wohnen. In Niederbayern wird der Großteil der Pflegebedürftigen aber daheim betreut.
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4: Ein Auto miaut. Diese Alarmmeldung geht gestern Abend an die Feuerwehr. Vor Ort ist dann der Grund für die komischen Geräusche schnell gefunden. Ein kleines Kätzchen hat sich in den Unterboden des Motorraums verirrt. Anscheinend ist es auf einem Pendlerparkplatz zugestiegen und dann bis in den Storchenweg gefahren. Laut Feuerwehr geht es dem Tier gut. Sie bringen das Junge zum Katzenschutzbund. Aus Straubing, Holger Bier.
1: Bayerischer Wald, aktuell.
5: Jahrelang geht's hoch hinaus im Kletterwald in Waldkirchen. Seit 2022 ist die Anlage aber schon geschlossen und wird auch nicht mehr öffnen. Das geben die Betreiber jetzt bekannt. Die Schäden durch den Borkenkäfer sind zu groß, ein Umbau nicht möglich. Statt für den Hochseilgarten soll das Areal anderweitig genutzt werden. Konzepte sind aber nicht spruchreif. Aus Waldkirchen, Lorenz Gruber.
1: Und jetzt maximal informiert über Deutschland und die Welt.
2: Oscar-reife Leistung von einem Rentner in Oberbayern. Schon zum vierten Mal hilft er der Polizei bei der Festnahme von Telefonbetrügern. Dabei spielt der 79-Jährige das unwissende Opfer und lockt die Täter in eine Falle. An den Tankstellen klettern die Spritpreise immer weiter nach oben. Das Benzin nähert sich sogar einem Allzeithoch von 2022 an. Trotz Literpreisen jenseits der 2 Euro ist kein weiterer Tankrabatt geplant. Das stellt die Bundesregierung nochmal klar. Bella Italia kann Pep Guardiola nicht überzeugen. Italien will den 55-Jährigen eigentlich als neuen Fußballnationaltrainer. Guardiola sagt aber ab. Er will sich erstmal auf seine Familie konzentrieren und erst später wieder mit Fußball befassen. Soweit unser News-Update. 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
0: Danke dir, Lisa. Wir schauen direkt weiter auf die Straßen. Unser Verkehrscheck. A3 Nürnberg-Passau zwischen Schwarzach und Hengersberg Stau. Hier braucht ihr 35 Minuten länger und gute 25 Minuten sind es auf der A93 München Richtung Regensburg zwischen der Raststätte Pendling Ost und Regensburg West. Geblitzt wird aktuell in Straubing in der Gabelsberger Straße. Mehr entdeckt? Dann klingelt schnell durch unter der 0800 14 15 800.
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0: Also, was muss in den Köpfen von manchen Leuten vor sich gehen, ne? Wenn die, die helfen wollen, nicht durchkommen oder belästigt werden, beschimpft werden, angegriffen werden, ist leider immer mal wieder Thema, auch bei uns in der Region. Wir sprechen drüber mit der Feuerwehr Ergolding. Gleich. Vorher aber Musik at its best. Die Ask haben euch reingepackt in die Playlist für den Sommer von Bon Jovi. Und ein richtig gechillter Song von Matt Simons ist auch mit dabei. Catch and Release. Happy Freitag, Leute. Macht's euch schön gemütlich.
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0: Bon Jovi in der Playlist für den Sommer. Ja, aber nicht nur die Jungs sind echte Rockstars. Wir haben super, super viele Helden des Alltags hier bei uns in Niederbayern. Ganz besonders natürlich unsere ganzen Feuerwehrleute. Die opfern ihre wertvolle Freizeit, um zum Beispiel nach einem Unfall eine Straße abzusperren. Nur um dann von irgendwelchen Autofahrern blöd gefragt zu werden, ob sie nicht noch ganz kurz durchfahren könnten. Passiert ständig, sagt uns Patrick Kress von der Feuerwehr Ergolding. Deswegen haben die Einsatzkräfte eine große Bitte.
1: Wir hatten uns wünschen, dass die Leute einfach mehr Verständnis für unsere Tätigkeit hätten, dass wir einfach gesehen werden und dass das kein Spaß ist, wenn wir da so eine Straße sperren oder einen Verkehr umleiten, sondern dass wir einfach nur unsere Arbeit machen und versuchen, eigentlich den Menschen, die da gerade einen Unglücksfall erlitten haben, zu helfen. Wir wünschen uns einfach mehr Unterstützung und weniger Aggression gegenüber Einsatzkräften.
0: Ja, das geht doch einfach gar nicht. Findet auch die Rosi aus Kumhausen.
2: Also ich finde das ehrlich gesagt unverschämt, weil die Feuerwehr ist ja da, um uns zu schützen und auch Leute zu bergen, die da vielleicht verunglückt sind. Und da muss man halt sein Ego mal ein bisschen zurückstellen und sagen, gut, dass die Feuerwehr gibt. Also ich finde es eine Frechheit.
0: Habt ihr sowas auch schon mal mitbekommen? So rücksichtslose Menschen? Schickt uns gerne WhatsApp-Sprachnachricht an die 0800 14 15 800.
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0: Das sind Gwen Stefani und Elkan, The Sweet Escape bei Maximal Radio von 2 bis 3. So, einmal tief durchatmen und den Arbeitsstress mal kurz vergessen. Und dann weiter geht's. Motiviert mit Sophie and the Giants. Die hören wir gleich noch vor halb hier bei uns in der Playlist.
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0: Und schon wieder müssen sich die Landauer Sorgen machen. Diesmal geht's um die Gesundheitsversorgung. Sprechen wir drüber gleich im News Update. Wir schauen noch ganz kurz, was das Wetter macht. Sonne, soweit das Auge reicht heute. Auch morgen, da ist nochmal ähnlich. Nur so ein paar harmlose Wolken ziehen mal durch. Und es wird wärmer, bis zu 30 Grad.
1: Es ist 3:30. 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
2: Mit Lisa Grubwinkler. Mit steigenden Temperaturen heben auch sie wieder ab, Luftbeobachter in Niederbayern. Die Piloten halten über den Wolken nach Waldbränden Ausschau. Eine wichtige Aufgabe, meint auch Niederbayerns Regierungspräsident Rainer Haselbeck.
3: Wir stellen fest, dass die Zahl der Flüge steigt. Das hat einfach damit zu tun, dass auch die Trockenzeiten und die gefährlichen Zeiten, was Waldbrände betrifft, zunehmen. Aber ich bin sehr froh, dass wir die Möglichkeit und dieses Instrument haben, das dazu geführt hat, dass wir bisher Gott sei Dank von verheerenden Waldbränden in Niederbayern verschont geblieben sind.
2: Die nächsten Beobachtungsflüge sind für morgen geplant. Dann starten die Maschinen von Vilshofen aus.
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4: Die einen starten in den Urlaub, die anderen müssen richtig ranklotzen. Zum Beispiel die Bauarbeiter hier in der Stadt. Ab dem ersten Sommerferientag ist die Nepomuk-Brücke dicht. Autofahrer kommen nicht rüber, Fußgänger und Radlfahrer schon. Rund 8 Wochen dauert die Sperre. Grund sind weitere Arbeiten am Brückenneubau und am Hochwasserschutz. Aus Bogen Adrian Heimerl.
1: Stadt Landau aktuell.
5: Die Isarbrücke ist Gesprächsthema Nummer 1 in der Bergstadt, aber auch

0: Auf ihr Krankenhaus haben die Landauer ein Auge. Als kleinstes Haus des Donau-Isar-Klinik-Verbunds fürchten viele um den Standort. Wie steht's also um die Zukunft der Klinik, Landrat Werner Bumeda?
1: Wir haben Landau in den letzten beiden Jahren umgewandelt in eine Fachklinik für Geriatrie und für Schmerztherapie und haben leider die Grundversorgung bereits schließen müssen. Und unsere Strategie des Donau-Isar-Klinikums ist sehr klar. Wir wollen ein medizinisches Angebot an den drei Standorten erhalten, dem Spezialversorger in Deckendorf, der Grundversorgung in Dingolfing und der Fachklinik in Landau.
0: Aus Sicht der Donau-Isar-Kliniken ist das eine zukunftsfähige Struktur, so Bumeda. Aus Landau, Michael Wimmer.
2: Und jetzt maximal informiert über Deutschland und die Welt.
3: Ganz Bayern schaut gestern nach Regensburg. Ein Mann stürmt bewaffnet eine Bank, verletzt einen Mitarbeiter tödlich und nimmt zwei Geiseln. Mittlerweile sitzt ein 20-jähriger Verdächtiger in U-Haft. Er war schon vor der Tat Polizei bekannt. Zu seinem Motiv gibt es noch keine neuen Infos. Der getötete Bankmitarbeiter sei aber ein Zufallsopfer gewesen, meint die Polizei. Bundesumweltminister Schneider ruft zum Wassersparen auf. Der SPD-Politiker trifft sich gerade mit Amtskollegen in Irland. Von dort aus fordert er, die Moore wieder zu vernässen und Flüsse nicht weiter zu begradigen. Die Bergidylle überleben gestern drei Wanderer nicht. In den deutsch-österreichischen Alpen sterben gestern drei Menschen. Alle Opfer kommen aus Deutschland. Soweit unser News-Update. 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
4: Top informiert, schauen wir jetzt noch auf die Straßen und ins Stadtgebiet Straubing. Da ist ein Unfall auf dem Alfred-Dick-Ring passiert. Die Feuerwehr ist schon vor Ort. Bitte umfahrt hier, wenn ihr könnt. Und wir haben Stau auf der A3 Nürnberg-Passau, eine halbe Stunde länger zwischen Schwarzach und Hengersberg. A93 München-Regensburg, zwischen Pendling-Ost und Regensburg-West sind es gute 25 Minuten. Seid ihr gerade an dem Blitzer vorbeigefahren? Dann meldet uns den gern per WhatsApp an die 0800 14 15 800.
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0: Die powert uns noch durch diesen Freitagnachmittag. Melissa Etheridge, Like the Way I Do. Yes. Feierabendbier schon kühl gestellt, so für heute Abend. Weil, ja, so ein bisschen draußen sitzen geht ja jetzt wieder, wenn es ein bisschen wärmer ist. Zum Start ins Wochenende doch genau das Richtige. So eine Feierabendhalbe. Können wir dann auch mit einer neuen Vokabel glänzen? Alle Neu-Niederbayern.
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2: Hopferdreuen. Oh, das ist, glaube ich, die wichtigste Pflanze in Bayern überhaupt. Es schaut aus wie ein Mini-Tannenzapfen. Aber wenn's das aufreißt, dann riecht's herrlich nach Brauerei. Der Hopfendreuen ist die Dolde. Also der Blütenstand der Hopfenpflanze. Das ist die Frucht, die aus dem Wasser etwas Göttliches macht. Sie ist wie eine bayerische Oma. Zart im Aussehen, aber mit der Wirkung fürs ganze Leben. Ohne Hopferdreuen gab es weniger Wirtshäuser und mehr Unfrieden. Ein gescheites Bier ist wie eine richtige Beziehung. Braucht ein wenig Bitternis von der Hopferdreuen, damit es spannend bleibt.
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1: Duanwang on Fire heißt es diesen Freitag und DJ Cordova heizt ein. Zum 150-jährigen Gründungsfest der Freiwilligen Feuerwehr Duanwang geht's dann am Samstag mit Ehrenabend und Bierzeltbetrieb weiter. Am Festsonntag wird gefeiert mit Umzug ab 14.30 Uhr und zum Festausklang sorgt die Partyband Bröllergeister nochmal für gute Stimmung.
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1: Ja, da haben wir ein Stück Musikgeschichte für euch, jetzt noch vor den Nachrichten. 1979 war der Hip-Hop noch ziemlich unbekannt außerhalb von New York. Dann läuft aber dieser Song im Radio und erreicht die ganze Welt. Und mehr als 4 Jahrzehnte später kriegt uns der Song einfach immer noch richtig gute Musik. Sugar Hill Gang, Rapper's Delight.
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0: Immer die ganz besonderen Songs zum Ende der Stunde bei uns. Rapper's Delight. War das vor vier? Und gleich was aus den 80s. Steve Winwood. Valerie. Jetzt aber erstmal die Lisa mit den Nachrichten. Das ist überhaupt nicht witzig. Es sind Baustellenrandale unterwegs bei uns. Weiter noch zum Wetter. Ein kleines Sommer-Comeback heute am Freitag. Die Sonne strahlt bei 26 Grad in der Spitze. Morgen dann noch ein bisschen wärmer. Wir knacken die 30.
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2: Mit Lisa Grubwinkler. Was kommt auf uns zu? Darüber diskutieren gestern Niederbayerns Landräte bei einem Gipfeltreffen in Menkhofen im Kreis Dingolfing-Landau. Mittendrin Sebastian Gruber, Landrat von Freyung und Grafenau und Vorsitzender des Niederbayerischen Landkreistags. Er kennt die künftigen Herausforderungen für unsere Kommunen.
3: Aktuell ist es leider so, dass wir in einer ganz einer ewigen strukturellen Schieflage uns befinden, die noch dazu befeuert wird für unsere kommunalen Haushalte durch steigende Ausgaben, allen voran im Sozialbereich, aber vor allen Dingen auch durch extreme Belastungen, die wir aufzuwenden haben im Zusammenhang mit der Gesundheitsversorgung und mit unserer Klinikeninfrastruktur.
2: Weiteres Thema beim Landrattreffen: die Suche nach möglichen Zwischen- und Endlagern für Atommüll. Dafür ist die regionale Koordinierungsstelle zuständig.
4: Der Blick in die Regionen mit unseren Niederbayern-Reportern. Stadt Straubing, aktuell.
5: Ein kleiner Schnapper zwischendurch, für eine 59-Jährige richtig schmerzhaft. Gestern wird die Frau von einem Hund gebissen. Passiert ist das Ganze auf einem Parkplatz in der Schlesischen Straße. Gegen den Hundehalter wird jetzt ermittelt. Aus Straubing, Erich Schemmer.
6: Landkreis Dingolfing-Landau, aktuell.
7: Hier hat der Spaß ein Loch. Tatort ist die A92, der Baustellenbereich bei Dingolfing. Unbekannte schalten Warnleuchten aus, legen die Tempo-80-Schilder weg und verdrehen Baustellenbacken. Die Polizei spricht Klartext, das ist kein Scherz und kann für Autofahrer lebensgefährlich werden. Aus Dingolfing, Holger Bier.
1: Und jetzt maximal informiert über Deutschland und die Welt.
2: Ganz Bayern schaut gestern nach Regensburg. Ein Mann stürmt bewaffnet eine Bank, verletzt einen Mitarbeiter tödlich und nimmt zwei Geiseln. Mittlerweile sitzt ein 20-jähriger Verdächtiger in U-Haft. Er war schon vor der Tat Polizei bekannt. Zu seinem Motiv gibt es noch keine neuen Infos. Der getötete Bankmitarbeiter sei aber ein Zufallsopfer gewesen, meint die Polizei. Bundesumweltminister Schneider ruft zum Wassersparen auf. Der SPD-Politiker trifft sich gerade mit Amtskollegen in Irland. Von dort aus fordert er, die Moore wieder zu vernässen und Flüsse nicht weiter zu begradigen. Die Bergidylle überleben gestern drei Wanderer nicht. In den deutsch-österreichischen Alpen sterben gestern drei Menschen. Alle Opfer kommen aus Deutschland. Soweit unser News-Update. Mehr in der App und auf der Website.
0: Und wir machen direkt weiter mit dem Verkehrscheck. Im Stadtgebiet Straubing hat's gekracht auf dem Alfred-Dick-Ring. Umfahrt ihr am besten, wenn ihr könnt. Und A93 München-Regensburg, Stau zwischen der Raststätte Pendling-Ost und Regensburg-West. Es macht einen Plus von ca. 20 Minuten. Seid ihr gerade an einem Blitzer vorbeigefahren? Dann gerne durchschicken ins Studio an die 0800 14 15 800.
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0: Sind wir Wochenend-ready? Aha, Moment, eine Sache fehlt noch. Wir müssen es einläuten. Machen wir jeden Freitag traditionell zusammen mit euch. Gleich. Jetzt aber noch Musik von Pink in der Playlist und 90er von Lene Marlin. So klingt der Freitagnachmittag. Hi zusammen, schön, dass ihr mit am Start seid.
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0: Ja, auf den freuen wir uns schon live im Herbst in Straubing beim Rivertown. Kamerad bei Von 2 bis Frei. So, Leute, jetzt genug Alltag, genug Arbeitswoche und Stress. Zeit fürs Wochenende.
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0: Und an dem feiert die Freiwillige Feuerwehr Dornwang im Kreis Dingolfing-Landau 150 Jahre bestehen. Anita Hiergeist ist die Festmutter beim Feuerwehrfest. Heute geht ja die Party schon los. Was habt ihr dafür alles vorbereitet?
2: Wir haben ein Zelt aufgebaut, wir haben im Zelt Deko vorbereitet, wir haben verschiedene Choreografien für den Umzug geprobt. Wir haben im Voraus schon auf andere Partys und auf andere Fahnenweihen viel Werbung gemacht, dass zu uns natürlich auch die ganzen Fire-People kommen, die natürlich Party machen wollen. Mit DJ Cordobar, das ist übrigens der Original-DJ von der Brasswiesen aus der Rüschalalm.
0: Wow, also viel zu tun gehabt. Und worauf freust du dich jetzt am Wochenende am meisten?
2: Dass endlich soweit ist, auf die Party, auf den Ehrenabend. Und natürlich am meisten am Sonntag auf die Fahnenweihe, auf den Festumzug, dass viele, viele Leute zu uns kommen nach Dornwang, dass die mit uns feiern.
0: Auf jeden Fall. Anita, dann wollen wir dich nicht weiter aufhalten. Du darfst für uns das Wochenende einläuten und uns alle reinschicken.
2: Ich wünsche allen Zuhörern von Maximal Radio ein wunderschönes Wochenende und ich würde mich freuen, wenn wir uns in Dornwang auf unserer Party Dornwang und Feier sehen und natürlich auch am Sonntag zu unserem Gründungsfest von der Freiwilligen Feuerwehr zum 150-Jährigen.
0: Euch eine tolle Jubiläumsfeier, Anita, und schönes Wochenende.
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0: zurück ins Jahr 2008. Pink mit Sober in der Playlist für den Sommer. Wir sprechen heute schon den ganzen Tag mit euch über rücksichtslose Menschen. Also solche, die zum Beispiel bei der Feuerwehr dann auch fragen, ob sie mal schnell durch die Absperrung durch dürfen oder gar nicht erst fragen, sondern einfach fahren. Das hat auch die Feuerwehr Ergolding schon erlebt und ja, kämpft immer mal wieder mit so einer Gattung Mensch.
1: So rücksichtslose Leute gibt es immer. Leider.
2: Ein bisschen Geduld hat gar keinem schon.
3: Ja, eigentlich müssen sie einfach warten oder ganz normal ein bisschen Kopf einschalten.
0: Ja, und ihr seid euch auch einig. Geht einfach gar nicht.
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6: 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Eure Meinung gerne per WhatsApp zu uns ins Studio 0800 14 15 800.
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0: fleißige Sportler und alle, die eine Wette verloren haben und dieses Jahr einen Halbmarathon laufen müssen. Ihr kriegt noch einen Zuckerl, aber nicht mehr lang. Gleich mehr in unseren News. Jetzt noch kurz der Wettercheck. Sommer, da ist er ja. Sonne und kaum Wolken heute am Freitag. Auch morgen, da wird es ähnlich, bei 30 Grad in der Spitze.
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2: Mit Lisa Grubwinkler. Lebensmittel, Strom und Sprit, alles wird teurer. Auch die Kosten für Pflegebedürftige in Niederbayern. Über 3.200 Euro blechen sie mittlerweile monatlich.

0: sich für einen Betreuungsplatz. Warum die Kosten in der Pflege nach oben schießen, weiß Claudia Spiegel vom Sozialverband VdK Bayern.
1: Höhere Heizkosten, höhere Stromkosten, allgemeine Inflation macht sich natürlich auch im Pflegeheim bemerkbar. Wir hatten in den letzten Jahren aber auch eine deutlich bessere Vergütung für die Beschäftigten in den Pflegeheimen. Und was man auch nicht vergessen darf, in Ballungsgebieten, da steigen auch die Wohnkosten.
0: Betroffen sind hier in der Region mehr als 10.000 Menschen, die in Pflegeheimen wohnen. In Niederbayern wird der Großteil der Pflegebedürftigen aber daheim betreut.
2: Der Blick in die Regionen mit unseren Niederbayern-Reportern. Landkreis Straubing-Bogen aktuell.
3: Sommerferien und Gäubodenvolksfest. Auf der B20 ist bald noch mehr los als sowieso schon. Nächste Woche wird die Bundesstraße für den Ansturm fit gemacht. Am Montag stehen Sanierungsarbeiten an zwischen Eiterhofen und Straubinghafen. Die B20 wird deswegen in Fahrtrichtung Cham gesperrt und zwar bis Dienstagmorgen. Umgeleitet wird über Eiterhofen. Aus der Verkehrsredaktion Adrian Heimerl.
2: Stadt Dingolfing. Aktuell.
4: Na, schon mit dem Training angefangen? Mitte September ist der Startschuss zum Dingolfinger Halbmarathon. Schon jetzt können die Sportler anmelden, bis Donnerstag sogar zur günstigeren Startgebühr. Insgesamt 4 Strecken gibt's heuer wieder. Gelaufen wird auf der naturnahen Strecke entlang der Isar. Aus Dingolfing, Johannes Stettner.
2: Und jetzt maximal informiert über Deutschland und die Welt.
0: Eine Schule in Nürnberg macht schon eine Woche vor den Sommerferien dicht. Die Städtlerschule wird bei einem Unwetter stark beschädigt. Ein sicherer Betrieb ist nicht mehr möglich, erklärt heute die Stadt. Für nächstes Schuljahr muss Nürnberg jetzt nach neuen Unterrichtsräumen suchen. Drogenrazzia gestern im Allgäu. Die Polizei durchsucht 23 Gebäude. Im Visier der Beamten steht eine Drogendealerbande. Bei einem der Verdächtigen stellen die Einsatzkräfte 1 Kilo Drogen sicher. Bei neuen US-Zöllen werden viele erstmal misstrauisch. Tatsächlich profitiert die EU dieses Mal aber davon. Durch die neuen Regelungen werden Exporte nach Amerika teilweise sogar einfacher, teilt jetzt die EU-Kommission mit. Soweit unser News-Update. Mehr in der App und auf der Website.
5: Und wir schauen auch auf die Straßen. A93 München-Regensburg. Zwischen der Raststätte Pendling-Ost und Regensburg-West Stau. Ihr braucht 20 Minuten durch. Und A3 Nürnberg-Passau zwischen Schwarzach und Hengersberg. Auch hier dauert es länger. Eine halbe Stunde plus. Blitzer, aktuell Fehlanzeige. Wenn ihr was entdeckt habt, gerne durchschicken ins Studio an die 0800 14 15 800.
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0: ganz gechillt Richtung Wochenende mit Justin Timberlake und Chris Stapleton. Say Something um gleich 4:45. Wir haben noch ein kleines Lächeln für euch. So zum Start ins Wochenende rein.
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1: Er war gestern live beim Open Air in Schüssling zu Gast, Michael Patrick Kelly, und Gentleman vergangene Woche in Dingolfing beim Dingfest. Naja, und wenn sie gerade eh beide da sind bei uns, haben sie sich auch gleich für unseren Bonussong der Stunde zusammengetan. Gentleman und Michael Patrick Kelly. Ganz neu. Wildfire.

0: richtig wochenendtaugliche Musik noch vor fünf bei uns von Gentleman und Michael Patrick Kelly. Ganz neu. Wildfire. Und Michael Schulte klingt auch gut zu jeder Uhrzeit. 5 a.m. Hören wir gleich um ja, 5 p.m. Passt ja. Jetzt aber erstmal in die Nachrichten. Lisa Grobwinkler hat unter anderem dieses Thema mit dabei. Sie heben wieder ab.
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0: Wir biegen noch kurz zum Wetter ab. Ja, und die Sonne hat den Himmel heute so gut wie für sich. Morgen dann noch ein Stück wärmer, wieder bis zu 30 Grad.
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3: Mit Lisa Grubwinkler. Mit steigenden Temperaturen heben auch sie wieder ab, Luftbeobachter in Niederbayern. Die Piloten halten über den Wolken nach Waldbränden Ausschau. Eine wichtige Aufgabe, meint auch Niederbayerns Regierungspräsident Rainer Haselbeck.
4: Wir stellen fest, dass die Zahl der Flüge steigt. Das hat einfach damit zu tun, dass auch die Trockenzeiten und die gefährlichen Zeiten, was Waldbrände betrifft, zunehmen. Aber ich bin sehr froh, dass wir die Möglichkeit und dieses Instrument haben, das dazu geführt hat, dass wir bisher Gott sei Dank von verheerenden Waldbränden in Niederbayern verschont geblieben sind.
3: Die nächsten Beobachtungsflüge sind für morgen geplant. Dann starten die Maschinen von Vilshofen aus.
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6: Ein Auto miaut. Diese Alarmmeldung geht gestern abends an die Feuerwehr. Vor Ort ist dann der Grund für die komischen Geräusche schnell gefunden. Ein kleines Kätzchen hat sich in den Unterboden des Motorraums verirrt. Anscheinend ist es auf einem Pendlerparkplatz zugestiegen und dann bis in den Storchenweg gefahren. Laut Feuerwehr geht es dem Tier gut. Sie bringen das Junge zum Katzenschutzbund. Aus Straubing, Holger Bier.
5: Stadt Landau aktuell.
7: Die Isarbrücke ist Gesprächsthema Nummer 1 in der Bergstadt, aber auch auf ihr Krankenhaus haben die Landauer ein Auge. Als kleinstes Haus des Donau-Isar-Klinik-Verbunds fürchten viele um den Standort. Wie steht's also um die Zukunft der Klinik, Landrat Werner Bumeda?
8: Wir haben Landau in den letzten beiden Jahren umgewandelt in eine Fachklinik für Geriatrie und für Schmerztherapie und haben leider die Grundversorgung bereits schließen müssen. Und unsere Strategie des Donau-Isar-Klinikums ist sehr klar. Wir wollen ein medizinisches Angebot an den drei Standorten erhalten, dem Spezialversorger in Deckendorf, der Grundversorgung in Dingolfing und der Fachklinik in Landau.
7: Aus Sicht der Donau-Isar-Kliniken ist das eine zukunftsfähige Struktur, so Bumeda. Aus Landau, Michael Wimmer.
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3: Eine Schule in Nürnberg macht schon eine Woche vor den Sommerferien dicht. Die Städtler-Schule wird bei einem Unwetter stark beschädigt. Ein sicherer Betrieb ist nicht mehr möglich, erklärt heute die Stadt. Für nächstes Schuljahr muss Nürnberg jetzt nach neuen Unterrichtsräumen suchen. Drogenrazzia gestern im Allgäu. Die Polizei durchsucht 23 Gebäude. Im Visier der Beamten steht eine Drogendealerbande. Bei einem der Verdächtigen stellen die Einsatzkräfte 1 Kilo Drogen sicher. Bei neuen US-Zöllen werden viele erstmal misstrauisch. Tatsächlich profitiert die EU dieses Mal aber davon. Durch die neuen Regelungen werden Exporte nach Amerika teilweise sogar einfacher, teilt jetzt die EU-Kommission mit. Soweit unser News-Update. Mehr in der App und auf der Website.
0: Danke, Lisa. Wir schauen noch auf die Straßen. A3 Nürnberg-Passau zwischen Schwarzach und Hengersberg immer noch Stau. Ihr braucht circa 20 Minuten durch. Habt ihr irgendwo einen Blitzer stehen sehen? Klinge durch, einfach unter der 0800 14 15 800.
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0: Um kurz nach 5. Hi und herzlich willkommen im Freitagfeierabend. Die meisten haben es jetzt geschafft für die Woche. Wochenende. Willkommen. Wir haben den Soundtrack dafür von One Republic.

0: Ihr hört Maximal Radio und Bruce Springsteen, Dancing in the Dark. Ja, jetzt ist aber die Karin dran, unsere Hitdolmetscherin. Die ist schon fast im Wochenendmut. Jetzt wird aber noch kurz eine Runde übersetzt.
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2: Auf gut Niederbordisch. Ich hab heute The Boys of Summer von Don Henley dabei. Übersetzen kann man das Liedl auch so. Leere Straßen. Ich fahr an deinem Häusl vorbei, obwohl ich weiß, dass du gar nicht daheim bist. Ich kann dich immer noch sehen mit deiner braunen Haut. Du hast Haar nach hinten kampet und hast deine Augenglasl auf. Okay, da sitzt also einer mitten im Herbst vom Lehm und denkt an den Sommer zurück, wo alles noch leicht war. Wo man noch kein Sodbrenner vom Schweinsbrunn gekriegt hat. Das Liedl fängt genau das ein. Draußen wird's kalt, aber im Kopf läuft nur der alte Sommerfilm weiter. Und dann haben wir diese Stimme im Hirnkastel. Schau nicht zurück. Ja, freilich, leichter gesagt als du. Aber wisst ihr was? Selbst wenn der Sommer irgendwann vorbei ist und die Haumtaucher weg sind, merkt man, vielleicht ist es ja besser so. Und ich drücke jetzt auf Play und wünsche euch viel Spaß mit Don Henley.

0: One Republic mit Runaway. Ja, Viertel nach fünf ist vorbei. So klingt der Musikmix deines Lebens am Freitag. Und ein Duo haben wir gleich für euch. Shabuzi und Mal Smith. Blink Twice.
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2: 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Was so ein kleines Tier alles anrichten kann. Eine ganze Anlage kaputt. Ein Thema gleich im News Update um 15:30. Wir schauen noch ganz kurz, was das Wetter macht. Ja, Sonne, soweit das Auge reicht heute. Auch morgen, da ist nochmal ähnlich. Nur so ein paar harmlose Wolken ziehen mal durch. Und es wird wärmer, bis zu 30 Grad.
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4: Mit Lisa Grubwinkler. Was kommt auf uns zu? Darüber diskutieren gestern Niederbayerns Landräte bei einem Gipfeltreffen in Menkhofen im Kreis Dingolfing-Landau. Mittendrin Sebastian Gruber, Landrat von Freyung und Grafenau und Vorsitzender des Niederbayerischen Landkreistags. Er kennt die künftigen Herausforderungen für unsere Kommunen.
5: Aktuell ist es leider so, dass wir in einer ganz erheblichen strukturellen Schieflage uns befinden, die noch dazu befeuert wird für unsere kommunalen Haushalte durch steigende Ausgaben, allen voran im Sozialbereich, aber vor allen Dingen auch durch extreme Belastungen, die wir aufzuwenden haben im Zusammenhang mit der Gesundheitsversorgung und mit unserer Klinikeninfrastruktur.
4: Weiteres Thema beim Landrattreffen: die Suche nach möglichen Zwischen- und Endlagern für Atommüll. Dafür ist die regionale Koordinierungsstelle zuständig.
6: Der Blick in die Regionen mit unseren Niederbayern-Reportern. Stadt Straubing, aktuell.
7: Ein kleiner Schnapper zwischendurch, für eine 59-Jährige richtig schmerzhaft. Gestern wird die Frau von einem Hund gebissen. Passiert ist das Ganze auf einem Parkplatz in der Schlesischen Straße. Gegen den Hundehalter wird jetzt ermittelt. Aus Straubing, Erich Schemmer.
6: Bayerischer Wald, aktuell.
8: Jahrelang geht's hoch hinaus im Kletterwald in Waldkirchen. Seit 2022 ist die Anlage aber schon geschlossen und wird auch nicht mehr öffnen. Das geben die Betreiber jetzt bekannt. Die Schäden durch den Borkenkäfer sind zu groß, ein Umbau nicht möglich. Statt für den Hochseilgarten soll das Areal anderweitig genutzt werden. Konzepte sind aber nicht spruchreif. Aus Waldkirchen, Lorenz Gruber.
3: Und jetzt maximal informiert über Deutschland und die Welt.
4: Die Bayreuther Festspiele sind weltbekannt. Zum 150-jährigen Jubiläum wird die Veranstaltung jetzt reich beschenkt. Bayern und der Bund stocken ihre Fördergelder auf. Dauerhaft sollen pro Jahr bis zu 2 Millionen Euro mehr nach Bayreuth fließen. Unsere Euroscheine bekommen einen neuen Look verpasst. Designer aus ganz Europa haben die Banknoten neu interpretiert und ihre Vorschläge eingereicht. Welcher Entwurf gedruckt wird, können wir Bürger entscheiden bei einem Online-Voting. Der Walk of Fame in Los Angeles wird nächstes Jahr wieder länger. 33 Stars bekommen einen Stern. Unter den Hollywood-Größen sind unter anderem Schauspieler Idris Elba und Sängerin Sia. Soweit unser News-Update. Mehr gibt's auf unserer Website und in der App.
2: Danke dir, Lisa. Und wir schauen direkt auf die A3. Nürnberg-Passau zwischen Schwarzach und Hengersberg steht ihr gerade im Stau. Ist ein Plus von einer halben Stunde. Seid ihr gerade an einem Blitzer vorbeigefahren? Dann gerne durchschicken ins Studio an die 0800 14 15 800.
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0: einfach ein klasse 90er von Annie Lennox. Walking on Broken Glass bei Maximal Radio. Freitagabend, Arbeitswoche abgehakt. Hatte heute gar keinen Kopf gehabt für irgendwas, geschweige denn für Nachrichten. Kein Problem, dafür haben wir doch den Andi. Der fasst uns jetzt einfach nochmal alles kurz und knapp zusammen.
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2: Ich bin der Nickel Andi. Grüß euch. Ein E-Bike-Verfolgungsjagd hat es zu Ecken Feiden gehen. Ein Mo hat vor einem Radlgeschäft ein teures elektrisches Radl geklaut und ist davon. Der Inhaber vom Geschäft und der Zeuge sind ja gleich mit dem E-Radl hinterher. Bei der Verfolgungsjagd sind der Geschäftsmo und der Reiber zusammengerannt. Dabei haben sie den Bazi aber festhalten können, bis die Polizei gekommen ist. Der Dieb sitzt jetzt in Untersuchungshaft. Finanzämter in Niederbayern werden neu aufgestellt. Ab Januar 2027 gibt es keine neuen Finanzämter mehr, sondern gerade nur zwei große, nämlich Niederbayern West in Landshut und Niederbayern Ost in Passau. Standorte, die es jetzt gibt, sollen aber trotzdem bleiben und für die Bürger ändert sich auch nichts. Trotzdem sollte damit alles moderner und effizienter werden, heißt. Nach dem Rücktritt vom Spahn möchte Merz scheint das ganze Kabinett noch mehr durchwürfeln. Mittlerweile weiß man, dass der Schnieder, der Verkehrsminister, seinen Hut nehmen sollte. Das heißt, dass er bei der Führerscheinreform und bei der Dauerkrise von der Bahn keine besonders gute Figur gemacht hat. Der Linnemann soll der Gesundheitsminister werden, weil die Marken ins Kanzleramt wechseln. So, jetzt kennt ihr euch aus. Servus, macht's es gut.
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1: Wie? Die gibt's noch? Ja, Take That sind noch da. Gary Barlow, Mark Owen und Howard Donald füllen weiter die Stadien und sind sogar gerade mit einer neuen Single unterwegs. Aber auch ihre Klassiker können wir uns immer wieder anhören. Ne? Zum Beispiel die Nummer, richtig schön romantisch. How deep is your love?

0: große Packung Romantik um kurz vor sechs. Von Take That. How deep is your love? Ja, so weit ist Ray noch nicht. Die sucht noch nach dem Ehemann. Where is my husband? Hören wir gleich direkt nach den News von der Lisa. Und da gleich ein Thema. Über 3000 Euro für einen Betreuungsplatz. Wer soll sich das noch leisten? Wir biegen noch kurz zum Wetter ab. Ja, und die Sonne hat den Himmel heute so gut wie für sich. Morgen dann noch ein Stück wärmer, wieder bis zu 30 Grad.
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3: Es ist 6 Uhr. 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
4: Mit Lisa Grubwinkler. Lebensmittel, Strom und Sprit, alles wird teurer. Auch die Kosten für Pflegebedürftige in Niederbayern. Über 3.200 Euro blechen sie mittlerweile monatlich für einen Betreuungsplatz. Warum die Kosten in der Pflege nach oben schießen, weiß Claudia Spiegel vom Sozialverband VdK Bayern.
5: Höhere Heizkosten, höhere Stromkosten, allgemeine Inflation macht sich natürlich auch im Pflegeheim bemerkbar. Wir hatten in den letzten Jahren aber auch eine deutlich bessere Vergütung für die Beschäftigten in den Pflegeheimen. Was man auch nicht vergessen darf, in Ballungsgebieten, da steigen auch die Wohnkosten.
4: Betroffen sind hier in der Region mehr als 10.000 Menschen, die in Pflegeheimen wohnen. In Niederbayern wird der Großteil der Pflegebedürftigen aber daheim betreut.
3: 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Landkreis Straubing-Bogen aktuell.
6: 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Auf der B20 ist bald noch mehr los als sowieso schon. Nächste Woche wird die Bundesstraße für den Ansturm fit gemacht. Am Montag stehen Sanierungsarbeiten an zwischen Eiterhofen und Straubinghafen. Die B20 wird deswegen in Fahrtrichtung Cham gesperrt und zwar bis Dienstagmorgen. Umgeleitet wird über Eiterhofen. Aus der Verkehrsredaktion Adrian Heimerl.
3: Neues aus der Region.
4: Raus aus der Schule und trotzdem sind noch viele Fragen offen. Vor allem Verbraucherbildung kommt im Unterricht oft zu kurz. Bei 20 Schulen in Niederbayern nicht mehr. Sie sind jetzt Partnerschulen für Verbraucherbildung. Themen wie Finanzen, Konsum oder Umwelt werden hier aktiv behandelt. Die Auszeichnung geht unter anderem nach Landshut, Straubing, Kelheim oder auch Ganghofen. Aus der Niederbayern-Redaktion Michaela Westermeier.
3: Und jetzt maximal informiert über Deutschland und die Welt.
4: Die Bayreuther Festspiele sind weltbekannt. Zum 150-jährigen Jubiläum wird die Veranstaltung jetzt reich beschenkt. Bayern und der Bund stocken ihre Fördergelder auf. Dauerhaft sollen pro Jahr bis zu 2 Millionen Euro mehr nach Bayreuth fließen. Unsere Euroscheine bekommen einen neuen Look verpasst. Designer aus ganz Europa haben die Banknoten neu interpretiert und ihre Vorschläge eingereicht. Welcher Entwurf gedruckt wird, können wir Bürger entscheiden bei einem Online-Voting. Der Walk of Fame in Los Angeles wird nächstes Jahr wieder länger. 33 Stars bekommen einen Stern. Unter den Hollywood-Größen sind unter anderem Schauspieler Idris Elba und Sängerin Sia. Soweit unser News-Update. Mehr gibt's auf unserer Website und in der App.
0: Und wir schauen noch auf die Straßen. Es dauert ein bisschen länger auf der A3 Nürnberg-Passau zwischen Schwarzach und Hengersberg. 20 Minuten plus. Hier staut sich's. Blitzer gesehen auf dem Nachhauseweg? Dann klingel durch unter der 0800 14 15 800.
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0: Hallo Wochenende! Und da wird's wieder sommerlich. Morgen zumindest schon mal am Samstag. Gerade haben wir es im Wetter gehört. Habt ihr schon einen Plan für die nächsten 2 Tage? Wenn noch nicht, kein Problem. Wir haben euch ein bisschen Programm rausgesucht, damit ihr das nicht machen müsst. Unsere Wochenendvorschau gibt's gleich nach Elton John. Außerdem Ed Sheeran in der Playlist für den Sommer.
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0: Das ist Ray um kurz nach sechs. Where is my husband?

0: Das ist Elton John im Musikmix seines Lebens. Made in England. Happy Freitag! Ach Leute, seid ihr schon im Wochenende?
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0: Mittelalter-Feeling gibt's dieses Wochenende in Plattling auf dem Nibelungenmarkt. Bürgermeister Hans Schmalhofer lädt uns ein.
2: Gerne können alle, die interessiert sind und die das Mittelalterleben lieben, wie ich selbst, nach Plattling kommen. Wir haben bis Sonntag den Nibelungenmarkt und es ist wirklich wieder ganz, ganz viel geboten. Unsere Vereine bewirten und man kann Plattling im Mittelalter erleben zur Zeit der Nibelungen.
0: Also schaut gerne vorbei, heute und morgen Abend mit dem Nibelungenfestspiel auf dem Magdalenenplatz und einer großen Feuershow. Ja, vor genau einem Jahr ist Straubings Kulturwirt Fred Dick von uns gegangen. Und sein Todestag wird heute mit einem Konzertabend gefeiert. Drei Bands spielen da im Schützenhaus. The True Brew, Blues Control und Stringwalkers. Los geht's um 19 Uhr. Ja, und die Tränkfestspiele, die laufen dieses Jahr noch einmal so, wie wir es gewohnt sind. Also auf nach Waldmünchen. Andreas Eisenhardt ist der zweite Vorsitzende vom Tränkfestspielverein. Was genau erleben wir denn bei euch dieses Jahr?
3: Wir haben bis zu 250 Darstellerinnen und Darsteller auf der Bühne in allen Altersgruppen. Wir haben auch sehr ältere Mitspieler damit auf der Bühne, die eben teilweise Rollen seit Jahrzehnten spielen. Also das macht es besonders. Und wir haben tierische Begleiter. Wir haben 18 Pferde mit auf der Bühne zu sehen. Wir haben noch weitere tierische Begleiter, da will ich aber jetzt nicht zu viel verraten.
0: Karten für die Tränkfestspiele gibt's auf Hoka Ticket.
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0: 80 von den Pointer Sisters. I'm so excited. Um kurz vor 7. Hi zusammen. Schön, dass ihr dabei seid.
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0: Freitagabend, 6:30, damit Newszeit. Ja, das ist ein etwas anderer Einsatz für die Feuerwehr in Straubing. Gleich mehr. Jetzt noch kurz der Wettercheck. Sommer, da ist er ja. Sonne und kaum Wolken heute am Freitag. Auch morgen, da wird's ähnlich, bei 30 Grad in der Spitze.
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2: Mit Lisa Grubwinkler. Mit steigenden Temperaturen heben auch sie wieder ab, Luftbeobachter in Niederbayern. Die Piloten halten über den Wolken nach Waldbränden Ausschau. Eine wichtige Aufgabe, meint auch Niederbayerns Regierungspräsident Rainer Haselbeck.
3: Wir stellen fest, dass die Zahl der Flüge steigt. Das hat einfach damit zu tun, dass auch die Trockenzeiten und die gefährlichen Zeiten, was Waldbrände betrifft, zunehmen. Aber ich bin sehr froh, dass wir die Möglichkeit und dieses Instrument haben, das dazu geführt hat, dass wir bisher Gott sei Dank von verheerenden Waldbränden in Niederbayern verschont geblieben sind.
2: Die nächsten Beobachtungsflüge sind für morgen geplant, dann starten die Maschinen von Vilshofen aus.
1: Der Blick in die Regionen mit unseren Niederbayern-Reportern. Stadt Straubing, aktuell.
4: Ein Auto miaut. Diese Alarmmeldung geht gestern abends an die Feuerwehr. Vor Ort ist dann der Grund für die komischen Geräusche schnell gefunden. Ein kleines Kätzchen hat sich in den Unterboden des Motorraums verirrt. Anscheinend ist es auf einem Pendlerparkplatz zugestiegen und dann bis in den Storchenweg gefahren. Laut Feuerwehr geht es dem Tier gut. Sie bringen das Junge zum Katzenschutzbund. Aus Straubing, Holger Bier.
1: Stadt Dingolfing, aktuell.
5: Na, schon mit dem Training angefangen? Mitte September ist der Startschuss zum Dingolfinger Halbmarathon. Schon jetzt können sich Sportler anmelden, bis Donnerstag sogar zur günstigeren Startgebühr. Insgesamt 4 Strecken gibt's heuer wieder. Gelaufen wird auf der naturnahen Strecke entlang der Isar. Aus Dingolfing, Johannes Stettner.
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2: Oscar-reife Leistung von einem Rentner in Oberbayern. Schon zum 4. Mal hilft er der Polizei bei der Festnahme von Telefonbetrügern. Dabei spielt der 79-Jährige das unwissende Opfer und lockt die Täter in eine Falle. Die EU droht TikTok mit einer hohen Geldstrafe. Grund sind die Schutzstandards für Kinder und Jugendliche. Aktuell dürfen die öffentliche Konten haben, die jeder User sehen kann. Jetzt fordert die EU, dass Minderjährige nur private Accounts haben sollen. Ihre Inhalte sehen dann nur akzeptierte Follower. Japan hält die Luft an, das Land will unter Wasser seltene Mineralien abbauen. Der Tiefseebergbau soll Anfang nächsten Jahres zum ersten Mal getestet werden, etwa 6000 Meter unter dem Meeresspiegel. Soweit unser News-Update, mehr in der App und auf der Website.
0: Danke dir, Lisa. Dann machen wir jetzt top informiert unseren Verkehrscheck. A3 Nürnberg-Passau, immer noch Stau zwischen Schwarzach und Hengersberg. Ihr braucht circa 20 Minuten durch. Seid ihr gerade an einem Blitzer vorbeigefahren? Dann gerne durchschicken ins Studio an die 0800 14 15 800.
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0: Na, die träumt vom Sommer. Trust the Dream bei von zwei bis frei. Ja, jetzt traut er sich ja auch langsam wieder. Der Hochsommer. Und wer von euch hat sich diese Woche getraut? Mal auf die Waage. Ja, so vor allem im Sommer ist das nicht immer so ein großer Spaß. Kommt nämlich oft die böse Überraschung. Auf einmal schießt da die Zahl nach oben. Obwohl wir ja eigentlich nicht mehr gegessen haben als sonst. Michaela Westermeier aus der Redaktion ist jetzt da. Michi, warum ist denn das so?
1: Der Sommer ist quasi wie ein Energiesparmodus für unseren Körper. Normal werden wir auf genau 36,6 Grad hochgeheizt. Mhm. Weil es aber gerade eh schon so warm ist, muss sich unser Körper nicht mehr so viel anstrengen, um auf die Temperatur zu kommen. Wir verbrennen also weniger Kalorien und nehmen dementsprechend eher zu.
0: Ach so, und das heißt, da trickst uns dann der eigene Stoffwechsel so ein bisschen aus. Können wir da zurück tricksen?
1: Klar, in erster Linie mit Klimaanlage und Ventilator. In einem kühlen Raum muss unser Körper nämlich wieder mehr Energie aufbrauchen. Oder wir können ein bisschen sporteln. Da helfen schon ein paar Kniebeugen zum Ankurbeln. Viel Bewegung dann aber besser morgens oder abends einplanen. Mhm. Ist ja sonst bei den heißen Temperaturen auch nicht so gesund für uns.
0: Ja, und auch nicht angenehm, wenn wir dann gleich sofort überall schwitzen. Und dann sehen wir auch wenigstens auf der Waage wieder das, was wir sehen wollen. Oder wir stellen uns gar nicht erst drauf. Auch möglich. Genießen einfach in der Zeit kleine Kugel Eis. Im Sommer haben wir uns das auch verdient. So.
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1: Er ist der neue König von Las Vegas. Bruno Mars hat da jetzt sogar eine eigene Straße bekommen. Den Bruno Mars Drive. Ja, ein neues Album ist ja seit Ende Februar auch draußen. Da drauf auch diese Nummer. Wie wir ihn einfach kennen, ne? Unseren Bruno Mars. Gut gelaunt und voller Energie. On My Soul.

0: Schluss ist unsere Zugabe vor 7. Ja, kann man schon mal machen. Schönen Abend euch, gleich mit einem 80er von Belinda Carlisle. Hören wir bei Daniel Falkiewicz, der übernimmt jetzt. Davor aber noch die Lisa mit einem Nachrichtenupdate und einem zerfressenen Kletterwald. Wir schauen noch ganz kurz, was das Wetter macht. Ja, Sonne, soweit das Auge reicht heute. Auch morgen, da ist nochmal ähnlich, nur so ein paar harmlose Wolken ziehen mal durch. Und es wird wärmer, bis zu 30 Grad.
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2: Mit Lisa Grubwinkler. Was kommt auf uns zu? Darüber diskutieren gestern Niederbayerns Landräte bei einem Gipfeltreffen in Menkhofen im Kreis Dingolfing-Landau. Mittendrin Sebastian Gruber, Landrat von Freyung und Grafenau und Vorsitzender des Niederbayerischen Landkreistags. Er kennt die künftigen Herausforderungen für unsere Kommunen.
3: Aktuell ist es leider so, dass wir in einer ewigen strukturellen Schieflage uns befinden, die noch dazu befeuert wird für unsere kommunalen Haushalte durch steigende Ausgaben, allen voran im Sozialbereich, aber vor allen Dingen auch durch extreme Belastungen, die wir aufzuwenden haben im Zusammenhang mit der Gesundheitsversorgung und mit unserer Klinikeninfrastruktur.
2: Weiteres Thema beim Landrattreffen: die Suche nach möglichen Zwischen- und Endlagern für Atommüll. Dafür ist die regionale Koordinierungsstelle zuständig.
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5: Jahrelang geht's hoch hinaus im Kletterwald in Waldkirchen. Seit 2022 ist die Anlage aber schon geschlossen und wird auch nicht mehr öffnen. Das geben die Betreiber jetzt bekannt. Die Schäden durch den Borkenkäfer sind zu groß, ein Umbau nicht möglich. Statt für den Hochseilgarten soll das Areal anderweitig genutzt werden. Konzepte sind aber nicht spruchreif. Aus Waldkirchen, Lorenz Gruber.
4: Neues aus der Region.
6: Raus aus der Schule und trotzdem sind noch viele Fragen offen. Vor allem Verbraucherbildung kommt im Unterricht oft zu kurz. Bei 20 Schulen in Niederbayern nicht mehr. Sie sind jetzt Partnerschulen für Verbraucherbildung. Themen wie Finanzen, Konsum oder Umwelt werden hier aktiv behandelt. Die Auszeichnung geht unter anderem nach Landshut, Straubing, Kelheim oder auch Gankhofen. Aus der Niederbayern-Redaktion Michaela Westermeier.
4: Und jetzt maximal informiert über Deutschland und die Welt.
2: Oscar-Reife-Leistung von einem Rentner in Oberbayern. Schon zum 4. Mal hilft er der Polizei bei der Festnahme von Telefonbetrügern. Dabei spielt der 79-Jährige das unwissende Opfer und lockt die Täter in eine Falle. Die EU droht TikTok mit einer hohen Geldstrafe. Grund sind die Schutzstandards für Kinder und Jugendliche. Aktuell dürfen die öffentliche Konten haben, die jeder User sehen kann. Jetzt fordert die EU, dass Minderjährige nur private Accounts haben sollen. Ihre Inhalte sehen dann nur akzeptierte Follower. Japan hält die Luft an, das Land will unter Wasser seltene Mineralien abbauen. Der Tiefseebergbau soll Anfang nächsten Jahres zum ersten Mal getestet werden, etwa 6000 Meter unter dem Meeresspiegel. Soweit unser News-Update, mehr in der App und auf der Website.
0: Und wir machen weiter mit einem Straßencheck. A3 Nürnberg-Passau, immer noch Stau zwischen Schwarzach und Hengersberg, wird aber langsam weniger, eine Viertelstunde braucht ihr hier noch durch. Wo stehen sie, die Blitzer in der Region? Könnt ihr gerne melden, einfach per WhatsApp an die 0800 14 15 800.
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7: Freitagabend. Viele von euch sind schon längst im Wochenende oder auf dem Weg dahin mit Sound aus den 90ern. Christina Aguilera, Genie in a Bottle. Richtig viel gute Laune hat Nicky Jor für euch. Eyes on you. Rein geht's mit dem 80er. Belinda Carlisle, Leave a Light On. Schönen Abend euch.
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0: Richtung Feierabend und Wochenende mit Robin Schulz. I'll be there. Bald sind die Sommerferien da. Die einen verreisen dann und die Nachbarn, die übernehmen dann brav das Gartengießen. Zu welcher Sorte Mensch gehört ihr? Also die Maria, die gehört zur zweiten Sorte. Servus.
1: Hallo.
0: Du hast uns ein Foto von deinem Garten geschickt. Wow, so schön.
1: Ja, wir wohnen hier in Kumhausen und hier im Garten waren schon damals sehr, sehr viele Rosen. Die gibt es heute noch. 85 Rosenstücke, weil einfach mein Garten so schön ist, egal wo ich spaziere. So was Schönes habe ich noch nicht gesehen. Ja, gibt es nicht nochmal.
0: Dein Garten ist also dein ganzer Stolz, oder?
1: Ja, ja, doch. Wir sind aus München hier und wegen den Kindern, ja, sind wir hierher gekommen.
0: Von München ins schöne Niederbayern. Gefällt es euch hier besser?
1: Mir gefällt es sehr, sehr gut. Es ist sehr ruhig und wir haben so gut erwischt, so tolle Nachbarn. Also besser hätte ich nicht erwischen können.
0: Ach, wie süß. Ja, gute Nachbarschaft ist Gold wert. Du hast dich ja bei uns für einen Obstbaum beworben. Wie dringend braucht ihr den denn?
1: Ja, wir haben einen Nussbaum gepflanzt. Die hat es nicht überlebt irgendwie. Ja, ja.
0: Das kann ich mir gerade nicht wirklich vorstellen bei deinem grünen Daumen. Wir haben die Lösung. Du bist bei uns im Lostopf. Ihr wollt auch einen Obstbaum bei euch im Garten von Nodes Garten- und Landschaftsbau? Dann bewerbt euch einfach auf maximalradio.de.
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Nicky Jur, Eyes on You. Wir schauen in den Volksfestkalender. Haben ja morgen super Biergartenwetter. Auf dem Volksfest Bayerbach, auf der Auerduld und am Pichelsteiner Fest in Regen. 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Weiter geht's mit der Playlist für deinen Sommer mit Train, Soul Sister.

0: Rein ins Wochenende mit dem Musikmix seines Lebens. Überall machen wir uns Sorgen. Wie geht's mit unseren Kliniken weiter? Gleich Thema im News-Update. Und jetzt der Blick aufs Wetter. Immer noch um die 20 Grad am Abend. Morgen haben wir Freibad und Ausflugswetter mit viel Sonne und bis zu 30 Grad. Am Sonntag viele Wolken, Schauer und Gewitter.
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1: Das hat Niederbayern heute bewegt.
2: Lebensmittel, Strom und Sprit, alles wird teurer. Auch die Kosten für Pflegebedürftige in Niederbayern. Über 3.200 Euro blechen sie mittlerweile monatlich für einen Betreuungsplatz. Warum die Kosten in der Pflege nach oben schießen, weiß Claudia Spiegel vom Sozialverband VdK Bayern.
3: Höhere Heizkosten, höhere Stromkosten, allgemeine Inflation macht sich natürlich auch im Pflegeheim bemerkbar. Wir hatten in den letzten Jahren aber auch eine deutlich bessere Vergütung für die Beschäftigten in den Pflegeheimen. Und was man auch nicht vergessen darf, in Ballungsgebieten, da steigen auch die Wohnkosten.
2: Betroffen sind hier in der Region mehr als 10.000 Menschen, die in Pflegeheimen wohnen. In Niederbayern wird der Großteil der Pflegebedürftigen aber daheim betreut.
1: 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Stadt Straubing, aktuell.
4: Ein kleiner Schnapper zwischendurch, für eine 59-Jährige richtig schmerzhaft. Gestern wird die Frau von einem Hund gebissen. Passiert ist das Ganze auf einem Parkplatz in der Schlesischen Straße. Gegen den Hundehalter wird jetzt ermittelt. Aus Straubing, Erich Schemmer.
1: Landkreis Straubing-Bogen aktuell.
5: Sommerferien und Gräubodenvolksfest. Auf der B20 ist bald noch mehr los als sowieso schon. Nächste Woche wird die Bundesstraße für den Ansturm fit gemacht. Am Montag stehen Sanierungsarbeiten an zwischen Eiterhofen und Straubinghafen. Die B20 wird deswegen in Fahrtrichtung Cham gesperrt und zwar bis Dienstagmorgen. Umgeleitet wird über Eiterhofen. Aus der Verkehrsredaktion Adrian Heimerl.
1: Stadt Landau aktuell.
6: Die Isarbrücke ist Gesprächsthema Nummer 1 in der Bergstadt, aber auch auf ihr Krankenhaus haben die Landauer ein Auge. Als kleinstes Haus des Donau-Isar-Klinik-Verbunds fürchten viele um den Standort. Wie steht's also um die Zukunft der Klinik, Landrat Werner Bumeda?
7: Wir haben Landau in den letzten beiden Jahren umgewandelt in eine Fachklinik für Geriatrie und für Schmerztherapie und haben leider die Grundversorgung bereits schließen müssen. Und unsere Strategie des Donau-Isar-Klinikums ist sehr klar. Wir wollen ein medizinisches Angebot an den drei Standorten erhalten, dem Spezialversorger in Deckendorf, der Grundversorgung in Dingolfing und der Fachklinik in Landau.
6: Aus Sicht der Donau-Isar-Kliniken ist das eine zukunftsfähige Struktur, so Bumeda. Aus Landau, Michael Wimmer.
1: Bayerischer Wald, aktuell.
8: Jahrelang geht's hoch hinaus im Kletterwald in Waldkirchen. Seit 2022 ist die Anlage aber schon geschlossen und wird auch nicht mehr öffnen. Das geben die Betreiber jetzt bekannt. Die Schäden durch den Borkenkäfer sind zu groß, ein Umbau nicht möglich. Statt für den Hochseilgarten soll das Areal anderweitig genutzt werden. Konzepte sind aber nicht spruchreif. Aus Waldkirchen, Lorenz Gruber.
2: Soweit unser News-Update. Mehr in der App und auf der Website.
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0: Aktueller Sound für euch, Cat's Eye, Gabriella. Morgen kommt der Sommer wieder, also Sonnenbrille an, raus und unsere wunderschöne Natur genießen.
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2: Hopferdreuen. Oh, das ist, glaube ich, die wichtigste Pflanze in Bayern überhaupt. Es schaut aus wie ein Mini-Tannenzapfen. Aber wenn's das aufreißt, dann riecht's herrlich nach Brauerei. Der Hopfendreuen ist die Dolde, also der Blütenstand der Hopfenpflanze. Das ist die Frucht, die aus dem Wasser etwas Göttliches macht. Sie ist wie eine bayerische Oma. Zart im Aussehen, aber mit der Wirkung fürs ganze Leben. Ohne Hopferdreuen gab es weniger Wirtshäuser und mehr Unfrieden. Ein gescheites Bier ist wie eine richtige Beziehung. Braucht ein wenig Bitternis von der Hopferdreuen, damit es spannend bleibt.
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1: Einen brandneuen Song haben wir für euch. Die neue Single von Alex Warren landet direkt in der Playlist für deinen Sommer. Passenger.

0: frisch im Musikmix seines Lebens gelandet. Alex Warren, Passenger. Gleich bei uns noch mehr aktueller Sound. Baby, won't you stay for a minute? Stay for the pain. Leonie und Callum Scott, Stay, nach unserem News-Update. Mit allen Neuigkeiten aus Bayern, Deutschland und der Welt. Und was macht das Wetter? Ein schöner Sommerabend mit um die 20 Grad. Morgen können wir im Garten sitzen und den Grill anwerfen, wird richtig sonnig und warm. Am Sonntag gibt's dann eine Erfrischung, da kommen ein paar Schauer und Gewitter runter.
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2: Ich bin Oliver Urbanke. Die Zahl der unerlaubten Einreisen an den deutschen Grenzen ist stark zurückgegangen und mit ihr auch die Machenschaften krimineller Schlepper. Das zeigt ein neues Lagebild des Bundeskriminalamts und der Bundespolizei. Dirk Zeitler berichtet.
3: Es gibt zwei Gründe für den starken Rückgang. Der eine ist, dass Reisen insgesamt viel weniger Menschen unerlaubt ein als in den Jahren zuvor. Zum anderen gibt es mehr Kontrollen. Mit der vorübergehenden Wiedereinführung der Binnengrenzkontrollen gegen eine erhöhte Kontrollintensität einher, heißt es im Fazit von BKA und Bundespolizei.
2: Wegen schwerer Waldbrände hat Spanien rund um die Hauptstadt Madrid und in Avila den Notstand ausgerufen. Mehr als 11.500 Menschen mussten ihre Häuser verlassen, die meisten im Großraum Madrid. Die Feuer sind weiter außer Kontrolle, weitere Evakuierungen werden wohl noch folgen. Größere Brände gibt es derzeit auch in Frankreich und Italien. Die EU-Kommission wirft TikTok vor, Kinder und Jugendliche nicht ausreichend zu schützen. Einer der Vorwürfe, Fremde ohne eigenes Konto können die öffentlichen Profile von Minderjährigen sehen und diese kontaktieren. TikTok soll die Einstellungen anpassen, sonst droht eine Geldstrafe von bis zu 6% des Jahresumsatzes. Der schwäbische Batteriehersteller Varta hat Insolvenz angemeldet. Das Unternehmen aus Ellwangen mit rund 4.000 Beschäftigten hat einen Antrag auf vorläufige Insolvenz in Eigenverantwortung gestellt und nennt dafür mehrere Gründe, wie zum Beispiel schlechtere Marktbedingungen und schwächere Nachfrage. Dazu hat zuletzt ein großer, wichtiger Geschäftskunde die Zusammenarbeit beendet. Ziel des Insolvenzverfahrens sei es, das Unternehmen langfristig zu erhalten. Der Deutsche Fußballbund hat Jürgen Klopp als neuen Bundestrainer vorgestellt. Der 59-Jährige erhält einen 4-Jahres-Vertrag als Nachfolger von Julian Nagelsmann. Bei seiner Vorstellung versprach er, alles für den Job des Bundestrainers geben zu wollen. Eine Karriere nach dem DFB werde es für ihn nicht geben, so Klopp. Und auch auf einem weiteren Posten gibt's eine Änderung. Neuer DFB-Geschäftsführer wird ab Januar Per Mertesacker.
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0: Freitagabend, kurz nach 8, Dua Lipa zieht mit uns um die Häuser. Watch me. Dance, dance the night away. Und es geht zurück in die 80er. Mit Filmmusik aus Rocky. Wir starten mit der ganz aktuellen Nummer. Die neue Single von der Leonie aus Kam. Ein Duett zusammen mit Callum Scott. Stay.
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Klassisches One-Hit-Wonder im Musikmix seines Lebens. Omi mit Cheerleader. Passt gut für den Freitagabend, der 24. Juli. Heute in einer Woche der große Tag, letzter Schultag in Bayern. Wäre alles super, wenn nicht gleichzeitig dieser blöde Zeugnistag wäre. Naja, wird schon nicht so schlimm werden. Heute ist auch der Tag des Drive-In, also vielleicht mal eine Runde über den Mackey drehen. Ist doch ein prima Aufhänger dafür. Heute vor 95 Jahren bricht das Luftschiff Graf Zeppelin zu einem heroen Ziel auf. In der Rekordzeit von 7 Tagen wurden damals 13.000 Kilometer zurückgelegt. Wow! Vor 40 Jahren Feuersbrunst in München. Der traditionsreiche Löwenbräukeller am Stiegelmeierplatz brennt bis auf die Grundmauern nieder. Vor 16 Jahren kommt es zur Tragödie auf dem Gelände der Love Parade. Vor dem Eingang kommt es in einem Tunnel zu einer Massenpanik. 21 Menschen werden erdrückt und sterben. Das Ende der Love Parade ist besiegelt. Geburtstag hat heute J.Lo. Die Sängerin und Schauspielerin wird 57 und Sänger Hugo Helmich wird 28. Unser Tagesthema heute gehört zu einem der legendärsten Filme von Sylvester Stallone. Der Soundtrack zu Rocky, vor 44 Jahren auf Platz 1 der Charts, Survivor mit Eye of the Tiger.

0: Der Soundtrack vom Barbie-Film Dua Lipa, Dance the Night. Morgen richtig schönes Sommerwochenende. Und in einer Woche sind die Kids schon in den Ferien und viele von uns im wohlverdienten Urlaub.
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0: Halb acht, wird Zeit fürs News-Update. Auch mit diesem Thema, die Luftbeobachter schwärmen aus. Und jetzt der Blick aufs Wetter. Immer noch um die 20 Grad am Abend. Morgen haben wir Freibad und Ausflugswetter mit viel Sonne und bis zu 30 Grad. Am Sonntag viele Wolken, Schauer und Gewitter.
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1: Das hat Niederbayern heute bewegt.
2: Mit steigenden Temperaturen heben auch sie wieder ab, Luftbeobachter in Niederbayern. Die Piloten halten über den Wolken nach Waldbränden Ausschau. Eine wichtige Aufgabe, meint auch Niederbayerns Regierungspräsident Rainer Haselbeck.
3: Wir stellen fest, dass die Zahl der Flüge steigt. Das hat einfach damit zu tun, dass auch die Trockenzeiten und die gefährlichen Zeiten, was Waldbrände betrifft, zunehmen. Aber ich bin sehr froh, dass wir die Möglichkeit und dieses Instrument haben, das dazu geführt hat, dass wir bisher Gott sei Dank von verheerenden Waldbränden in Niederbayern verschont geblieben sind.
2: Die nächsten Beobachtungsflüge sind für morgen geplant. Dann starten die Maschinen von Vilshofen aus.
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4: Hier bleibt bald kein Stein mehr auf dem anderen. Es geht um den Gäubodenpark. Jetzt gibt der Bauausschuss grünes Licht für die Umbaupläne. Damit können das Parkdeck abgerissen, ein neuer Verbrauchermarkt gebaut und das Ärztehaus aufgestockt werden. Geplant sind außerdem ein Biomarkt, Discounter, Sportfachmarkt, weitere Geschäfte und Gastronomie. Aus dem Straubinger Rathaus, Emil Schmidt.
1: Die Wirtschaft in der Region.
5: Das Handwerk hier im Landkreis Straubing-Bogen blickt vorsichtig optimistisch in die Zukunft. Beim Treffen mit Landrat Tobias Beck machen Kreishandwerkerschaft und Arbeitsagentur aber auch klar, steigende Kosten und wirtschaftliche Unsicherheiten bleiben eine Belastung für viele Betriebe. Gleichzeitig meldet die Arbeitsagentur einen stabilen Arbeitsmarkt. Fazit: Für Berufseinsteiger sind die Chancen in der Region weiter gut. Aus dem Landratsamt Straubing, Martina Lesser.
1: Landkreis Dingolfing-Landau, aktuell.
6: Hier hat der Spaß ein Loch. Tatort ist die A92, der Baustellenbereich bei Dingolfing. Unbekannte schalten Warnleuchten aus, legen die Tempo-80-Schilder weg und verdrehen Baustellenbacken. Die Polizei spricht Klartext, das ist kein Scherz und kann für Autofahrer lebensgefährlich werden. Aus Dingolfing, Holger Bier.
1: Neues aus der Region.
7: Raus aus der Schule und trotzdem sind noch viele Fragen offen. Vor allem Verbraucherbildung kommt im Unterricht oft zu kurz. Bei 20 Schulen in Niederbayern nicht mehr. Sie sind jetzt Partnerschulen für Verbraucherbildung. Themen wie Finanzen, Konsum oder Umwelt werden hier aktiv behandelt. Die Auszeichnung geht unter anderem nach Landshut, Straubing, Kelheim oder auch Ganghofen. Aus der Niederbayern-Redaktion Michaela Westermeier.
2: Soweit unser News-Update. Mehr in der App und auf der Website.
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0: Die frühen 2000er in der Playlist für deinen Sommer. Britney Spears, Oops, I Did It Again. Was ist ein Albtraum für jeden Autofahrer? Marder stehen sicher ganz oben auf der Liste. Einmal im Motorraum und schon steht eine teils vierstellige Werkstattrechnung an.
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0: Wie können wir uns vor Marderschäden schützen? Das will der Chris aus Dingolfing wissen. Er schreibt, hallo liebes Maximal Radio Team, mich erwischt's total oft mit Marderschäden. Ich habe schon alles versucht, um ein Auto zu retten. Aber was hilft wirklich gegen die? Und warum machen die das eigentlich? Kabel sind, glaube ich, nicht so lecker. Ja, Geschmäcker sind verschieden. Ist aber eine wirklich gute Frage. Leonie Hagen hat die Antwort drauf.
2: Marder beißen Kabel nur durch, wenn sie ein Auto als ihr Revier betrachten und dann ein anderes Tier riechen. Da drehen sie einfach durch. Theoretisch hilft eine Motorwäsche, einfacher ist es aber, dem Marder den Zugang zum Auto zu nehmen. Und da hilft Draht. Auf den drehen Marder nämlich nicht so gern. Einfach Draht auf einen Rahmen spannen und das Auto legen und wenn es geht, so oft wie möglich anfassen. Der Menschengeruch schreckt nämlich zusätzlich ab.
0: Danke, Leonie. Wer also oft einen Marder im Auto hat, sollte drüber nachdenken, die Schotten dicht zu machen. Da gibt es zum Beispiel auch spezielle Abdichtungen mit Bürsten, die die Eingänge im Auto direkt versperren. Im Frühling geht es ja wieder richtig los mit den Mardern. Bisschen Zeit haben wir also noch. Dann können die Marder aber ruhig kommen. Genauso wie eure Fragen. Schickt sie uns gerne per WhatsApp an die 0800 14 15 800.
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1: Der ist noch ganz jung. Connor Skinner ist gerade mal 21 Jahre alt, kommt aus Großbritannien, ist mit seinem ersten Song auf Social Media voll viral gegangen und schwupps war der Plattenvertrag auf dem Tisch. Nächstes Jahr spielt er live in München. Wir lernen ihn jetzt schon mal kennen. Hier ist Connor Skinner mit Find You.

0: Ganz neu unser Bonussong, Connor Skinner, Find You. Jetzt erstmal das News-Update und dann geht's zurück in die wilden 70er. Mit Queen, Crazy Little Thing Called Love. Und was macht das Wetter? Ein schöner Sommerabend mit um die 20 Grad. Morgen können wir im Garten sitzen und den Grill anwerfen, wird richtig sonnig und warm. Am Sonntag gibt's dann eine Erfrischung. Da kommen ein paar Schauer und Gewitter runter.
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2: Ich bin Oliver Urbanke. Schwere Waldbrände halten Frankreich und Spanien weiter in Atem. Bei Madrid und in einer anderen spanischen Region wurde bereits der Notstand ausgerufen. Michael Evers berichtet aus Frankreich.
3: Schwierige Wetterbedingungen mit kräftigen Windböen erschweren für die Feuerwehr in beiden Ländern die Löscharbeiten. Über Tage wurden in Frankreich weitere Orte und tausende Urlauber evakuiert, teils auch per Schiff. In den Messehallen der Großstadt Bordeaux rüstet man sich auf die Aufnahme von bis zu 10.000 Evakuierten. Auch in Spanien wird mit weiteren Evakuierungen gerechnet, während Tausende bereits in Notunterkünften bei Angehörigen oder Freunden darauf warten, wann sie zurück können.
2: Kanzler Merz baut sein Kabinett um. Die bisherige Gesundheitsministerin Wagen wird neue Kanzleramtschefin. Ihr soll CDU-Generalsekretär Linnemann nachfolgen. Für kommende Woche ist außerdem die Wahl des bisherigen Kanzleramtschefs frei, zum neuen Fraktionschef der Union geplant. Eine Schule in Nürnberg ist nach Starkregen so schwer beschädigt, dass dort kein Unterricht mehr stattfinden kann. Die Stadt sucht jetzt nach einer Lösung, wo und wie die Grund- und Mittelschüler der Friedrich-Städtler-Schule ab Mitte September unterrichtet werden können. Auf der Schulhomepage ist zu lesen, dass es bis zum Ferienstart Ausflüge und andere Angebote außerhalb des Gebäudes geben soll. Die Band Alpha Will hat zwei Auftritte in Wien und Gelsenkirchen kurzfristig abgesagt. Sänger Marian Gold erklärte in einem Video, er habe sich eine Rippe gebrochen und sei deshalb nicht auftrittsfähig. Betroffen sind das Forever Young Festival in Wien und das Festival Die 80er Live in Gelsenkirchen. Die Band bedauerte die Absage und kündigte an, möglichst bald wieder auf die Bühne gehen zu wollen. Für Radprofi Tadej Pogacar ist der nächste Gesamtsieg bei der Tour de France zum Greifen nah. Der Titelverteidiger aus Slowenien hat erstmals die legendäre Bergankunft in Alpe d'Huez gewonnen und seine Führung auf der 19. Etappe wieder ausgebaut. Pogacar hat jetzt mehr als 7 Minuten Vorsprung in der Gesamtwertung.
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2: A3 Nürnberg Richtung Passau zwischen dem Kreuz Nürnberg und Oberölsbach aktuell 5 Kilometer Stau. Hier dauert es derzeit 23 Minuten länger. A7 Würzburg Richtung Fulda zwischen Gramschatzer Wald und dem Dreieck Schweinfurt-Werneck 8 Kilometer Stau. Die Wartezeit hier 26 Minuten. Und A7 Fulda Richtung Würzburg zwischen Gersfeld, Rhön und Bad Brückenau-Volkers 4 Kilometer Stau. Hier dauert es 20 Minuten länger.

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1: Auf gut Niederbayerisch. Ich hab heut The Boys of Summer von Don Henley dabei. Übersetzen kann man das Liedl auch so. Leere Straßen. Ich fahr an deinem Häusl vorbei, obwohl ich weiß, dass du gar nicht daheim bist. Ich kann dich immer noch sehen mit deiner braunen Haut. Du hast Haar nach hinten kampet und hast deine Augenglasl auf. Okay. Da sitzt also einer mitten im Herbst vom Lehm und denkt an den Sommer zurück, wo alles noch leicht war. Wo man noch kein Sodbrenner vom Schweinsbrunn gekriegt hat. Das Liedl fängt genau das ein. Draußen wird's kalt, aber im Kopf läuft nur der alte Sommerfilm weiter. Und dann haben wir diese Stimme im Hirnkastel. Schau nicht zurück. Ja, freilich, leichter gesagt als du. Aber wisst ihr was? Selbst wenn der Sommer irgendwann vorbei ist und die Haumtaucher weg sind, merkt man, vielleicht ist es ja besser so. Und ich drücke jetzt auf Play und wünsche euch viel Spaß mit Don Henley.

0: eine klare, aber kalte Nacht heute. Um die 9 Grad aktuell. Morgen geht es dann wieder hoch auf 30. Viel Sonne und wenig Wolken.
1: Es ist 9:30. 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
2: Ich bin Oliver Urbanke. Schwere Waldbrände halten Frankreich und Spanien weiter in Atem. Bei Madrid und in einer anderen spanischen Region wurde bereits der Notstand ausgerufen. Michael Evers berichtet aus Frankreich.
3: Schwierige Wetterbedingungen mit kräftigen Windböen erschweren für die Feuerwehr in beiden Ländern die Löscharbeiten. Über Tage wurden in Frankreich weitere Orte und tausende Urlauber evakuiert, teils auch per Schiff. In den Messehallen der Großstadt Bordeaux rüstet man sich auf die Aufnahme von bis zu 10.000 Evakuierten. Auch in Spanien wird mit weiteren Evakuierungen gerechnet, während Tausende bereits in Notunterkünften bei Angehörigen oder Freunden darauf warten, wann sie zurück können.
2: Kanzler Merz baut sein Kabinett um. Die bisherige Gesundheitsministerin Wagen wird neue Kanzleramtschefin. Ihr soll CDU-Generalsekretär Linnemann nachfolgen. Für kommende Woche ist außerdem die Wahl des bisherigen Kanzleramtschefs frei zum neuen Fraktionschef der Union geplant. Das waren die Nachrichten um 9:30.
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2: A3 Nürnberg Richtung Passau zwischen dem Kreuz Nürnberg und Oberölsbach aktuell 5 Kilometer Stau. Hier dauert es derzeit 23 Minuten länger. A7 Würzburg Richtung Fulda zwischen Gramschatzer Wald und dem Dreieck Schweinfurt-Werneck 8 Kilometer Stau. Die Wartezeit hier 26 Minuten. Und A7 Fulda Richtung Würzburg zwischen Gersfeld, Rhön und Bad Brückenau-Volkers 4 Kilometer Stau. Hier dauert es 20 Minuten länger.
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1: Zwischen 11 und 8 Grad messen wir aktuell und klar ist es Richtung Samstag. Da wird es dann wieder hochsommerlich warm. Morgen zum Wochenendstart 30 Grad Tagestopwerte und ganz viel Sonnenschein.
0: Es ist 10 Uhr. 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
2: Ich bin Hendrik Daum. Nach dem tödlichen Angriff auf einen Bankmitarbeiter in Regensburg sitzt der mutmaßliche Täter in Untersuchungshaft. Der 20-Jährige werde dringend des Mordes und der schweren räuberischen Erpressung verdächtigt, teilten Polizei und Staatsanwaltschaft mit. Thomas Brockt mit den Einzelheiten.
3: Der getötete Bankmitarbeiter war wohl ein Zufallsopfer. Der 20-Jährige soll einen Zettel dabei gehabt haben, auf dem etwas von einem Überfall und einem Bankraub stand. Dann soll er plötzlich mit einem Messer auf den Bankangestellten eingestochen haben. Der 20-Jährige soll der Polizei auch wegen kleinerer Delikte schon bekannt gewesen sein.
2: Die Waldbrandsituation in Südeuropa spitzt sich weiter zu. Allein in Frankreich wurden bereits etwa 60.000 Menschen aus bei Touristen beliebten Gegenden an der Atlantikküste in Sicherheit gebracht. Spaniens Ministerpräsident Sanchez nannte die Lage in seinem Land dramatisch. Die EU hat zur Unterstützung Löschflugzeuge in die betroffenen Regionen geschickt. US-Präsident Trump hat der EU wegen einer Wettbewerbsstrafe gegen den Google-Konzern mit Vergeltung gedroht. Trump erklärte, weil die EU amerikanische Unternehmen so wörtlich ausraube, müsse sie jetzt mit zusätzlichen Zöllen rechnen. Die Europäische Union hatte gegen Google eine Rekordstrafe von 890 Millionen Euro verhängt. Nach Ansicht der EU-Kommission hat das Unternehmen mit seiner Suchmaschine Wettbewerbsregeln verletzt und die Konkurrenz benachteiligt. Bundeskanzler Merz nutzt den Rücktritt von Unionsfraktionschef Spahn für einen größeren Kabinettsumbau. Die bisherige Gesundheitsministerin Warken wird neue Kanzleramtschefin. An die Spitze des Gesundheitsressorts tritt CDU-Generalsekretär Linnemann. Auch Verkehrsminister Schnieder steht nach Medienberichten vor der Ablösung. Merz' Nachfolgekandidat, der CDU-Abgeordnete Günzler, hat ihm aber abgesagt. Der Deutsche Fußballbund hat Jürgen Klopp als neuen Bundestrainer vorgestellt. Der 59-Jährige erhält einen 4-Jahres-Vertrag als Nachfolger von Julian Nagelsmann. Bei seiner Vorstellung versprach er, alles für den Job des Bundestrainers zu geben. Eine Karriere nach dem DFB werde es für ihn nicht geben, so Klopp. Und auch auf einem weiteren Posten gibt es eine Änderung. Neuer DFB-Geschäftsführer wird ab Januar Per Mertesacker.
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2: Wir starten mit der A3 Nürnberg Richtung Würzburg. Die ist gesperrt nach einem Unfall zwischen Erlangen-West und Höchstadt-Ost. Ihr werdet hier umgeleitet. Dann die A3 Nürnberg Richtung Passau. Bitte aufpassen zwischen dem Rastplatz Ludergraben und dem Kreuz Altdorf. Da steht ein Pannen-LKW im Baustellenbereich. Dann die A9 Nürnberg Richtung München. Hier ein Pannen-LKW auf der rechten Spur. Bitte vorsichtig fahren zwischen München-Fröttmanning-Süd und München-Freimann. Und dann haben wir noch die A70 Bayreuth-Bamberg hier in beiden Richtungen. Gefahr durch Tiere auf der Fahrbahn zwischen Kulmbach-Neudrossenfeld und dem Rastplatz Rotmaintal.

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1: Eine klare, aber kalte Nacht heute, um die 9 Grad aktuell. Morgen geht es dann wieder hoch auf 30. Viel Sonne und wenig Wolken.
0: Es ist 10:30. 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
2: Ich bin Hendrik Daum. Nach dem tödlichen Angriff auf einen Bankmitarbeiter in Regensburg sitzt der mutmaßliche Täter in Untersuchungshaft. Der 20-Jährige werde dringend des Mordes und der schweren räuberischen Erpressung verdächtigt, teilten Polizei und Staatsanwaltschaft mit. Thomas Brockt mit den Einzelheiten.
3: Der getötete Bankmitarbeiter war wohl ein Zufallsopfer. Der 20-Jährige soll einen Zettel dabei gehabt haben, auf dem etwas von einem Überfall und einem Bankraub stand. Dann soll er plötzlich mit einem Messer auf den Bankangestellten eingestochen haben. Der 20-Jährige soll der Polizei auch wegen kleinerer Delikte schon bekannt gewesen sein.
2: Die Waldbrandsituation in Südeuropa spitzt sich weiter zu. Allein in Frankreich wurden bereits etwa 60.000 Menschen aus bei Touristen beliebten Gegenden an der Atlantikküste in Sicherheit gebracht. Spaniens Ministerpräsident Sanchez nannte die Lage in seinem Land dramatisch. Die EU hat zur Unterstützung Löschflugzeuge in die betroffenen Regionen geschickt. Das waren die Nachrichten um 9:30.
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2: Wir starten mit der A3 Nürnberg Richtung Würzburg. Die ist gesperrt nach einem Unfall zwischen Erlangen-West und Höchstadt-Ost. Ihr werdet hier umgeleitet. Dann die A3 Nürnberg Richtung Passau. Bitte aufpassen zwischen dem Rastplatz Ludergraben und dem Kreuz Altdorf. Da steht ein Pannen-LKW im Baustellenbereich. Dann die A9 Nürnberg Richtung München. Hier ein Pannen-LKW auf der rechten Spur. Bitte vorsichtig fahren zwischen München-Fröttmanning-Süd und München-Freimann. Und dann haben wir noch die A70 Bayreuth-Bamberg hier in beiden Richtungen. Gefahr durch Tiere auf der Fahrbahn zwischen Kulmbach-Neudrossenfeld und dem Rastplatz Rotmaintal.
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Dieses Jahr wird dieser Hit 30 Jahre alt. Immer noch Kult und jetzt in voller Länge. Spice Girls mit Wannabe. Spice Girls mit Wannabe.

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1: Zwischen 11 und 8 Grad messen wir aktuell und klar ist es Richtung Samstag. Da wird es dann wieder hochsommerlich warm. Morgen zum Wochenendstart 30 Grad Tagestopwerte und ganz viel Sonnenschein.
0: Es ist 11 Uhr. 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
2: Ich bin Hendrik Daum. Die schweren Waldbrände halten Frankreich und Spanien weiter in Atem. Bei Madrid wurde jetzt der Notstand ausgerufen. Und an der französischen Atlantikküste mussten Zehntausende weitere Touristen vorsorglich ihre Urlaubsquartiere räumen. Michael Evers berichtet.
3: In den Messehallen der Großstadt Bordeaux rüstet man sich auf die Aufnahme von bis zu 10.000 Evakuierten. Die Einsatzkräfte versuchen vor allem mit Löschflugzeugen dem Feuer Herr zu werden. Auch in Spanien wird mit weiteren Evakuierungen gerechnet, während Tausende bereits in Notunterkünften bei Angehörigen oder Freunden darauf warten, wann sie zurück können.
2: US-Präsident Trump hat der EU wegen einer Wettbewerbsstrafe gegen den Google-Konzern mit Vergeltung gedroht. Trump erklärte, weil die EU amerikanische Unternehmen so wörtlich ausraube, müsse sie jetzt mit zusätzlichen Zöllen rechnen. Die Europäische Union hatte gegen Google eine Rekordstrafe von 890 Millionen Euro verhängt. Nach Ansicht der EU-Kommission hat das Unternehmen mit seiner Suchmaschine Wettbewerbsregeln verletzt und die Konkurrenz benachteiligt. Nach dem tödlichen Angriff auf einen Bankmitarbeiter in Regensburg sitzt der mutmaßliche Täter in Untersuchungshaft. Er werde dringend des Mordes und der schweren räuberischen Erpressung verdächtigt, das teilten Polizei und Staatsanwaltschaft mit. Der 20-jährige Deutsche hatte gestern in einer Filiale der Hypovereinsbank im Regensburger Stadtteil Prüfening einen Mitarbeiter mit einem Messer tödlich verletzt. Der Mann war Polizei bekannt. Gegen ihn lag ein Waffenbesitzverbot vor. Er war in der Vergangenheit durch das Mitführen von Messern und Elektroschockern aufgefallen. Der neue Bundestrainer Jürgen Klopp hat sich einiges vorgenommen. Er will eine neue Mannschaft formen, die die Fans wieder mitreißt. Das sagte Klopp bei seiner Vorstellung. Er selbst habe großen Respekt, freue sich aber riesig auf die kommende Zeit.
4: Jürgen Klopp hat keine Karriere nach der Nationalmannschaft. Das ist idealerweise der Höhepunkt meiner Karriere, meines Lebens, meines beruflichen Lebens. Ich werde alles da reinlegen, was mir zur Verfügung steht.
2: Klopp unterschrieb einen 4-Jahres-Vertrag. Außerdem wurde bekannt, dass der frühere Nationalspieler Per Mertesacker neuer Geschäftsführer Sport beim DFB wird.
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2: Zwei Meldungen haben wir. Einmal die A3 in Nürnberg Richtung Würzburg. Hier laufen Reinigungsarbeiten zwischen Erlangen-West und Höchstadt-Ost und noch die A9 Nürnberg Richtung München. Bitte aufpassen, hier ein Pannen-LKW auf der rechten Spur zwischen München-Furtmanning-Süd und München-Freimann.
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1: Eine klare, aber kalte Nacht heute, um die 9 Grad aktuell. Morgen geht es dann wieder hoch auf 30. Viel Sonne und wenig Wolken.
0: Es ist 11:30. 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
2: Ich bin Hendrik Daum. Die schweren Waldbrände halten Frankreich und Spanien weiter in Atem. Bei Madrid wurde jetzt der Notstand ausgerufen. Und an der französischen Atlantikküste mussten Zehntausende weitere Touristen vorsorglich ihre Urlaubsquartiere räumen. Michael Evers berichtet.
3: In den Messehallen der Großstadt Bordeaux rüstet man sich auf die Aufnahme von bis zu 10.000 Evakuierten. Die Einsatzkräfte versuchen vor allem mit Löschflugzeugen dem Feuer Herr zu werden. Auch in Spanien wird mit weiteren Evakuierungen gerechnet, während Tausende bereits in

0: und Höchstadt Ost und noch die A9 Nürnberg Richtung München. Bitte aufpassen, hier ein Pannen-LKW auf der rechten Spur zwischen München-Friedmanning Süd und München-Freimann.
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1: Zwischen 11 und 8 Grad messen wir aktuell und klar ist es Richtung Samstag. Da wird es dann wieder hochsommerlich warm. Morgen zum Wochenendstart 30 Grad Tagestopwerte und ganz viel Sonnenschein.
0: Es ist 12 Uhr. 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
2: Ich bin Hendrik Daum. Nach dem tödlichen Angriff auf einen Bankmitarbeiter in Regensburg sitzt der mutmaßliche Täter in Untersuchungshaft. Der 20-Jährige werde dringend des Mordes und der schweren räuberischen Erpressung verdächtigt, das teilten Polizei und Staatsanwaltschaft mit. Thomas Brock mit den Einzelheiten.
3: Der getötete Bankmitarbeiter war wohl ein Zufallsopfer. Der 20-Jährige soll einen Zettel dabei gehabt haben, auf dem etwas von einem Überfall und einem Bankraub stand. Dann soll er plötzlich mit einem Messer auf den Bankangestellten eingestochen haben. Der 20-Jährige soll der Polizei auch wegen kleinerer Delikte schon bekannt gewesen sein.
2: Die Waldbrandsituation in Südeuropa, sie spitzt sich weiter zu. Allein in Frankreich wurden bereits etwa 100.000 Menschen aus bei Touristen beliebten Gegenden an der Atlantikküste in Sicherheit gebracht. Und Spaniens Ministerpräsident Sanchez nannte die Lage in seinem Land dramatisch. Eine Schule in Nürnberg ist nach dem Starkregen vergangene Woche so schwer beschädigt, dass dort kein Unterricht mehr stattfinden kann. Die Stadt sucht jetzt nach einer Lösung, wo und wie die Grund- und Mittelschüler der Friedrich-Städtler-Schule ab Mitte September unterrichtet werden können. Bis zum Ferienstart soll es jetzt Ausflüge und andere Angebote außerhalb des Schulgebäudes geben. Der neue Bundestrainer Jürgen Klopp hat sich so einiges vorgenommen. Er will eine neue Mannschaft formen, die die Fans wieder mitreißt, sagte Klopp bei seiner Vorstellung. Er selbst habe großen Respekt vor der Aufgabe, freue sich aber riesig auf die kommende Zeit.
4: Jürgen Klopp hat keine Karriere nach der Nationalmannschaft. Das ist idealerweise der Höhepunkt meiner Karriere, meines Lebens, meines beruflichen Lebens. Ich werde alles da reinlegen, was mir zur Verfügung steht.
2: Klopp unterschrieb einen 4-Jahres-Vertrag. Zum neuen Trainerteam gehört auch Sven Bender, der zuletzt die Spielvereinigung Unterhaching trainierte. Neuer DFB-Geschäftsführer wird ab Januar Per Mertesacker.
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2: Wir starten mit der A3 Würzburg Richtung Frankfurt. Hier laufen Bergungsarbeiten zwischen Markt Heidenfeld und Rohrbrunn. Dann die A3 Nürnberg Richtung Würzburg. Hier Reinigungsarbeiten zwischen Erlangen-West und Höchstadt-Ost. Und nochmal die A3 jetzt Nürnberg Richtung Passau. Hier eine Baustelle zwischen dem Kreuz Altdorf und Oberölsbach. Hier ist die Fahrbahn auf eine Spur verengt. Aktuell deshalb 5 Kilometer Stau. Hier braucht ihr 25 Minuten länger.

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0: Er werde dringend des Mordes und der schweren räuberischen Erpressung verdächtigt, das teilten Polizei und Staatsanwaltschaft mit. Thomas Brock mit den Einzelheiten.
1: Der getötete Bankmitarbeiter war wohl ein Zufallsopfer. Der 20-Jährige soll einen Zettel dabei gehabt haben, auf dem etwas von einem Überfall und einem Bankraub stand. Dann soll er plötzlich mit einem Messer auf den Bankangestellten eingestochen haben. Der 20-Jährige soll der Polizei auch wegen kleinerer Delikte schon bekannt gewesen sein.
0: Die Waldbrandsituation in Südeuropa, sie spitzt sich weiter zu. Allein in Frankreich wurden bereits etwa 100.000 Menschen aus bei Touristen beliebten Gegenden an der Atlantikküste in Sicherheit gebracht. Und Spaniens Ministerpräsident Sanchez nannte die Lage in seinem Land dramatisch. Das waren die Nachrichten um halb.
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0: Wir starten mit der A3 Würzburg Richtung Frankfurt. Hier laufen Bergungsarbeiten zwischen Markt Heidenfeld und Rohrbrunn. Dann die A3 Nürnberg Richtung Würzburg. Hier Reinigungsarbeiten zwischen Erlangen-West und Höchstadt-Ost. Und nochmal die A3 jetzt Nürnberg Richtung Passau. Hier eine Baustelle zwischen dem Kreuz Altdorf und Oberölsbach. Hier ist die Fahrbahn auf eine Spur verengt. Aktuell deshalb 5 Kilometer Stau. Hier braucht ihr 25 Minuten länger.
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1: Ein Sommertag wie aus dem Bilderbuch heute. Richtig schön. Ganz viel Sonnenschein und 30 Grad in der Spitze. Morgen dann, nicht mal ganz so schön, es kracht und regnet teilweise wieder. Und wir sind wieder unter der 30.
0: Es ist 1 Uhr. 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
2: Ich bin Hendrik Daum. Die schweren Waldbrände, sie halten Frankreich und Spanien weiter in Atem. Bei Madrid wurde der Notstand ausgerufen. In Frankreich mussten mittlerweile über 140.000 Menschen aus ihren Häusern in Sicherheit gebracht werden. Michael Evers berichtet.
3: In den Messehallen der Großstadt Bordeaux rüstet man sich auf die Aufnahme von bis zu 10.000 Evakuierten. Die Einsatzkräfte versuchen vor allem mit Löschflugzeugen dem Feuer Herr zu werden. Auch in Spanien wird mit weiteren Evakuierungen gerechnet, während Tausende bereits in Notunterkünften bei Angehörigen oder Freunden darauf warten, wann sie zurück können.
2: Nach dem tödlichen Angriff auf einen Bankmitarbeiter in Regensburg sitzt der mutmaßliche Täter in Untersuchungshaft. Er werde dringend des Mordes und der schweren räuberischen Erpressung verdächtigt, das teilten Polizei und Staatsanwaltschaft mit. Der 20-jährige Deutsche hat in einer Filiale der Hypovereinsbank im Regensburger Stadtteil Prüfening einen Mitarbeiter mit einem Messer tödlich verletzt. Gegen den Angreifer lag ein Waffenbesitzverbot vor. Er war in der Vergangenheit durch das Mitführen von Messern und Elektroschockern aufgefallen. Bundeskanzler Merz nutzt den Rücktritt von Unionsfraktionschef Spahn für einen größeren Kabinettsumbau. Die bisherige Gesundheitsministerin Wargen wird neue Kanzleramtschefin. An die Spitze des Gesundheitsressorts tritt CDU-Generalsekretär Linnemann. Auch Verkehrsminister Schnieder steht nach Medienberichten vor der Ablösung. Merz' Nachfolgekandidat, der CDU-Abgeordnete Günzler, hat ihm allerdings abgesagt. US-Präsident Trump hat der EU wegen einer Wettbewerbsstrafe gegen den Google-Konzern mit Vergeltung gedroht. Trump erklärte, weil die EU amerikanische Unternehmen so wörtlich ausraube, müsse sie jetzt mit zusätzlichen Zöllen rechnen. Die Europäische Union hatte gegen Google eine Rekordstrafe von 890 Millionen Euro verhängt. Nach Ansicht der EU-Kommission hat das Unternehmen mit seiner Suchmaschine Wettbewerbsregeln verletzt und die Konkurrenz benachteiligt. Der neue Bundestrainer Jürgen Klopp hat sich so einiges vorgenommen. Er will eine neue Mannschaft formen, die die Fans wieder mitreißt, sagte Klopp bei seiner Vorstellung. Er selbst habe großen Respekt vor der Aufgabe, freue sich aber riesig auf die kommende Zeit.
4: Jürgen Klopp hat keine Karriere nach der Nationalmannschaft. Das ist idealerweise der Höhepunkt meiner Karriere, meines Lebens, meines beruflichen Lebens. Ich werde alles da reinlegen, was mir zur Verfügung steht.
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2: Schauen wir auf die A3 in Nürnberg Richtung Passau. Hier eine Baustelle zwischen dem Kreuz Altdorf und Oberölsbach. Die Fahrbahn ist hier auf eine Spur verengt. Im Moment 5 Kilometer Stau, da braucht ihr eine Viertelstunde länger. Und dann haben wir noch die A7 Fulda Richtung Würzburg. Bitte sehr vorsichtig fahren zwischen Bad Kissingen, Obertulba und Hammelburg. Hier gab es gerade eben einen Unfall. Die Unfallstelle ist noch ungesichert. Bitte denkt hier an die Rettungsgasse.
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1: Ja, heute der Samstag ist auf jeden Fall der schönere Tag vom Wochenende. Sonnig und bis zu 30 Grad heute. Werden es zumindest noch. Morgen dann wieder Schauer und Gewitter mit dabei und windig ist.
0: Es ist 1:30. 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
2: Ich bin Hendrik Daum. Die schweren Waldbrände, sie halten Frankreich und Spanien weiter in Atem. Bei Madrid wurde der Notstand ausgerufen. In Frankreich mussten mittlerweile über 140.000 Menschen aus ihren Häusern in Sicherheit gebracht werden. Michael Evers berichtet.
3: In den Messehallen der Großstadt Bordeaux rüstet man sich auf die Aufnahme von bis zu 10.000 Evakuierten. Die Einsatzkräfte versuchen vor allem mit Löschflugzeugen dem Feuer Herr zu werden. Auch in Spanien wird mit weiteren Evakuierungen gerechnet, während Tausende bereits in Notunterkünften bei Angehörigen oder Freunden darauf warten, wann sie zurück können.
2: Bundeskanzler Merz nutzt den Rücktritt von Unionsfraktionschef Spahn für einen größeren Kabinettsumbau. Die bisherige Gesundheitsministerin Wargen wird neue Kanzleramtschefin. An die Spitze des Gesundheitsressorts tritt CDU-Generalsekretär Linnemann. Auch Verkehrsminister Schnieder steht nach Medienberichten vor der Ablösung. Merz' Nachfolgekandidat, der CDU-Abgeordnete Günzler, hat ihm allerdings abgesagt.

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1: Ein Sommertag wie aus dem Bilderbuch heute. Richtig schön. Ganz viel Sonnenschein und 30 Grad in der Spitze. Morgen dann, nicht mal ganz so schön, es kracht und regnet teilweise wieder. Und wir sind wieder unter der 30.
0: Es ist 2 Uhr. 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
2: Ich bin Hendrik Daum. In Frankreich und in Spanien breiten sich die großen Waldbrände weiter unkontrolliert aus. An der französischen Atlantikküste mussten mittlerweile schon über 100.000 Menschen ihre Wohnungen oder Ferienunterkünfte verlassen. Da der Wind gedreht hat, bewegen sich die Flammen inzwischen in Richtung Bordeaux. Präsident Macron hat angekündigt, dass die Armee die Löscharbeiten unterstützen soll. Auch in Spanien sind Zehntausende Menschen von Evakuierungen betroffen. Durch die Straßen von Berlin zieht heute wieder die Parade zum Christopher Street Day. Ziel ist das Brandenburger Tor, wo eine Abschlusskundgebung mit Bühnenprogramm geplant ist. Auch in anderen Städten wie Stuttgart und Mainz gibt es heute CSD-Umzüge. Mehr von Jan-Henner Reitze.
3: Tanzen auf der Straße, schräge Kostüme, gern auch mal freizügig in allen Farben des Regenbogens. Gleichberechtigung, sexuelle Vielfalt, aber auch Party. Zurück geht das alles auf den Aufstand von Schwulen gegen Polizeigewalt in der Christopher Street in New York. In Berlin steht die Parade in diesem Jahr unter dem Motto Haltung ist hot. Bei der Abschlusskundgebung am Brandenburger Tor singt unter anderem Sarah Connor.
2: Bundeskanzler Merz nutzt den Rücktritt von Unionsfraktionschef Spahn für einen größeren Kabinettsumbau. Die bisherige Gesundheitsministerin Warken wird neue Kanzleramtschefin. An die Spitze des Gesundheitsressorts tritt CDU-Generalsekretär Linnemann. Auch Verkehrsminister Schnieder steht nach Medienberichten vor der Ablösung. Merz' Nachfolgekandidat, der CDU-Abgeordnete Günzler, hat ihm allerdings abgesagt. Eine Schule in Nürnberg ist nach dem Unwetter der vergangenen Woche so schwer beschädigt, dass dort kein Unterricht mehr stattfinden kann. Die Stadt sucht jetzt nach einer Lösung, wo und wie die Grund- und Mittelschüler der Friedrich-Stettler-Schule ab Mitte September unterrichtet werden können. Bis zum Ferienstart soll es jetzt Ausflüge und andere Angebote außerhalb des Schulgebäudes geben. Bei der Tour de France hat Titelverteidiger Tadej Pogacar die spektakuläre 19. Etappe gewonnen mit der Bergankunft im legendären Skiort Alpe d'Huez. Damit konnte der Slowene seine Gesamtführung weiter ausbauen und steht vor seinem 5. Gesamtsieg. Das Radrennen endet morgen wie immer in Paris.
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2: Eine Meldung haben wir von der A3 Nürnberg Richtung Passau. Hier 4 Kilometer Stau zwischen dem Kreuz Altdorf und Oberölsbach. Der Grund natürlich die Baustelle. Ihr braucht 13 Minuten länger.
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